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1: Liebe Hörerinnen und Hörer, da ist wieder der Ernst Nussbaumer und ich bin für euch wieder im Café Kreativ unterwegs, um Meinungen, Stimmen über Kreativität einzufangen. Und im Café Kreativ habe ich heute zwei junge Damen zu Gast und vor meinem Mikrofon, die Sarah und die Julia. Einen wunderschönen, guten Morgen kann man nicht mehr sagen, einen wunderschönen guten Tag. Wie geht's euch bei so einem wunderschönen Wetter?
2: Ja, natürlich sehr gut, aber es ist nicht auch wieder ungewohnt, jetzt noch die kälteren Tage, dass es jetzt wieder so warm ist.
3: Ja, mich hat da ein wenig erwischt, habe auch nicht gerechnet, dass es nochmal so Hitze hat, aber zum Schwimmen passt dafür umso besser.
1: Ja, es haben sich jetzt gerade Zuhörer verabschiedet, die wollen in das Radio kommen, Sarah und Julia. Ich frage euch jetzt im Doppelpack, ihr seid ja beide Ferialpraktikantinnen, bei dir muss man sagen gewesen, bei der Julia, sie ist noch immer, bei uns im freien Radio Mainstream in Radio Frequenz. Muss man da seine Scheue vor Leuten anlegen, wenn man im Radio was sagt oder wenn man Interviews machen sollte? Sarah, ist das für dich Überwindung gewesen?
3: Für mich persönlich nicht, aber ich bin jetzt auch nicht so eine schüchterne Person, mir fällt es eh leicht mit fremden Leuten über irgendwas reden. Aber ich denke, für einige ist es schon eine Überwindung, weil man dann im Hinterkopf hat, ich sollte mich da jetzt passend ausdrucken, ich sollte keinen Blödsinn sagen, weil vielleicht andere viel Wert auf das legen, wie sie nach außen wirken oder einfach, weil man trotzdem einige vielleicht einer Meinung gern für sich behalten in vielen Themen.
1: Julia, wie denkst du darüber? Ja. War das für dich schwierig am Anfang?
2: Ich kann mich noch erinnern, mein erstes Interview, ich war natürlich nervös, weil das ist dann schon in einem anderen Rahmen, als wenn du das in der Schule übst oder so. Aber mit jedem Interview wird man sicherer und ja, das stärkt, glaube ich, das Selbstvertrauen sehr, wenn du merkst, ich kann schon gut mit fremden Leuten kommunizieren.
1: Ich glaube, das muss man muss auch sehr offen sein. Wenn man Interviews macht, man muss auf die Leute drauf zugehen, man muss mit den Leuten reden. Ihr seid ja, kann man jetzt sagen, schon alte Radiohosen, also Radiomacherinnen und Radiomacher. Was bedeutet für euch beide, Radio zu machen, aber Sendungen zu machen und mit Leuten reden, Julia? Was bedeutet das für dich? In der Öffentlichkeit zu stehen, mit Leuten kommunizieren und. Was alles zum Job als Ferialpraktikantin beim Radio dazugehört.
2: Ja, es macht irrsinnig Spaß, Meinungen einzufangen und dann sich wirklich das Produkt da wieder anzuhören, was man dann wirklich produziert hat, eine eigene Sendung. Das ist schon was, wo man, glaube ich, selbst stolz sein darf und es macht einfach irrsinnig viel Spaß.
1: Klar.
3: Und ich finde, in einer gewissen Weise entdeckt man sich auch ein bisschen neu, weil man sich ja trotzdem in neue Situationen begibt. Bei einem Interview hat man ja vorher meistens noch nie gemacht. Dann weiß man auch nicht ganz, wie man das umsetzen wird. Dann kommt man auch auf eine ganz andere Seite von sich selbst drauf. Und ich glaube, oft kann man dann die eigene Meinung nochmal ein bisschen neu feilen, weil man so viel Input von außen kriegt, was man vorher gar nicht gewusst hat.
1: Sarah, wenn du Interview gemacht hast oder auch noch machst, bereitest du dich da extrem drauf vor? Schreibst du ein Protokoll oder was du die Leute fragst oder ist das eher von dir intuitiv? Du redest das, was dir einfällt oder wie gehst du da vor?
3: Es kommt ganz aufs Thema drauf an. Also wenn ich jetzt sage, ich mache zu irgendwas, was schon sehr faktenbasiert ist, zum Beispiel über Neophyten habe ich einmal was gemacht, da habe ich mich schon informiert, weil über das kannst du nicht sprechen, wenn du keine Ahnung hast, was Neophyten sind in erster Linie. Aber wenn es jetzt über was Simpleres ist, zum Beispiel einfach Fußball, weil ich selber spiele und was ist die beste Spieltaktik, dann brauche ich mich da jetzt nicht vorbereiten. Also ganz themenabhängig.
1: Also wenn du zum Beispiel Biologin bist, brauchst du über Neophyten nicht vorbereiten, aber wenn du Sportlerin bist, musst du über Blumen vorbereiten oder über, so auf die Art. Nicht?
3: Ja, genau.
1: Julia, wie geht's dir da?
2: Ja, also ich habe jetzt auch kein Konzept in dem Sinn, aber ich lese mich ein und befasse mich natürlich mit der Thematik, wo ich dann einfach drüber reden kann und dann kann man auch seine Fragen dementsprechend, die man sie oder die ich mir natürlich vorher auch zusammenschreibe, anpassen, weil du ja jedes Hintergrundwissen hast und du kannst dann wo einhaken, wo vielleicht wer dann der Interviewpartner, die Interviewpartnerin ja was anschneidet, wo du denkst, ah, das weiß ich nur von meinem Vorbereiten, da kann ich jetzt einhaken, das war vielleicht nur interessant.
1: Julia, du bist ja jetzt unterwegs, du machst eine Museentour durchs ganze Enstal, um was zu machen?
2: Um was zu machen? Um den Hörerinnen und Hörern einen Einblick in die Museen in unserer Umgebung zu geben und sie hoffentlich, ja, ist Interesse geweckt wird, dass man sich auch in der Umgebung was anschaut, weil ich denke mir, man fährt vielleicht gern nach Wien und schaut sich die Albertina an oder ist Belvedere oder die großen Museen, die man kennt. Aber dass da bei uns auch so fast kleine Schätze an Museen gibt, das weiß man oft nicht. Und da hoffe ich natürlich, dass wir viel Leute erreichen und die in der Umgebung unsere einzigartigen Museen, die oft sehr, sehr viel zum Bieten haben, besucht.
1: Ich glaube, für das ist auch Radio Frequenz ein sehr gutes Werkzeug, den Leuten zu präsentieren, wie gut wir in der Region haben und was wir in der Region auch alles anbieten können und auch anbieten, also sei es Museen, sei es Veranstaltungen. Und ich denke, da ist das Radio Frequenz wirklich prädestiniert dafür, das zu präsentieren. Sarah, du magst ja bei unserer Sendung, die heißt Sarah Hey. Was ist das?
3: Ja, das sind, ich nenne es mal kurze Dehn- und Bewegungsübungen, die wir immer am Vormittag haben, einfach weil der Mensch so viel sitzt und für das sind wir eigentlich ja nicht gebaut. Und das ist einfach gut, ich meine, die 2 Minuten auf den ganzen Tag oder aufs ganze Leben gesehen, macht jetzt nicht den großen Unterschied, aber es macht, denke ich, kopflich den Unterschied, dass man sich einfach bewegt. Sei es jetzt, weil ich da ansage, dass man sich auf den Boden oben zu den Zehen greift und sich dadurch dehnt. Es ist so, sobald du einmal anfängst, hast du den Kopf und dann machst du es hoffentlich öfter wie nur 2 Minuten.
1: Ich denke jetzt gerade noch, öfter wie 2 Minuten. Denkst du nicht auch, Sarah, dass die Leute einfach einen Anschuss brauchen, was zu tun? Und wenn sie es vielleicht im Radio hören, aha, jetzt könnte man Bewegungen machen oder Übungen machen, dass das vielleicht dann ein Startschuss ist, dass du wirklich was machen?
3: Ja, das ist definitiv. Und vielleicht auch, wenn man dann merkt, wo es eigentlich zwickt im eigenen Körper, so, ah, das könnte ja daheim auch mal machen, eine Übung, und dann kommst du von einer in die nächste. Und so hast du dann wirklich, sage ich, vielleicht eine eigene Routine gar. Und das kann einfach der Denkanstoß sein.
1: Liebe Hörerinnen und Hörer, ihr hört's, wenn wir junge Leute bei uns in Radio Frequenz werken haben und als Praktikantinnen arbeiten, können wir da für uns, ich sage einmal, alte Radiomacher oder alte Hosen, wenn man es so schön sagt, neue Ideen einfach mitnehmen. Julia, wir haben vor einer gewissen Zeit schon mal plaudert über Kreativität. Aber jetzt nochmal, was ist für dich Kreativität? Kannst du deine Kreativität auch beim Radio irgendwo einbauen?
2: Also, einmal die erste Frage, für was ist für mich Kreativität? Ich glaube, da ja, schärft man sich auch immer wieder neu, je mehr man kreativ macht. Und ich glaube, Kreativität ist alles, was man ja, was einem im Gefühl liegt, was man nicht zur Selbstinszenierung nach außen macht, sondern wirklich, was man ja ausdruckt aus einem Gefühl, also von ja, ich habe eine Vision und möchte das umsetzen vielleicht. Und generell einfach Ausdruck, also Selbstausdruck ist für mich Kreativität. Und das kann ich im Radio sehr gut umsetzen, glaube ich, oder darf ich umsetzen, im Sinne von, dass man wirklich eben seine Ideen einbringt und die Vision eben hat und dann macht man da was draus und hat dann, ja, einfach, genau.
1: Jetzt ist es ein bisschen ruhig geworden, weil ich nachdenke. Wenn ich nachdenke, kann ich nicht reden, also das passt eigentlich auch recht gut. Julia, du hast jetzt das Leben im Studio einen Monat erlebt. Was würdest du als junger Mensch bei uns am Radio, bei Radio Frequenz, würdest du als junger Mensch irgendwas ändern? was dir aufgefallen ist, was du sagst, das könnte man vielleicht anders machen oder das könnte man vielleicht so machen. Ist dir irgendwas spontan eingefallen, was du sagst, okay, das gehört gehen nicht?
2: Also so direkt wäre mir jetzt nichts so ins Auge gestochen, dass ich mir denke, boah, das gehört jetzt so verändert, weil so kann das nicht irgendwie, oder funktioniert das für mich nicht. Ich kann nur sagen, dass ich es sehr cool finde, wie abwechslungsreich die Sendungen da sind. Und wie cool es ist, dass einfach sich jeder da einbringen kann, seine Kreativität ausleben kann. Und sei das mit einer Musiksendung, sei das in einem Dialog mit jemandem in einem Art Podcast-Format, Format, oder sei es der Infopoint, was auch was Einzigartiges ist, finde ich. Und deshalb überwiegen auf jeden Fall sehr, sehr viel die positiven Eindrücke.
1: Julia, du bist ein junger Mensch und du bist mit deinen gleichaltrigen Freunden und Freundinnen unterwegs. Hat das Radio in der Form, wie es wir machen, glaubst du, Zukunft?
2: Da muss ich jetzt kurz überlegen. Ich glaube, man kann immer was hinzufügen, wenn man schon quasi eine gute Basis hat, dann kann man immer was hinzufügen. Wir haben eh am Anfang von meinem Praktikum schon mal geredet über Geschichten erzählen, im Sinne von Hörspielen, vielleicht eben, dass man das eben einbringt. Inwiefern man dann das Verhalten direkt beeinflussen kann von den Jugendlichen, kann ich jetzt so aus Erfahrungswerten nicht sagen, weil einfach extrem für die Streamingdienste am Vormarsch sind, das ist so.
1: Das ist einfach so.
2: Aber man kann natürlich immer wieder, und das macht sie ja auch mit verschiedenen Veranstaltungen, darauf hinweisen, hey, unser Radio gibt's Herz mal rein. Und ich glaube, es sind trotzdem sicher einige Leute dabei und auch die Schulklasse, die wir zum Beispiel da gehabt haben. Ich glaube, wenn man Radios wirklich so erlebt, dass man da dann interessierter ist, wenn man wirklich einmal da war und sieht, wie wird das eigentlich gemacht.
1: Wie das Ganze abläuft. Sarah, gleiche Frage an dich. Kreativität. Hast du die Kreativität, was du bei uns ins Radio eingebracht hast, auch in dein Leben ein bisschen verwenden können? Oder hast du gesagt, nein, die Kreativität habe ich im Radio oder die habe ich selber nicht? Oder wie gehst du mit der Kreativität, ich sage mal, um?
3: Also ich würde mal sagen, durch das, wenn man nur mit Ton arbeitet und nicht mit Bild, lernt man Kreativität ganz anders. Mhm. Also ich tue nach wie vor voll gern zeichnen. Und mit Ton, das war für mich eigentlich, ich schalte mein Radio ein und das war alles für mich, was mit Ton zu tun gehabt hat.
1: Ja.
3: Ich denke, jetzt nehme ich vielleicht das ganz anders wahr, wenn ich was höre oder zum Beispiel auch, wenn ich jetzt im Museum arbeite, mache das mit mir was ganz anderes, wenn ich was höre und komme auf andere Gedanken, was man daraus noch machen könnte, weil ich das gewöhnt bin, jetzt auch Sachen zu gestalten, die man nur hört. Und auch, ich arbeite viel mit Social Media bei den Vereinen, wo ich mache, ist mir umso bewusster geworden, wie wichtig auch der Ton da ist, bei so Videos, was man hat. Und ich glaube, das ist eine Form von Kreativität, die was man da sehr viel aufbaut vor allem im Radio, weil da geht es ja wirklich nur um das, was in den Ohren ist und nicht, was die Augen mitkriegen. Also ich würde sagen, das habe ich habe minimal was eingebracht und maximal was mit ausgenommen.
1: Sarah, du bist jetzt, glaube ich, wir kennen uns 5 Jahre, du hast 4 Jahre Praktikum gemacht und jetzt bist als Sarah Hey unterwegs und machst ein Projekt mit der Julia. Du bist, ich sage mal so, vom jungen Mädchen zur Frau geworden in der Zeit. Hat sich bei uns im Radio in den 5 Jahren was verändert?
3: Also ich würde einmal sagen, wenn man reinkommt, ist das ein kompletter Unterschied, wie es vor 5 Jahren war und wie es jetzt ist. Also es hat sich definitiv, es ist für mich immer angenehmer geworden.
1: Ja.
3: Das kann, ich weiß nicht, an was genau liegt, aber sicher auch unter anderem, dass ich erwachsener geworden bin, dann findet man auch leichter, sich was zu reden. Und auch im Studio ist einfach eine super angenehme Stimmung. Und mir ist auch aufgefallen, wie immer und immer mehr Leute einfach gekommen sind auf einen Kaffee. So, ich komme auch voll gerne auf einen Kaffee. Also das ist was ich gemerkt habe über die Jahre und das freut mich auch voll. Weil es trotzdem auch irgendwo eine Gemeinschaft ist, wo man gerne hinkommt auf einen Tratsch. Genau. Was nicht nur einen Zweck hat, sondern einfach mal locker sein.
1: Einfach ratschen mit Bekannten, mit Freunden, genau. Einer käme auf einen Kaffee, wie du sagst, die Julia treffen, mich treffen, den Daniel treffen,
3: genau.
1: Werner-Treffen einfach wirklich ungezwungen zu ratschen. Ich glaube, Sarah, das fällt den Jungen vermutlich, das ist mein Gespür und mein Gefühl, fällt es den Jungen ein bisschen, dass die so Orte haben, wo sie hingehen können, ratschen, wie man bei uns sagt, einfach ratschen gehen. Glaubst du, haben das die jungen Leute heutzutage auch noch irgendwo?
3: Also, wenn ich jetzt so auf meine Freundesgruppe schaue, definitiv, aber ich denke, dass jeder das sehr individuell ausübt. Mhm. Zum Beispiel, wenn wir auf

0: und machen Sendungen so gut wie es geht. Wir spielen aber auch im Café Kreativ ein bisschen Musik. Sarah, was hörst du gern oder was möchtest du gern hören?
1: Boah, mit irgendwas Spanischem sind wir gut dabei.
0: Vaya con Dios?
1: Ja, genau.
0: Werden wir spielen.

0: Julia, du lockst so verschmitzt.
1: Ja.
0: Du bist die letzten Tage jetzt bei uns im Studio als Ferialpraktikantin. Ich habe schon gefragt, aber was zeigst du für Resümee in diesen 4 Wochen? Du warst voriges Jahr da, 1 Woche. Du bist heuer 4 Wochen da. Ich muss dir jetzt

0: Frage, die gleiche Frage wie die Sarah. Hat sich da was verändert? Das ist zwar nur ein Jahr, aber ist dir irgendwas aufgefallen, was sich in der Zeit verändert hat?
1: Boah, also ich glaube, eben dadurch, dass man sich ja selbst verändert, verändert sich die Wahrnehmung einfach extrem. Und ja, ich habe halt heuer einen viel näheren Einblick kriegen dürfen und das, man ist dann ein bisschen entspannter. Vielleicht war ich natürlich nur aufgeregter und was erwartet mich da? Und das hat mir in dem Sinn ja die Aufregung ein bisschen genommen, dass ich voriges Jahr die eine Woche da war. Und ich kann es jetzt so von der Umgebung ehrlich gesagt gar nicht mehr so wiedergeben.
0: Ist einfach
1: Dafür
0: die
1: war die
0: Zeit
1: Zeit
0: zu
1: sehr
0: schnell vergangen, zu
1: genau,
0: kurz.
1: weil da ist man nur sehr fokussiert auf,
0: Dass man ja
1: ja.
0: keine Fehler macht, dass man ja alles genau richtig macht, weil ja die Leitung vom Radio so base ist.
1: Das sind jetzt deine Worte, aber.
0: Nein, Spaß, Spaß. Aber das freut mich, weißt du, wenn einfach junge Leute zu uns ins Studio kommen und da einen neuen Schwung einbringen. Du hast einen neuen Schwung eingebracht, du hast ein paar gute Ideen gehabt für unsere neuen Sendungen. Julia, wie denkst du, wie kann es weitergehen bei uns im Radio? Sollen wir vermehrt junge Leute herbringen? Das machen wir mit den Schulklassen. Wir sind ein bisschen überaltert. Das ist einfach so. Du kennst die Sendungsmacherinnen und Sendungsmacher. Du kennst ja das Team im Radio. Wie würdest du, wenn du jetzt das Radio leiten würdest, was würdest du jetzt machen, um Radio Frequenz, ich sage einmal, die Sendung heißt Café Kreativ, kreativer zu machen, aber auch zukunftsfähiger zu machen? Was hättest du für eine Idee oder was schwebt dir vor oder was tatst du?
1: Ja, wenn ich mich da jetzt in die Leitung versetzen darf, also ich glaube, wenn du jetzt von jungen Leuten sprichst, dann war einmal gut, eben junge Leute anzusprechen. Ich glaube, da sind wir mit Social Media schon sehr, sehr gut dabei, weil, ja, ich glaube, vor allem Instagram ist ja jetzt bei uns sehr gut ausgebaut.
0: Der Daniel macht das
1: Durch den
0: sehr gut.
1: Daniel, also muss ich wirklich auch sagen. Was ich auch cool finde, eben unsere Verlosungen, was wir immer wieder haben. Jetzt speziell was Neues. Also ich glaube, da braucht man ein bisschen mehr Zeit zum Brainstormen und sich einspüren, was ist es, wie kann ich meine jungen Hörerinnen, meine junge Zielgruppe ansprechen. Jetzt spontan, eben mein erster Punkt war jetzt Social Media natürlich. Das finde ich schon gut. Und natürlich auch Schulklassen. Ich meine, bei mir war es so, ich war mit der Volksschule da und habe mir dann immer gedacht, so, ich würde so gerne mal da arbeiten. Nein,
0: Schaut, der Job ist da gewesen.
1: hat ja irgendwie funktioniert. Und ich glaube mir, vielleicht braucht es in dem Sinne nicht mehr, sondern einfach, ja, das Vertrauen, dass die Leute, wo es eh schon anspricht, die kommen dann eh. Vielleicht war ja letzte Woche, nein, in der ersten Woche war wir da genau, waren die Schulklasse da. Vielleicht war da auch wieder dabei, dass ich dachte, boah,
0: Wirklich, ja,
1: cool.
0: das kann sein, ja.
1: Und dann sitzt da in, ich weiß nicht, 5 Jahren wer von der Klasse. Und deshalb, ja, ich kann jetzt so keine konkrete kreative Lösung, keinen konkreten kreativen
0: Ich
1: Lösungsvorschlag
0: denke ja,
1: geben.
0: meine Aufgabe als Obmann, als der, was das Radio leitet, ist einfach das Radio zukunftsfähig zu machen, weißt? Ich denke mir oft, was kommt man machen, um einfach besser in die Zukunft zu gehen. Das ist schon mal ein guter Ansatz, wenn wir junge Leute im Studio haben. Aber ich denke halt, wir müssen wirklich, das ist mein Empfinden und mein Gefühl, bewusst in der Region bleiben, wirklich Sachen aus der Region bringen und Infopoint, was wir eh sehr gut machen, Eventkalender, aber auch Geschichten zu erzählen. Einfach Geschichten zu erzählen mit tolle Leuten oder so Sendungen machen, was wir jetzt machen mit Café Kreativ. Ich denke, dass das zukunftsfähig sein wird, mit Leuten reden und Geschichten zu erzählen. Einfach denke ich, ob das jetzt über das Podcast läuft oder woanders läuft, ist ja egal. Man muss einfach die Leute ein bisschen binden. Weißt, an das Abspielgerät, wurscht was das ist, damit sie einfach wirklich zuhören. Weil wenn ich jetzt eine Geschichte bringe von 5 Minuten oder irgendein Blablabla bringt, dann strahlen sie auf und dann wieder ab. Aber wenn das wirklich spannend ist und interessant ist für irgendwen, dann bleibt er vielleicht da und hört sich vielleicht sogar die Stunde an. Sarah, wie denkst du über das?
1: Ich denke mir auch, also ewig lang keine Podcasts oder längere Sachen gehört, weil es eben einen interessieren muss.
0: Ja.
1: Man muss sich auf das einlassen und da kann auch sein, dass man vielleicht für das ein gewisses Öter braucht, wo man schon die Aufmerksamkeitsspanne hat. Aber nachdem wir auch recht eine schnelllebige Gesellschaft sind mittlerweile, denke ich, ist es auch wichtig, dass es was sein kann, was man neben zu hat, was dann schon lang sein kann. Aber wo es halt nicht so tragisch ist, wenn ich jetzt abschalte. Also ich denke mal, man muss weiterhören wollen, aber man darf nicht das Gefühl haben, wenn ich anfange ins Hören, kann ich nicht aufhören, weil dann kenne ich mich nie wieder aus. Mhm. Also ich denke, es ist schwierig, wie man das richtig inszeniert.
0: Es ist schwierig, gell?
1: Ja.
0: Also ich habe eigentlich sonst keine Sorgen, aber ich mache mir einfach Gedanken, wie kann man das Radio wirklich zukunftsfähig machen? Unser Radio Frequenz ist, was mir ein Herzensprojekt ist und was mir sehr viel liegt dran. Wie kann man das in die Zukunft begleiten? Julia, du kennst die Sendung, Niemandsland heißt die Sendung, und die reisen auf Inseln, mit Piraten sind sie unterwegs, auf einsame Inseln und erzählen da Geschichten drüber. Und wenn du Gelegenheit hast, musst du das anhören. Die machen das wirklich gut, das ist der Jakob Rodler und der Marc Zeiringer heißen die zwar. Und haben schon aber, glaube ich, 80 oder 90 Sendungen gemacht. Und wenn man da anfängt, das zuhören, das ist so spannend und so interessant, da hörst du die Sendung fertig. Gell? Wenn die jetzt eine Stunde, 60 Minuten dauert oder 40 Minuten, ist wurscht. Die machen das wirklich so spannend und mit aller Begeisterung, dass du wirklich diese Folge fertig hörst. Was sollen wir da machen als Radio Frequenz? Wir bringen das zwar auch Niemandsland, aber mir schwört halt vor, dass man wirklich selber mehrere so Sendungen macht. Was sollen wir da machen?
1: Also, es klingt auf jeden Fall wie was sehr Ungewöhnliches.
0: Ja.
1: Mit Piraten ist man jetzt nicht gerade jeden Tag unterwegs, sei es jetzt am Hörgerät oder am Hörapparat oder?
0: Ja, am Hörapparat.
1: Oder selbst. Vielleicht braucht es eben genau das, was vielleicht so ungewöhnlich ist, dass man sich denkt, wow, in die Thematik möchte ich jetzt genauer eintauchen. Was mir jetzt einfällt, dass man wirklich mit Personenrette in so ungewöhnliche Sparten sich bewegen. Ich finde zum Beispiel Archäologie ist voll interessant, dass man sagt, ja, ich schaue mal, suche mal einen Kontakt, mache mit einer Archäologin, mit einem Archäologen ein Interview und besuche den quasi bei seiner Arbeit. Oder dass man vorstellt, ungewöhnliche Berufe. Irgendwas Ungewöhnliches. Oder ungewöhnlich ist jetzt Archäologie. Sowas jetzt
0: nicht vielleicht alltäglich nicht, ist.
1: Ja, genau.
0: Julia, ich habe die Sarah vorher auch gefragt, Musik. Was hörst du gern?
1: Was höre ich gern? Also, nein, ganz viel. Ich glaube, ich hätte gern was, und da freut sich mein Papa sehr drüber, von der Pink.
0: Mach mal.

0: Sarah, du bist ja bei uns als Sarah Hey auch bekannt. Du magst Dehnübungen für die Zuhörerinnen und Zuhörer. Sarah, wir haben jetzt ein bisschen plaudert über Kreativität, über dein Sein als Praktikantin beim Radio. Was wünschst du von der Zukunft? Was wünschst du von den nächsten Jahren? Soll es so weitergehen, wie es ist? Soll sich was ändern bei dir? Wie denkst du, wie das in den nächsten Jahren für dich weitergeht?
1: Also, das sind immer schwierige Fragen.
0: Naja, mir gefällt das.
1: Also, nachdem ich ja gefühlt 100 Ideen habe, was ich machen möchte in meinem Leben, wünsche mir in dem Sinn einfach, dass ich jede Chance, die sie mir ergibt, ergreife und man nicht denkt, oh, was wäre wenn, sondern dass ich einfach das was wäre wenn umsetze. Ja. Weil was habe ich von denen, wenn ich mich nur fürcht und nichts traue? Also, meine Zukunft schaut sicher so aus, dass ich alles probiere, was sie ergibt. Sei es jetzt, dass ich ein Jahr in Lateinamerika unterrichte, sei es jetzt, dass ich auf einer Almhütte zwei Jahre lang lebe, was ich bezweifle, aber wissen kann man es nicht.
0: Man weiß es nicht, gell?
1: Ja, genau. Aber was auf jeden Fall für mich immer feststeht, dass ich gern wieder heimkomme, wo auch immer ich bin, und dann da alles wieder weiter fortsetze, wie ich es immer gemacht habe. Also, dass ich ins Studio gern komme, dass ich weiterhin meinen Fußball habe und die Feuerwehr. Solche Sachen möchte ich einfach konstant in mein Leben halten, gleich wie meine Familie und Freunde.
0: Ich denke, ich bin auch sehr viel unterwegs und man braucht irgendwo einen Ankerplatz. Ich sage einmal so, das ist vielleicht ein wenig überspitzt gesagt, aber man braucht irgendwo was, wo man richtig, in Anführungszeichen, heimkommen kann. Und wenn man ein, zwei Jahre weg ist, das ist komplett wurscht. Aber ich denke, das ist auch vom Menschen her und vom Menschlichen her sehr wertvoll, wenn man weiß, das kann man machen, oder?
1: Und ich finde es auch schön, wenn man sich in dem Sinne sogar mal ein zweites Zuhause oder so noch schafft. Vielleicht kein Ort, wo man jetzt wieder zurück heimkommt, aber man weiß, das war einmal zu Hause und man hat das einfach richtig schön in Erinnerung. Einfach weil dann hat man was, wenn man fahrt ist, wo man darüber nachdenkt und sich denkt, man, das war richtig schön, bin ich froh, dass ich es erleben habe dürfen.
0: Sarah, du bist vor ein Jahr noch sehr jung, aber du hast schon sehr viel Erfahrung. Du warst schon in Spanien und du hast geplant, nach Lateinamerika zu gehen. Wie weit sind die Pläne konkret?
1: Also, ich habe jetzt so schön gesehen in Chile, Uruguay und Kolumbien, glaube ich, war es die, was mich ansehen taten, was ich mir vorstellen könnte. Ich habe mir das mal angeschaut, wie die Schulen sind. Im Prinzip muss ich mich eigentlich nur bewerben und schauen, ob die ja oder nein sagen.
0: Und so, dann werden wir sehen, was bringt.
1: Genau, aber ich steigere mich da nicht ein, weil kontrollieren kann ich
0: genau,
1: ja nicht.
0: Genau. Und wenn du dann irgendwo in Kolumbien in der Schule bist,
1: dann besuchst du mich, oder?
0: Dann kommt der Ernst und besucht dich wirklich.

0: Julia, die gleiche Frage an dich. Was erhoffst du oder was wünschst du von der Zukunft?
1: Meine Zukunft? Ich hoffe, dass ich auch, kann ich mit der Sarah anhängen, meine Ideen umsetzen kann. Einfach mich und meine Visionen verwirklichen darf und ja, glücklich in dem bin, was ich dann machen werde. Mhm. Genau. Mhm. Reisen steht bei mir auch ganz hoch im Kurs und ich habe jetzt so nicht einen konkreten Plan, aber da vertraue ich einfach jetzt einmal darauf, dass es sich so ergibt, wie es sich ergeben soll. Mhm.
0: Da gibt es einen guten Spruch von mir, wenn mich wer fragt, dann sage ich, was glaubst du, warum ich so gern fortfahre? Weil ich dann noch lieber heimkomme. Gehört, das ist einfach so für mich. Und liebe Sarah, liebe Julia, vielleicht Sarah, ein Tipp für unsere Hörerinnen und Hörer für die Zukunft. Was sollen sie machen?
2: Vielleicht sage ich nicht, weil davon hat man auch nichts und dann wundert man sich nur, was wäre gewesen.
0: Julia, gleiche Frage an dich.
1: Was sagt man da? Herz auf euch, ein Herz. Das war's, die Richtung. Mhm. Und dann habt ihr Vertrauen, dass das Leben für euch ist.
0: Liebe Hörerinnen und Hörer, das lasst man so stehen. Bei mir heute im Café Kreativ waren die Sarah und die Julia. Ich wünsche euch zwei eine tolle Zukunft. Und was ich mir wünsche, dass wir uns im Studio ab und zu noch wieder sehen und da wieder hören. Pfiat euch und recht herzlichen Dank.
1: Tschüss. Danke, tschüss.
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3: Sie hören Radio Frequenz, das freie Radio Mainstream, direkt aus den Studios in der Kulturstraße 9 in Liezen. Und am Mikrofon begrüßt Sie recht herzlich Ernst Nussbaumer. Heute ist Mittwoch, der 26. August 2026. Und heute habe ich wieder einen netten Besuch im Studio. Und heute bei mir im Studio, beim Infopoint, Valerie Bürghofer. Valerie, darf ich Valerie sagen?
4: Ja, gern.
3: Einen wunderschönen guten Morgen.
4: Guten Morgen.
3: Wie war die Anreise?
4: Nicht weit.
3: Oder es passt?
4: Ja, oder es passt.
3: Studio sofort gefunden?
4: Genau, ja.
3: Mhm. Valerie, wir werden über deine Masterarbeit ein bisschen plaudern, über den Alpenverein, über das Wanderführen, du bist die Wanderführerin, und Klettern in der Natur, und du warst Erlebnispädagogin, also du bist breit aufgestellt, also du deckst eigentlich alles so, was Natur, Freizeit verbindet, oder?
4: Würde ich so sagen, ja.
3: Gut. Aber zuerst schauen wir uns das Wetter an.

0: Ja, zuerst aber guten Morgen aus der Wetterredaktion. Jetzt hat witzigerweise ein Schieberegler geklemmt. Das ist mir auch noch nie passiert, dass bei einer Live-Sendung der Regler nicht funktioniert, aber ich habe es wieder hingebracht. Die Messwerte von heute 8.30 Uhr lagen zwischen 12 Grad in Bad Middeldorf, 12 Grad in Gröbling, 15 Grad in Mooslandl, 10 Grad in der Ramsau und 14 Grad in Admont. Am Mittwoch wird der Hochdruckeinfluss wieder stärker. In der Früh halten sich in der Obersteiermark teilweise ein paar Wolken und teils ein paar Hochnebelfelder, welche jedoch im Laufe des Vormittags der Sonne Platz machen. Nach Süden zu ist es von der Früh weg sonnig. In der zweiten Tageshälfte bilden sich über den Bergen einige Quellwolken. Regenschauer bleiben aber die Ausnahme. Die Höchstwerte zwischen 25 und 29 Grad. Es ist für Ende August relativ warm. Wie schaut's aus morgen am Donnerstag? Der Donnerstag bringt in der Steiermark sonniges und heißes Wetter. Regionale Hochnebelfelder lösen sich bald auf und dann zeigt sich im ganzen Land die Sonne. Selbst am Nachmittag bilden sich nur ein paar harmlose Quellwolken. Stellenweise macht sich mäßiger Südwestwind bemerkbar. Frühtemperaturen 12 bis 18 Grad, Höchstwerte 28 bis 32 Grad. Übermorgen am Freitag. Der Freitag bringt mit lebhaftem Südwestwind erneut recht sonniges und sehr heißes Wetter. Die Gewittergefahr bleibt mit föhnigen Effekten bis weit in den Nachmittag hinein gering. Erst gegen Abend sind in der westlichen Obersteiermark erste Schauer und Gewitter möglich. Frühtemperaturen 14 bis 19 Grad. Tagsüber steigen die Temperaturen nochmals kräftig an und liegen zwischen 29 und 33 Grad. Valerie, eigentlich ein ideales Wetter zum Berg gehen. Gewittrig wird es vielleicht am Freitag. Was soll man beachten im Herbst? Schon ein bisschen mehr Gewand mitnehmen?
1: Das, genau. Das kann ja jederzeit passieren. Am Gipfel, das ein bisschen kühler schon ist, als man vielleicht unten erwartet. Und was ich auch sagen würde, ist, wenn jetzt das Laub dann fällt, dann ist da Gefahr da, vor allem beim Abstieg. Da sollte man immer ein bisschen aufpassen. Und dann die Zapfen und die Blätter dann schon beim Abstieg am Boden liegen, das unterschätzt man auch oft. Und wenn es ein bisschen nasser wird auf den Felsen, dass da auch mehr die Rutschgefahr da ist.
0: Mhm. Muss man einfach aufpassen, oder? Am Berg.
1: Genau.
0: Valerie, danke einmal, dass du zu uns in Studio gekommen bist. Danke. Du bist ein junger Mensch, du bist eigentlich aus?
1: Ursprünglich Bezirk Misselbach aus Hautzendorf. Mhm.
0: Wie heißt das?
1: Hautzendorf.
0: Du hast eine Masterarbeit gemacht und zwar Klettern in der Halle, Klettern in der Natur. Was kann man sich darunter vorstellen?
1: Also ich habe ein Thema gesucht, wo ich die Natur im Fokus habe. Das heißt, ich habe was gesucht, wo man vielleicht herausfinden kann, wie die Effekte von der Natur auf den Körper ausschauen. Und habe da einfach an eine Sportart gedacht, die drinnen und draußen ähnlich ist, vom Körperlichen, von der Bewegung her. Genau, so ist das eigentlich entstanden.
0: Mhm. Von der Bewegung her, ich denk gerade nach, Bewegung ist ja immer gut. Bewegung ist ja wirklich gut. Wenn man jetzt am Berg geht, auf was soll man eigentlich wirklich aufpassen, jetzt nicht nur im Herbst, wenn es jetzt rutschig wird, sondern sollen wir ein bisschen trainieren vorher? Sollen wir 57 Stirn gehen? Oder was sollen wir machen, wenn man wirklich ein Anfänger ist und nie auf die Berg war oder nie in den Berg unterwegs war? Wie sollen wir mit dem umgehen oder wie sollen wir auf das zugehen?
1: Ja, also ich glaube, viele machen sich das selber eine zu starke Herausforderung. Ja. Die wollen gleich voll hoch hinaus und fangen von 0 auf 100 an. Ich würde sagen, wenn man das einfach langsam steigert, also wenn man sich nicht bewegt, dass man einfach ein paar Schritte jeden Tag mehr macht, dann vielleicht ein bisschen mehr in die Höhe geht, aber nicht gleich auf die höchsten Berge rauf, weil dann ist einfach die Gefahr, dass man da sich selber unterschätzt. Mhm. Dass man das einfach langsam steigert und dann bekommt man einfach mit der Zeit auch einfach mehr die Trittsicherheit für gewisse Gegenden, weil einfach jede Höhenebene wieder andere Herausforderungen hat.
0: Jetzt kommen wir wieder zu dir, Valerie. Wie bist du eigentlich auf die Idee gekommen, so eine Masterarbeit zu machen?
1: Also ich studiere Psychologie und bin aber trotzdem auch im anderen Bereich. Also ich habe auch Verhaltensbiologie und Wildtiermanagement, da war ich auch am Studieren. Ja. Deswegen mich zieht es auch mehr halt zu den Natursachen.
0: Dich zieht es einfach in die Berge, oder?
1: Ja, genau. Und ich habe dann einfach ein Thema gesucht, wo ich einfach das verbinden kann und habe den Vorschlag gebracht an der Uni und die haben gesagt, ja, gibt es eigentlich noch relativ wenig Forschung. Schauen wir uns das mal an.
0: Ja, schauen wir uns das einmal an. Klettern in der Halle, Klettern am Fels. Wo ist der große Unterschied für unsere Hörerinnen und Hörer? Gerhard, ein bisschen den Unterschied zwischen Klettern in der Halle. Halle ist Indoor, also ist in einer Halle trainieren, Klettern am Berg. Wo sind die gravierenden Unterschiede?
1: Also ich würde sagen, die Halle ist ein bisschen berechenbarer, weil einfach da die Gefahr der Natur ja im Endeffekt auch nicht so gegeben ist. Also dass jetzt mal ein Fels wegbricht in der Natur.
0: Oder dass es in der Halle regnet oder schneit.
1: Genau. Das wird wahrscheinlich nicht vorkommen. Das heißt, das ist ein bisschen ein Platz, wo man sich wahrscheinlich am Anfang ein bisschen sicherer fühlt, wo man einfach einmal Gefühl für die Bewegung bekommen kann, ohne dass man jetzt gleich andere Sachen damit reinspielen.
0: Weil wenn man am Berg ist, dann hat man immer natürlich Gefahren. Wetter, Schneeschlag, alles Mögliche. Du bist aber eine Wanderführerin. Gell? Wenn jetzt wer klettern gehen will und zu dir kommt, was empfiehlst du dem, was mit dir gleich einmal durchzugehen oder wie startest du?
1: Also da Klettern noch einmal wieder ein bisschen was anderes ist, als man jetzt beim Wandern so die verschiedenen. Ich würde auf jeden Fall empfehlen, dass man einen Kurs besucht. Ja. Also einen Einstiegskurs. Es gibt Alpinkletterkurse draußen, es gibt Kletterkurse in der Halle für Anfänger. Weil einfach ja auch beim Klettern grundsätzlich ja nicht nur die Bewegung dazu kommt, sondern man muss ja auch wissen, wie man mit Material umgeht, wie man draußen Stand baut, wie man andere sichert, die ganzen Sicherungsgeräte. Also es ist schon ziemlich viel, was man vorher noch wissen muss.
0: Valerie, was macht das Klettern für dich so interessant und was passiert im Kopf und im Körper, wenn man klettert?
1: Es sind da ganz viele Sachen, die passieren. Also es ist, finde ich, eine großartige Sportart, weil die einfach so viele Sachen vereint. Also du musst extrem dich konzentrieren auf die Bewegung. Du hast jetzt nicht nur Kraft, Ausdauer, wie es bei anderen Sportarten hast, sondern es ist wirklich der Fokus auf die Bewegung, die Koordination, aber auch die Ausdauer, die man haben muss, dass man ein gewisses Gleichgewicht sich antrainiert, aber auch die Beweglichkeit wird gefördert. Und man muss halt einfach auch wissen, die Routen lesen, planen, da Entscheidungen treffen, den Körper ganz fest wahrnehmen, ja.
0: Valerie, wir haben ja vorher ein bisschen geredet über das ganze Thema. Nicht nur was im Kopf und was im Körper passiert. Was ist allgemein Klettern? Wenn man hört so viel, ist passiert ja sehr, sehr viel. Es ist eine Riesengefahr, das Klettern. Wenn man aber dann Kletterführer hat, wird die Gefahr vermutlich viel geringer werden. Aber es passiert trotzdem immer wieder was beim Klettern. Was ist der Hauptgrund? Unvorsichtig? Höhenangst oder keine Ahnung. Wie gesagt, die Klettern tue ich nicht, ich gehe zwar irrsinnig viel auf die Berge und bin sehr viel unterwegs, aber Klettern war eigentlich für mich nie ein Thema. Wir sind als Kind einmal dumm gerade überall auf die Berge und aber jetzt. Oder denkst du auch, dass wenn man älter wird, dass man da vielleicht ein bisschen Höhenangst kriegt? Oder keine Ahnung. Was passiert da?
1: ich würde eigentlich sagen fast, dass man recht wenig von direkten Kletterunfällen hört. Für das, dass eigentlich schon viele Leute klettern sind, aber es wird da jetzt auch nicht so viel drüber gesprochen, wie es der Fall ist beim Klettersteiggehen. Beim Klettersteiggehen ist was anderes, weil das macht man für sich, da sicher dann nicht wer andere, das macht man für sich und da überschätzt man sich vielleicht einmal schnell. Dann nimmt man Routen, die man dann körperlich vielleicht doch nicht so gut schafft. Also ich war jetzt am Wochenende zum Beispiel am Seewandklettersteig und da war ein Bärchen, die haben schon recht langsam angefangen und wenn das dann aber wirklich ein langer Klettersteig ist, dann ist einfach da die Gefahr da, dass man dann irgendwann nicht mehr kann, körperlich vor der Ausdauer. Vielleicht auch, dass man oben merkt, okay, mit der Höhe, das geht jetzt doch nicht so. Ja.
0: Valerie, glaubst du nicht, dass sie einfach dann, wenn es zum Klettern kommt, dass sie da viel Leute irrsinnig überschätzen? Oder eher weniger?
1: Also beim Seilklettern, Seilklettern, also wenn man sich Sportklettern anschaut, dann würde ich sagen, da kann man ja mal sich ausprobieren, weil ja, da wird man von wem gesichert, da kann man theoretisch stürzen. Natürlich bei leichteren Routen ist es ein bisschen gefährlicher, weil dann da ist ja nicht gleich die glatte Wand, die man rauf hochklettert. Aber gerade bei schwereren Routen, da kann man sich, würde ich sagen, draußen auch ein bisschen ausprobieren. Und genauso in der Halle. Die Gefahr ist halt wirklich bei den Klettersteigen eher da, das was passiert.
0: Jetzt spielen wir mal Musik, und zwar, du hast einen Musikwunsch, und zwar den Hubert Vogelsang.

0: heute bei mir im Studio die Valerie Bürghofer. Die hat eine Masterarbeit geschrieben, und zwar Klettern in der Halle, Klettern in der Natur, und ist Erlebnispädagogin und Wanderführerin. Wir haben jetzt, inzwischen der Hubert Vergoisen da getrellert hat, ein bisschen diskutiert. Valerie, hast du Höhenangst?
1: Ich hab's gehabt. Ja. das hat sich aber, ich weiß auch den Punkt nicht, wann sich's verändert hat. Mhm. Das ist einfach, je mehr Berge, desto weniger Höhenangst, würde ich mal sagen. Also, wie ich vor 6 Jahren hergezogen bin, da habe ich einfach noch, bei Gratwanderungen, sagen wir mal Bosruck, da habe ich da oben noch ein Thema gehabt. Und das hat sich einfach mit der Erfahrung und mit der Sicherheit am Berg gelegt. Und mir ist das aber auch gar nicht bewusst worden, dass sich das verändert hat. Aber es ist einfach nicht mehr da. Ich würde auch sagen, auch gerade durchs Klettersteig gehen, weil man da einfach auch mit den Quergängen einfach lernen muss, auch sich in die Rastschlinge reinzuhängen, und also spätestens da muss man sowieso die Höhenangst überwunden haben, weil sonst wird man da wahrscheinlich nicht mehr lang dabei bleiben bei der Sportart.
0: Also die Höhenangst kann man auch meistern, indem man öfter was macht, was mit der Höhenangst, also was gegen die Höhenangst ist, oder?
1: Dass man würde ich schon
0: trainiert,
1: sagen,
0: trainiert und dann probiert. Mhm.
1: Aber auch da nicht gleich von 0 auf 100, sondern langsam anfangen.
0: Ich denke jetzt für mich selber noch, wie das ist, wenn man älter wird. Weiß ich nicht mehr. Also es ist, ich kann überall rüberschauen, also ich habe kein Problem damit. Aber natürlich was, wenn man wenig geht oder wenig klettert, die Sicherheit fördert dann, glaube ich, oder?
1: Ja.
0: Und das ist auch mit der Grund.
1: Ja.
0: Ja, Valerie, jetzt reden wir aber wieder über deine Masterarbeit. Was kann die Natur bei einem Menschen psychologisch verändern, wenn man viel in der Natur draußen ist? Was ändert sich da? Du hast da sicher recherchiert drüber und hast den Masterarbeiter geschrieben darüber. Was passiert da im Menschen?
1: Also ich würde sagen, da sind ganz viele Effekte der Natur. Ich glaube, den meisten Menschen ist das selber bewusst. Also vielleicht kennen wir das, wenn man mal in Stress ist, dass man vielleicht einmal kurz vor die Tür geht und durchatmet. Das ist schon vielleicht der kleinste Schritt, den die Natur positiv bewirken kann. Und es ist einfach da auch schon ganz viel Forschung eigentlich da, dass die Natur halt positiv aufs Wohlbefinden sich auswirkt, dass Stress reduzierend wirkt, dass man einfach auch besser drauf ist, wenn man in der Natur ist, dass man sich vielleicht auch besser konzentrieren kann, wenn man mal draußen war. Mhm. Da gibt es schon ganz viel Forschung, ja.
0: Mhm. Ich denke auch, das wird schon lange erforscht und man weiß ja da schon sehr viel. Ich denke auch, dass einfach, wenn man viel in der Natur draußen ist, man wird ein bisschen ruhiger. Man kippt ein bisschen runter. Aber ich glaube, das geht dann auch nicht von heute auf morgen. Ich glaube, das muss man dann auch lernen und da trainieren, oder? Du hast da sicher mehrere Erfahrungen. Ich bin ja Laie. Ich bin einfach ein Gefühlsmensch. Ich schaue, was passiert und was das Gefühl sagt.
1: Ja. Ja, ich würde auch sagen, es kommt darauf an, wie man in der Natur ist. Weil wenn man, also ich ertappe mich selber gern, dass ich mal gerne am Handy irgendwie was lese, irgendwelche Paper recherchiere und dann beim Gehen einfach lese. Aber wenn man mal wirklich bewusst in der Natur ist, sich umschaut und es fühlt und sich auf die Umgebung konzentriert, also so ein bisschen Achtsamkeitstraining und auch wie es einem selber dabei geht, dass man sich in sich reinfühlt und schaut, okay, was bewirkt denn das jetzt eigentlich, dass ich da jetzt draußen bin, dass ich mich bewege? Und das passiert, glaube ich, also das muss man, glaube ich, trainieren, dass man.
0: Und ich glaube, speziell beim Klettern, man muss sich dann einfach viel mehr konzentrieren und das ist, kann man auch lernen. Das Hirn ist ja im Grunde genommen ein Muskel und wenn man das Hirn stark trainiert, dann wird es immer besser, oder?
1: Ja. Nein, das ist beim Klettern ganz wichtig. Kann sogar passieren, dass man dann die Umgebung ganz ausschaltet.

0: wenn man sich so konzentriert auf eine bestimmte Route, das wäre dann so das Thema Flow. Kennst Flow?
1: Ja, haben wir vorher schon ein bisschen geredet drüber. Wenn du im Flow bist, bist du das ab und zu, wenn du kletterst oder wenn du am Berg unterwegs bist, dass du sagst, ja, das ist mir rundum und du musst komplett wurscht, jetzt ist das mein Ziel und das ist, das kann man dann als Flow bezeichnen, oder?
0: Ja. Nein, beim Klettern, da kenne ich das schon, ja. Beim Wandern, das ist anders. Da konzentriert man sich, finde ich, auf die Umgebung. Also da will man ja auch eine Aussicht haben und diese Weite sehen, würde ich sagen. Beim Flow ist es das so, dass man sich dann wirklich auf die Bewegung richtig konzentriert und da richtig drinnen ist und das rundherum eigentlich auch abschalten kann. Ja.
1: Also ganz so interessantes Thema. Ich muss einmal fragen, wie bist du auf das gekommen, dass man so eine Masterarbeit schreibt?
0: Ja, ich habe, wie gesagt, lange überlegt wegen einer Sportart, die man drinnen und draußen ähnlich ausführt. Sicher gibt es auch sowas wie, mir ist dann kommen auch Reiten oder Tennis spielen, wo ja draußen drinnen auch gleich ist. Aber ich habe halt einfach mehr Bezug zum Klettern. Es war aber dann jetzt eher auch eine Herausforderung, weil ich mir gedacht habe, naja, wir sind da jetzt im Innstal, das ist ja eigentlich ein typisches Klettergebiet. Es wird ganz leicht sein, dass ich da auch Personen finde, die da mitmachen bei der Studie. Es war jetzt aber dann doch eine Herausforderung, ja.
1: Wo hast du studiert, Valerie?
0: Also momentan an der Uni Graz. Ich habe aber einen Wechsel gehabt, also ich war auch an der Uni Wien.
1: Ja.
0: Aber momentan an der Uni Graz und das ist jetzt aus dem Bereich Psychologie und dort nochmal im Bereich Gesundheitspsychologie.
1: Also umspannt ist der Feld Psychologie und da gehört eigentlich das Klettern in der Halle und im Freien ein bisschen dazu, oder? Bindest du das in dein Studium, das Psychologiestudium ein? Kannst du das einbinden, das Thema?
0: Die Masterarbeit ist mal genehmigt worden, ja. Also da, aber da haben alle geschaut, weil eigentlich, also es gibt schon Arbeiten zum Thema Klettern und Therapieklettern, denke ich mal, ist auch ein Thema. Aber das war jetzt was Neues, ja.
1: Komplett was Neues?
0: Ja. Also es gibt, ich habe eine Masterarbeit gefunden in Wien, wo eine schon das Thema aufgenommen hat. Das ist auch gut, wenn man da ein bisschen schon was hat, weil dann weiß man auch, okay, wo waren die Themen bei ihr. Bei ihr war zum Beispiel dass sie gesagt hat, wenn jetzt der Anfahrtsweg, was ja in Wien meistens länger ist zu den Kletterfelsen, ein bisschen weiter ist, dann kann ja sein, dass das Auto, die Autofahrt schon einen Effekt hat, eigentlich auf, wie man sich fühlt, die einen kommen runter, die anderen sind vielleicht mehr gestresst.
1: Ja, genau.
0: Aber ich schaue mir an, wie ich schaue mir Afterwork-Klettern an, damit man einfach dieselben Bedingungen hat und damit man eben auch sehen kann, okay, wenn in der Arbeit ist man vielleicht da doch mehr angespannt und zum Ausgleich gehen wir zum Klettern.
1: Valerie, du magst ja immer noch eine Studie, oder?
0: Genau, ja.
1: Was sorgst du konkret für deine Studien oder für dein Studium? Was sorgst du, was brauchst du da? Sag's einfach für unsere Hörerinnen und Hörer. Du machst da keine Schei und sag einfach, was brauchst du.
0: Ja. Also ich bin auf der Suche nach Personen, die sagen, sie wollen da mitmachen, sie wollen ein bisschen mehr über sich selber, über ihren Körper fahren beim Klettern. Und die würden dann einmal Indoor klettern gehen in der Halle und einmal draußen am Fels. Da das aber ganz natürlich ablaufen soll, muss ich da jetzt gar nicht unbedingt dabei sein. Natürlich, wenn jetzt irgendwie ein Kletterpartner sucht, dann gerne. Aber ich muss nicht unbedingt dabei sein. Und die würden einfach dann Fragen beantworten nebenbei und mir dann von der Uni zur Verfügung gestellten Tracker, also so ein Brustgurt, der wirklich ganz viel messen kann, den wir uns oben haben beim Klettern. Genau.
1: Wenn wer Interesse hat, Valerie, wohin meldet er sich oder wohin meldet er sich?
0: Also ich kann da jetzt gerne meine E-Mail-Adresse durchgeben oder auch meine Telefonnummer.
1: Gern, kannst du gern machen, ja, ist kein Problem, wenn du willst.
0: Ja, voll gern. Also meine E-Mail-Adresse wäre vali.b@gmx.at und meine Telefonnummer wäre 0676 5129 529.
1: Das werden wir auf unserer Instagram-Seite posten, wenn wir dürfen, gehört die Telefonnummer dazu und die Mailadresse, weil vielleicht wird sie wirklich wer und das wäre dann sehr spannend.
0: Würde mich freuen, ja.
1: Valerie, wie viel Zeit muss man dann wirklich investieren, wenn man da mitmachen will? Nicht viel, oder?
0: Es ist wirklich nicht wirklich Aufwand, würde ich jetzt persönlich sagen. Also wie gesagt, man geht einmal drinnen klettern, einmal draußen klettern. Es sind die Fragebögen dabei noch zum Beantworten. Und das war's dann eigentlich. Und man kann aber dann trotzdem recht viel erfahren, weil ich ja die Körperdaten aufnehme und mir das anschaue, wie, ja, welche Fragen und dann...
1: Also liebe Hörerinnen und Hörer, hört gut zu, also wenn wer Interesse hat, da mitzumachen, meldet euch bei uns im Studio oder bei der Redaktion bei uns bei Radio Frequenz oder schreibt eine E-Mail an die Valerie oder an uns. Also wir sind jetzt von jetzt weg für alles offen, was das Thema, dein Thema anbelangt, deine Masterarbeit. Valerie, warum sollen da Kletterer mitmachen?
0: Weil es, glaube ich, ganz was Spezielles ist, dass man wirklich einmal einen Einblick, also siehe, man kann jetzt einen Brustgurt verwenden, mit einem, wo man selber die Daten aufzeichnet über eine Uhr, aber das ist jetzt wirklich von der Uni ein ziemlich teurer Tracker, der da zur Verfügung gestellt wird, wo man wirklich nochmal ganz andere Daten bekommt, also zur Bewegung zum Beispiel. Und man bekommt da, also ich werte es dann auch gerne individuell aus pro Person.
1: Ja.
0: Es ist aber auch anonym, das heißt, die Daten werden sozusagen nicht...
1: Bleiben anonym.
0: Genau, die bleiben anonym. Ich schaue mir dann für meine Masterarbeit halt die Summe an Daten an, aber ich verstehe es, wenn jemand von sich selber mehr wissen möchte und dann auch ich das einzeln auswerte und der Person eine Rückmeldung gebe.
1: Ja, Valerie, wie gesagt, was möchtest du wirklich herausfinden bei deiner Masterarbeit? Was ist der Zweck und der Sinn von der Arbeit?
0: Ja, also ich möchte jetzt nicht zu stark vorgreifen. Natürlich würde es mich freuen, wenn die Effekte der Natur da sichtbar sind. Aber es kann natürlich auch sein, dass das nicht so ist und dann ist ja das trotzdem auch ein Ergebnis, sagen wir in der Forschung immer. Also alles ist ein Ergebnis. Auch wenn nichts rauskommen soll, dann heißt es.
1: Aber es ist alles ein Ergebnis, gell?
0: Ja. Weil dann würde es ja genauso bedeuten, dass vielleicht zum Beispiel das Klettern in der Halle ja super Ausgleich ist. Kann ja auch sein, dass deswegen nichts rauskommt.
1: Jetzt spielen wir aber die Rollerstauden nochmal zwischen ihnen.

0: Ja, heute bei mir im Studio die Valerie Bürkhofer, die macht eine Masterarbeit Klettern in der Halle, Klettern in der Natur. Valerie, du brauchst, wenn möglich, für deine Masterarbeit und für dein Studium freiwillige Berufstätige. Erzähl bitte für was und gib deine Telefonnummer bekannt und auch deine Mailadresse.
1: Genau, also ich brauche für die Masterarbeit ein paar Teilnehmer noch, die einmal Indoor und einmal Outdoor klettern gehen würden und mir da ein paar Fragen beantworten, wobei ich nicht selber dabei sein muss. Also das, es gibt dann einfach am Anfang eine Einschulung und das ist dann gar nicht so schwer, das Ganze umzusetzen. Die bekommen von mir von der Uni einen Tracker zur Verfügung gestellt mit einem Brustgurt, wo sie dann die körperlichen Daten auch messen können. Und da würde ich halt noch Leute suchen, genau. Und ich würde dafür meine E-Mail-Adresse hergeben, und zwar vali.b@germix.at oder meine Telefonnummer wäre 0676 5129 529.
2: Wir haben mit begrenzter Instagram.
0: Danke, das ist hoffentlich Mütze. Wie habe ich gesagt, die Leute können sich bei uns im Studio melden oder auf der Homepage schauen und sich dann melden. Valerie. Klettern in der Halle und Klettern Outdoor. Mir fällt jetzt spontan ein, vor allem, du bist ja eher im Nationalpark Gesäuse unterwegs da unten, aber Tourismus, wir haben jetzt, vor allem wenn ich auf Schladming aufdenke, Obertourismus und das ist Massentourismus das ist im Grunde genommen, was denkst du drüber, diesen Tourismus in der Region? Gut, schlecht, ganz gut, was denkst du drüber?
1: Ja, man ist da so ein bisschen zweigespalten unterwegs, sage ich jetzt mal. Weil zum einen ist es so, dass wir eigentlich ja wollen, dass die Leute mehr rausgehen, oder? Also dass mehr Zeit in der Natur verbringen, weniger, vielleicht die Jugend auch, weniger Zeit vom Handy oder vom Computer verbringt. Mhm. Und wenn es dann aber alle rausgehen würden, dann ist es auch wieder schlecht, weil dann ist da draußen wieder so viel unterwegs, dass man dann eigentlich wieder dieses Gefühl für die Natur nicht bekommt. Mhm. Also und ich weiß, da neigt man dazu, dann vielleicht ein bisschen zu schimpfen drüber, aber man muss sich das trotzdem irgendwie auch bewusst machen, dass man ja eigentlich will, dass die Leute mehr rausgehen. Mhm. Ich denke mal, wo es schwer wird oder wo man das kritisch betrachten könnte, ist, wenn man dann halt, wenn die Leute rausgehen und dann aber das Handy raus haben und dann eigentlich nur filmen oder Instagram-Fotos machen und eigentlich das um den Ort ja gar nicht mehr geht, sondern nur darum, wie kann man das sich gut präsentieren oder wie kann man das draußen gut präsentieren.
0: Mhm. Ich denke ja, und das ist dann irgendwo ein Kreis, der sich dann schließt, wenn man dann 5.000, 6.000 Follower hat und sich bestätigt fühlt irgendwo. Glaubst du, dass die Leute Bestätigung suchen, wenn sie viel auf Facebook oder auf Instagram stehen und dann hoffen, sie haben viel, die was anklicken? Dass das für sie selber dann irgendwo eine Art Bestätigung ist, bin ich gut oder bin ich super oder denkst du nicht auch so?
1: Ja, also die Likes oder auch die machen einfach was mit einem. Mhm. Und das ist auch so ein bisschen eine Art Suchtfaktor, glaube ich, was da reinspielt, dass man das immer wieder braucht, wenn man das erfahren hat, dass man sich besser fühlt. Und da kann man einfach nur für sich tun, dass man sich bewusst macht, was das eigentlich mit einem macht und da vielleicht auch ein bisschen einen Stopp macht. Ja.
0: Ein bisschen nachdenke ich drüber. Mhm. Und das freut mich ganz besonders, es ist sehr interessant mit dir zu plaudern und zu diskutieren, weil einfach das, deine Sichtweise, du bist sehr intelligente junge Frau, du studierst, du bist gerade eine tolle Masterarbeit dabei zu machen. Du siehst es, denke ich, genau richtig, dass das irgendwo fast damit eine Sucht verhalten wird für die Menschen oder für die Leute oder vor allem für die Jugendlichen. Nicht?
1: Ja.
0: Kann man dem irgendwo entgegenwirken?
1: Ja, also ich habe viel mit Jugendlichen gearbeitet, dass man vielleicht einmal sagt, lasst einmal das Handy zu Hause, jetzt gehen wir mal raus und jetzt schauen wir, was da eigentlich ist. Und wenn man dann einfach sich wo hinsetzt und einmal ein bisschen beobachtet, dann spüren die vielleicht auch, dass das, weil das mit dem Handy, das ist ja ein gewisser Stress, was dem Körper auch sich auswirkt.
0: Nicht gut dort, vermutlich.
1: Ja.
0: Der Stress ist für den Körper nicht gut. Da denke ich zurück, früher, wenn du unterwegs warst in der Natur, hast du eine Kamera mitgehabt, meistens eine relativ große, die war schwer. Vom Handy war da noch kein Rät davon und jetzt ist das irgendwo relativ einfach. Man hat das Handy mit, das schiebt man ein, kann sofort fotografieren. in den nächsten Sekunden sind die Fotos online auf der ganzen Welt. Es ist sehr einfach geworden irgendwo.
1: Ja.
0: Daher denke ich ja, diese Massentourismus, was vorherrscht, wenn man irgendwo ein Foto einstellt, ich sehe das bei uns daheim, wunderschöne Flecken und das wird dann auf Instagram oder Facebook eingestellt. Nächsten Tag sind da nicht 5 Leute, sondern 1000 oder 100. Das ist blasend, das ist eigentlich übertrieben. Ist das gut für die Natur oder für die Leute selber oder nicht?
1: Nein, also ich glaube, sie merken ja selber gar nicht, also die merken ja gar nicht, wo sie gerade sind und wie sie das eigentlich anfühlen könnte, wenn man sich mal wirklich auf das konzentriert, was da wirklich ist und nicht nur auf dem Bildschirm und auf einer Foto macht. Sie spüren das schon, dass es schön ist, aber es ist einfach ein anderes Spüren, würde ich jetzt mal sagen, wenn man nur unter diesem Druck da ist, dass man jetzt wieder ein tolles Foto zusammenbringt, weil man will wieder Likes haben.
0: Und das ist dann wieder Druck.
1: Ja.
0: Und dann denke ich, dann schauen sie eigentlich nicht am Weg oder am Berg, sondern sie schauen aufs Handy und fallen dann irgendwo oben mit dem Handy da.
1: Ja, kann passieren.
0: Für viele ist das, glaube ich, dann ein schöner... wie sagt man da? Nein, das ist nicht schön, das war jetzt ein Blödsinn. Valerie, vielleicht von dir ein Wunsch an die Zukunft. Erstens, dass der Masterarbeit super wird.
1: Ja.
0: Gell? Oder für dich selber, was wünschst du von der Zukunft?
1: Was wünsche ich mir von der Zukunft? Ja, auf jeden Fall, dass die Jugendlichen auch mehr rausgehen. Ich glaube aber, dass das bei uns in der Gegend, also da gibt es wirklich ganz viele tolle Jugendliche, die jetzt schon in dem Alter, in der Zeit, wo ich mir denke, das hätte es jetzt in Niederösterreich-Wien, glaube ich, nicht geben, die schon ganz viel am Berg gehen, vielleicht auch das Vorbild, man muss auch immer denken, man ist ja als Elternteil auch in einer gewissen Vorbildfunktion und sicher ist leicht, dem Jugendlichen zu sagen, leg's Handy weg und geh mal raus, wenn man selber nur vom Fernseher sitzt.
0: Ja.
1: Also auch an die Eltern einfach ein bisschen mehr auf sich selber zu schauen und zu schauen, das ist ja alles eine gewisse Welle, man gibt ja das weiter an die nächste Generation. Und was man für die Natur wichtig wäre, ist, dass man einfach, wenn man rausgeht, da auch achtsam ist, gegenüber Wildtieren zum Beispiel, dass man sich eher auf den Wegen haltet, weil das einfach für die Wildtiere ja auch ganz schlimm ist, wenn dann auf einmal da die Massen rausstürmen. Also ja, das würde ich mir einfach wünschen.
0: Valerie, ich muss ein bisschen auf die Uhr schauen. Abschlussaufruf vielleicht von dir.
1: Ja, wie gesagt, ich würde für meine Arbeit noch Teilnehmer suchen, die einmal Indoor- und Outdoor-Klettern gehen, die dabei mehr über sich selber erfahren wollen, aber auch uns helfen bei der Studie an der Uni Graz in Psychologie.
0: Ja.
1: Und würde mich freuen, wenn da noch Leute mitmachen, ja.
0: Valerie, sag nochmal die Telefonnummer und die Mailadresse an, vielleicht mit sie bei uns wäre oder bei dir wäre.
1: Ja, also meine E-Mail-Adresse wäre vali.b@gmx.at und meine Telefonnummer wäre 0676 5129 529. Ihr könnt es mir gerne noch auf WhatsApp schreiben.
0: Ja, liebe Valerie, ich wünsche dir für die Zukunft alles Gute. Tolle Leute, die bei dem Projekt mitarbeiten. Und vielleicht hören wir uns wieder mal. Wenn du nochmal kommst ins Studio, dann wann rechnest du, dass mit der Masterarbeit fertig werden wirst? Oder ist das offen?
1: Ja, ich hoffe, dass jetzt dann bis nächsten Sommer vielleicht soweit ist.
0: Vielleicht treffen wir uns wieder nächsten Sommer bei uns im Studio und dann können wir wieder weiter plaudern und über die Masterarbeit Klettern in der Halle, Klettern am Berg, irgendwas den Leuten erzählen. Ja, Valerie, vielen herzlichen Dank.
1: Ja, ich danke.
0: Pass schon auf beim Klettern, gell, dass da nichts passiert und ich freue mich schon, wenn wir uns wieder hören. Vielen Dank und pfiat dir.
1: Danke, tschüss.

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Weiter geht's im Programm von Radio Frequenz mit den Veranstaltungen, Services und Termine für unsere Region. Heute ist Mittwoch, der 26. August 2026 und wir stehen im Sternzeichen Jungfrau. Ja, nach dem interessanten Infopoint mit der Valerie über Klettern in der Halle und Klettern im Freien, die wichtigsten Telefonnummern von Notdiensten, Feuerwehr 122, Polizei 133, Rettung 144, Euro-Notruf 112, Ärzte Notdienst und Gesundheitsfragen 1450, Bergrettung 140, psychiatrischer Notdienst 0800 44 99 33, Telefon Seelsorge 142, Krisenintervention des Landes 130.

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1: Verkehrsmeldungen laut ÖAMTC L713 Admont zwischen Grabendeichring und Bahnhofstraße bei Drüchten gesperrt. Baustelle von 12.09.26 bis 20.09.26 täglich zwischen 20 und 6 Uhr in der Früh. A9 zwischen Mauton und Kammern in beide Richtungen Gegenverkehr, Fahrbahn auf einen Fahrstreifen verengt, Verkehrsführung. Baustelle vom 7.09. bis 31.10. 7 Uhr, Bad Mittendorf, zwischen Pfarrerbüdelweg und Minigolfweg in beide Richtungen gesperrt. Sportveranstaltung am 29.08. von 9 bis 13 Uhr. L724, zwischen Schladming und Planei, beide Richtungen Fahrbahn auf einen Fahrstreifen verengt. Die Geschwindigkeit ist begrenzt. Fahrbahnverengung, Baustelle bis 31. Oktober, 18 Uhr. L744 zwischen Mooslandl und Kirchlandl in beide Richtungen gesperrt. Baustelle noch bis 11.09.15 Uhr.

In Bad Middendorf, Memory Café, Demenzberatung, Austausch für Menschen mit Demenz und deren Angehörigen, Zusammenarbeit mit dem Hospizteam aus Seerland Hinterberg, Pfarrhof Kumitz, Oberstdorf, 14 bis 16 Uhr, Telefonnummer 0676 84 63 97 6 und 30. Das Gewaltschutzzentrum befindet sich in Liesen von Leichnamsweg 15. Einmal wöchentlich ist eine Mitarbeiterin vor Ort per Bedarf auch öfter. Liezen treffen der anonymen Alkoholiker jeden ersten und dritten Mittwoch im Monat. Beratungszentrum Liezen von Leichnamsweg 15, 18.30 bis 20 Uhr. Telefonnummer 0650 751 2153.

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1: In Admont gibt es den 12. Admonter Lautenherbst. Eröffnungskonzert Set Nightbird Then Singing. Amadeus Kirche, 19 Uhr, Altersee, Klassik Alpin, Musikerinnen der Wiener Volksoper und ein gestandenes Volksmusiktrio bietet Arrangements von Sigi Lämmerer und lassen Klassik und Alpinmusik ineinander fließen. Augstsee, Loser, 16 Uhr. Badersee, Chiara Mick. Sonderausstellung, die sich die Bildhauerin Gudrun Mick widmet. Kammerhof Museum 10 bis 15 Uhr. Gundelsee, Piratenfahrt am Doblitzsee, eine geheimnisvolle Karte für die mutigen Piraten bis zum verwunschenen Kammersee, wo spannende Abenteuer und verborgene Schätze warten. Erlebnisfahrt für Kinder von der Schifffahrt Gundelsee, Doblitzsee, 16 Uhr. Gstaaterboden, Campfire Dog. Bei einer gemütlichen Runde am Lagerfeuer erzählen die Ranger und Berufsjäger von ihren täglichen Arbeit und beantworten Fragen. Campingplatz Forstgarten, 20 Uhr. In Jonsbach gibt es die Führung durch die Ödsteinhöhle. Gasthof Kölbelwirt, 9 Uhr. Also sind wir schon ein bisschen spät dran. In Liezen gibt es den Bücherflohmarkt, Bibliothek Liezen, Stadthaus Arkade, 1. Stock, 10 bis 18 Uhr. St. Gallen Festival St. Gallen, Komposition, Porträt, Beat Fuhrer, Burg Gallenstein, 19.30 Uhr. Dann schauen wir ein bisschen auf Donnerstag. Kino beim Weidendom, Eintritt frei, die Wasserteufel von Hieflau, Lebenszentrum Weidendom, Kummer 62, 21 Uhr. In Altersee der Herr Karl, Lesung des berühmt-berüchtigten Monolos der Herr Karl von Helmut Qualtinger mit Burgschauspieler Gerhard Ernst, Gemeindesaal Fischerdorf, 61, 20 Uhr. Dann eine Vorschau, Sonntag, 30. August wird beim Orogast in Schladming unterm Dach wieder ordentlich getrödelt, gestöbert und gefeilscht. Von 8 bis 13 Uhr warten jede Menge Kuriositäten, Schnäppchen und vielleicht sogar der eine oder andere Schatz auf den neuen Besitzer. Euer Radiomacher Leon Leroy lädt euch herzlich ein. Wer zuerst kommt, stöbert zuerst auf zum Trödelmarkt in Schladming am Sonntag, den 30. August. Für Montag, den 31. August, gibt es einen Blutspendetermin, Klinik Diakonissen von 12 bis 14 und 15 bis 18 Uhr. Und das Rote Kreuz sucht dringend Blutspender. Kostenloser Gesundheitscheck bei einer Blutspende bis zum 13. September als Anreiz. Blut ist eine der wichtigsten Notfallmedikamente und kann nicht künstlich hergestellt werden. Österreich benötigt täglich 1000 Blutkonserven und es sind nur 42 Tage lang haltbar. Bis zum 13. September kommen Sie zum Blutspenden und wer da kommt, erhält dabei auch einen kostenlosen Gesundheitscheck. Dabei werden gesundheitsrelevante Blutwerte wie Nierenwerte, Leberwerte, Blutfette analysiert und per Befundbrief zu den Spenderinnen und Spendern geschickt. Jetzt schauen wir zu den Kostnix-Läden in Rottenmann im evangelischen Pfarrhaus am Sportplatz Mittelschule Rottenmann, geöffnet Donnerstag von 15 bis 18 Uhr. Dann gibt es den Kostnix-Laden in St. Martin am Grimming im ehemaligen Gemeindeamt, Freitag von 10 bis 15 Uhr. Kostnix-Laden in Bad Mittendorf gegenüber der Kirche, Mittwoch und Freitag von 16 bis 19 Uhr. Kostnix-Laden in Irtingen, Eigner Straße 25, heute von 10 bis 12 und 17 bis 19 Uhr geöffnet. Dann schon mal zu den Bauernmärkten. Morgen gibt es wieder den Bauernmarkt in Liezen am Makadeplatz, Irtning am Donnerstag von 13 bis 16 Uhr. Badersee, Wochenmarkt am Klumetzkiplatz, morgen von 7 bis 12. Dann den Bauernmarkt am Wetzlarerplatz in Schladming. Freitag von 8 bis 13 Uhr in Göppingen gibt es das Bauernstandl und in Bad Mitterndorf am Freitag den Bauernmarkt im Haus Ramm von 15 bis 18 Uhr. Dann schauen wir kurz die Sozialmärkte, Sozialvitalmarkt in Schladming, am Donnerstag im Pfarrhof, in Rottenmann am Donnerstag ab 10.30 Uhr im ehemaligen Caritas-Internat, Schlossgasse, Donnerstagnachmittag in Gröbming, in der Evangelischen Pfarre um 15 Uhr,

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1: Hallo und herzlich willkommen bei der Sendung Pflegestützpunkt. Karin Schuster am Mikro. Heute helfe ich, morgen wird mir geholfen. So lautet das Motto vom Zeitpolster. Der Verein Zeitpolster bringt Menschen zusammen. Freiwillige unterstützen ältere Menschen, Familien oder Menschen mit Behinderung bei einfachen Alltagstätigkeiten, etwa beim Einkaufen und Vorhänge aufhängen. Für ihre Hilfe erhalten sie Zeitgutschriften, die sie später selbst einlösen können, wenn sie Unterstützung benötigen. Und so entsteht ein Netzwerk der gegenseitigen Hilfe, das Solidarität fördert und Menschen ermöglicht, möglichst lange selbstbestimmt zu Hause zu leben. Drei engagierte Menschen aus dem Verein erzählen in dieser Stunde, warum sie sich einsetzen, welche Erfahrungen sie bei ihren Einsätzen machen und wie das besondere Prinzip der Zeitvorsorge funktioniert. Ich begrüße im Live-Studio in der Schönaugasse 8 Birgit Wurzwallner. Sie ist die Regionalkoordinatorin von Steiermark. Willkommen.
2: Hallo, danke für die Einladung.
1: Dann Brigitte Limburger, sie ist im Organisationsteam der Zeitpolstergruppe Schöckelland.
3: Hallo Karin.
1: Und Josef Galler, er ist Leiter der Zeitpolstergruppe Murek Rackersburg.
4: Ja, hallo, grüß Gott.
1: Ja, ich freue mich sehr, dass ihr den Weg auf euch genommen habt, um heute über euer Engagement hier zu berichten. Und für die Zuhörenden auch gleich die Info: auf der Website helsinki.at findet ihr in der Sendungsbeschreibung auch die relevanten Links zu den Themen, die wir heute besprechen. Die Website ist zeitpolster.com. Beginnen wir mit einer kleinen Vorstellungsrunde. Genau, wer zuerst das Mikro schnappt, bitte Brigitte, fang nur an.
3: Hallo Karin, hallo Hörer. Mein Name ist Brigitte Limburger. Ich bin seit Jänner 24 in Pension. Ich war 41 Jahre Intensivkrankenschwester am Klinikum Graz. War eine ganz tolle Zeit. Bin jetzt, wie gesagt, seit 24 in Pension und noch immer in der Unruhe, habe Betätigungen gesucht und mit Zeitpolster ist es eigentlich recht rasch gegangen, dass ich mich sehr wohl fühle.
2: Ja, hallo, mein Name ist Birgit Wurzwallner. Ich bin die Regionalkoordinatorin von Zeitpolster in der Steiermark. Ich bin da, um Rahmenbedingungen zu schaffen, einerseits für neu entstehende Gruppen, die aber auch dabei zu begleiten, dass sie wachsen, aber auch bereits bestehende Gruppen dabei zu unterstützen, sich weiterzuentwickeln. Ich stehe in engen Austausch immer mit diversen Gemeinden, mit Organisationen, weil es uns einfach ganz, ganz wichtig ist. Wir möchten immer auf Kooperation, oder wir sind immer auf Kooperation aus. Das ist, denke ich, ganz ein wichtiger Punkt in dem Bereich. Und ja.
1: Darf ich dich noch fragen, was hast du für einen Hintergrund?
2: Also, ja, ich habe sehr viel in meinem Leben gemacht. Ich bin ja auch nicht mehr so jung. Ich komme ursprünglich aus der Wirtschaft. Also meine Eltern haben ein Unternehmen gehabt. Bin dann in den Sozialbereich gegangen, habe Sozial- und Berufspädagogin gemacht, war lange Zeit Arbeitsassistentin im BBAZ. Habe dann über 10 Jahre bei Team Styria, dem integrativen Betrieb, den größten in der Steiermark, Marketing- und Vertriebsleitung gemacht. Ja, und bin dann seit Februar jetzt eben zu Zeitpolster gestoßen. Es verbindet einfach so das Ganze und macht es einfach rund. Einerseits die Erfahrung aus der Wirtschaft, aber auch aus dem Sozialbereich.
1: Mhm. Und Josef?
4: Ja, hallo. Ich habe 43 Jahre in der Raiffeisenbank in Murek gearbeitet, komme auch aus Murek und bin jetzt in der Altersteilzeit-Freizeitphase und habe mir mit Beginn der Freizeitphase überlegt, was kann man Sinnvolles machen und bin dann Gott sei Dank auf Zeitpolster gestoßen.
1: Mhm. Steigen wir ein mit dem, was ist der Zeitpolster? Vielleicht startet da die Birgit. Also um was geht es beim Zeitpolster und für wen ist es?
2: Ja, Zeitpolster ist ein Betreuungsmodell, wo man die Möglichkeit hat, für die eigene Zukunft Zeit anzusparen sozusagen. Also Menschen, die einerseits vielleicht so wie die Brigitte bereits in Pension sind oder in diesem Unruhestand oder gerade so in dieser Vorstufe zur Pension sind, haben bei uns einfach die Möglichkeit, sich sinnvoll einzubringen und Unterstützungen anzubieten oder eben in einem Organisationsteam mitzuwirken und das in ihrer Region eben aufzubauen. Und sie sind da für Menschen, die einfach so niederschwellige Unterstützung brauchen. Das kann sein, dass einfach so die ältere Nachbarin, die vielleicht jemanden braucht, der mit ihr zum Arzt fährt, mit ihr einkaufen geht oder einfach einmal eine Zeit verbringt, einmal Karten spielt. Oder die junge Mutter, die heute Migräne hat und das Kind nicht selbst zum Kindergarten bringen kann oder abholen kann. Also das ist ein sehr breit gefächertes Spektrum, das wir anbieten. Wichtig ist aber, wir sind nicht diese typische Pflege im Medizinischen, das nicht. Also
1: vielleicht so ein paar Eckpunkte zu Zeitpolster. Ja. Also ich glaube 2022 war ja der Gründer von Zeitpolster, der Gernot Jochen Müller, auch bei einem Podium vom Pflegestützpunkt, beim Landwirbel. Vielleicht kannst du ein bisschen was sich so österreichweit abspielt.
2: Ja, also gegründet wurde Zeitpolster 2018, eben durch Gernot Jochen Müller, der so die Idee gehabt hat oder auch gesehen hat, es wird einfach etwas brauchen und wir müssen selbst für unsere Zukunft vorsorgen, weil wir wissen ja, dass Pflege oder da überhaupt der Bereich jetzt schon mehr als ausgelastet ist. Und manchmal sind es einfach so diese kleinen Unterstützungsangebote, oft eine Stunde in der Woche, die es ausmacht, dass jemand länger zu Hause bleiben kann. Und da hat er einfach dann halt Zeitpolster ins Leben gerufen. Eine der ersten Gruppen ist bei uns im Ausseerland damals entstanden. Die gibt es immer noch. Das sind sehr engagierte Damen. Und es gibt auch eine Zeitpolstergruppe in Graz. Seit Februar bin ich jetzt eben als Regionalkoordinatorin dabei und unterstütze gerade dabei, neue Gruppen zu entstehen. Das hat dann im Schöckelland gleich einmal ganz schnell funktioniert und es ist ein ganz tolles Team entstanden und auch im Mureck, mittlerweile auch in Voitsberg und es stehen einige in den Startlöchern, allen voran, das ist Feldbach. Also da, es wird dann eine der nächsten Gruppen sein. Insgesamt gibt es mittlerweile 60 Gruppen. Wenn wir alles zusammenzählen, also alle Personen, mit denen wir zu tun haben, sowohl die Helfenden als auch die, die von uns betreut werden und unsere Partner, sind es mittlerweile über 7000 Personen. Wir sind ganz ein kleines Team von Angestellten, nicht einmal 5 Personen für ganz Österreich, sind in allen Bundesländern außer Kärnten und Burgenland, betreuen über 20% aller Gemeinden in Österreich, also wenn man die zwei Bundesländer wegtut, sind sogar noch mehr und ganz stark sind wir zum Beispiel in Salzburg, da sind über 60% der Gemeinden, die bereits Zeitpolstergemeinden sind und das ist auch das Ziel für die Steiermark. Und eine wichtige Zahl vielleicht noch, mittlerweile sind über 100.000 Stunden an freiwilliger Tätigkeit und oder an Einsätzen von unseren Teams geleistet worden. Mhm.
1: Vielleicht frage ich trotzdem noch, weil es zum Rahmen so dazu gehört, was kostet es?
2: Ja, also wenn jemand noch keine Zeit erarbeitet hat sozusagen und kein Zeitpolster hat, dann sind das 11 Euro. 11 Euro pro Stunde und dieser Beitrag, das bekommen dann aber nicht die Helfenden, sondern ein Teil davon, nämlich fast 40 oder über 40%, kommt auf ein sogenanntes Notfallkonto, das da ist, dass wenn der oder die Helfende selbst dabei Unterstützung braucht und wir gerade niemanden haben, der genau diese Unterstützung anbieten kann, dann kann das zugekauft werden mit diesem Notfallkonto. Der Rest von diesen 11 Euro geht auf für Versicherungen, also alle unsere Helfenden sind Unfall- und Haftpflichtversichert und ein Teil davon geht an die Organisation, ein Teil bekommen die Teams, einfach damit sie so für gesellschaftliche oder gesellige Abende oder mal Pizza essen gehen können oder am Weihnachtsmarkt. Ja.
1: Ja, danke schön. Bitte, Brigitte, ja, bitte, wie ist das bei dir? Also dann frage ich gleich nach der Motivation. Warum engagierst du dich?
3: Naja, es hat in meiner Pension hat's begonnen, dass ich doch noch ein bisschen was arbeiten wollte. Es war ein bisschen ein Unruhestand. Ich habe gesucht und gesucht. Und nur Sport und nur Kaffee trinken war mir dann zu wenig. Ehrenamt wollte ich nicht. Und so bin ich dann in eine Arbeiterkammer-Veranstaltung hingegangen und dort habe ich die Sabine getroffen, eine Community Nurse. Und der habe ich mein Leid geklagt, wie ich es vielen Menschen klage. Da habe ich gesagt, Sabine, ich brauche noch was, was gibt's da? Sagt sie, du, wir haben eine Informationsveranstaltung in Stadtdeck. Komm, hör dir das einmal an. Ja, gesagt, getan. Ich bin hin und ich glaube von der ersten Minute, es war eine Stunde, es hat gepasst, die Energie war fantastisch. Also ich bin ein bisschen der kritischere Typ, aber es hat gepasst. Ich habe gleich zu Birgit hin, habe gesagt, Birgit, ich möchte mit tun, ich möchte koordinieren, ich möchte aktiv mit tun, zu den Leuten in den Häusern gehen, ich möchte koordinieren. Bitte machen wir was. Und das eine hat das andere ergeben und wir sind jetzt so eine tolle, dynamische Gruppe. Wir sind 5 Leute. Wir gehen nächste Woche schon Schwammerl suchen auf der Alm. Wir, die Gruppe, dass wir uns gut finden. Es ist die Chemie gut, die Idee dahinter gut. Ja, das ist meine Motivation gewesen. Es ist fast wie überrollt worden, das Ganze, weil es einfach so positiv war. Wirklich. Mhm.
1: Ja? Ja, dann an der Stelle lieben Gruß an die Community Nurse. Ja? Sabine Konrad.
3: Genau, sie hat das eingefädelt.
1: Jawohl. Super, und die Sabine war ja auch schon im Pflegestützpunkt zu Gast hier im Studio. Gell? Und du hast dann die Initiative gestartet, dass du Leute gesucht hast, dass ihr eine Gruppe werdet.
3: Nein, das ist eigentlich von der Birgit ausgegangen. Sie ist schon noch die Drehscheibe von uns. Birgit, willst du was sagen?
2: Komm. Also bei dieser Veranstaltung war es so, dass wir einfach am Ende dieser Veranstaltung die Frage gestellt haben, könnte sich irgendjemand von euch vorstellen, im Organisationsteam mitzuarbeiten, und 5 Personen haben zeitgleich und darunter eben auch die Brigitte aufgezeigt, und dann haben wir ganz spontan gesagt, okay, wir 5, also in dem Fall mit mir 6, treffen uns einfach nächste Woche und besprechen wir das. Und an dem Tag, es war genau eine Woche darauf, am Donnerstag ist diese Gruppe gegründet worden. Also das ist ratzifatz gegangen. Und die zweite Frage war, kann sich von den anderen auch jemand vorstellen, als Helfer dabei zu sein? Und auch da waren gleich mal 10 Personen, die aufgezeigt haben. Also das hat, kriege ich jetzt auch noch ganz laut. Also ja. Das hat auch mich überwältigt. Das ist nicht immer so, dass das so schnell geht.
1: Ja, ja, Gratulation.
3: Es hat die Stimmung gepasst, es hat die Idee dahinter so gut gepasst, das war es eigentlich, was mich gefangen hat. Mhm. Also investieren in meine Zukunft, unter Anführungszeichen, das soll jetzt nicht wieder egoistisch klingen, aber investieren in meine Zukunft, dass ich sage, ich habe einmal einen Polster, wenn ich Hilfe brauche, wenn ich einmal älter bin. Oder auch jetzt, wenn ich sage, okay, es geht momentan nicht, langfristig brauche ich Hilfe, kann nichts einsetzen, müsste es jetzt natürlich bezahlen und könnte halt, wenn ich in die Zukunft investiere, mir mit dem Zeitpolster das herausholen, so in der Richtung.
1: Genau.
3: Und die Idee ist ein Traum, also ja, für mich.
1: Weil das kann eben auch ein plötzlicher Gipshaxe sein und man hat niemand oder zwar Gipsarme oder keine Ahnung. Oder Josef, wie ist es bei dir, deine Motivation?
4: Wie war es bei mir? Ich habe mich mit der Pension auseinandergesetzt und habe mir dann gedacht, also du hast ein tolles Leben gehabt, irgendwann will ich dann in der Pension irgendwas zurückgeben an die Gesellschaft. War dann auf der Suche und habe dann einen Zeitungsbericht über die Frau Kammer aus Bad Aussee gelesen mit Zeitpolster. Und dann habe ich gedacht, das schaut nicht dumm aus, und habe mich dann auch mit Zeitpolster in Verbindung gesetzt und war der Meinung, das passt sehr gut. Also, und war eher in der Richtung, da will ich helfen, da will ich Stunden zur Verfügung stellen, und dann haben wir Kontakt gehabt mit der Birgit und jetzt bin ich halt ein bisschen in der Organisation drinnen. Motivation war zu helfen, Organisation mache ich gerne, und wir sind gerade dabei, die Gruppe aufzubauen. Wir sind 4 Engagierte aus dem Bereich Mure Krakersburg. und sind in der ersten Phase, wo wir die Schulungen machen und dann wirklich in die Umsetzung ab September gehen wollen. Und ich glaube, all denjenigen, die es bisher erzählt habe, was Zeitpolster ist und was Zeitpolster kann, waren begeistert davon und können sich auch vorstellen, da mitzuarbeiten und da auch zu unterstützen.
1: Auf die Schulungen komme ich dann noch später. Es würde jetzt gut dazu passen, ich habe mir da nämlich ein Zitat rausgesucht vom Gründer Gernot Jochen Müller. Zitat, so viel wie möglich allen Leuten davon erzählen, die es wissen wollen und auch denen, die es nicht wissen wollen. Das hat mir so gefallen. Einfach immer darüber reden, weil erstens kriegt man immer wieder positives Feedback, wie toll die Idee ist. Und das finde ich, gibt einem immer wieder so einen kleinen Kick. Und andererseits weiß man auch nie, wem man gegenübersteht. Das ist irgendwie so spannend, weil ich habe mich gefragt, hättest du, Josef, auch andere Vereine gehabt, wo du dich engagieren hättest können, aber du hast dich für Zeitpolster entschieden.
4: Natürlich, ich kenne das ganze Spektrum der sozialen Einrichtung, wo man helfen kann und alles. Und ich finde gerade Zeitpolster ist eine sehr gute Ergänzung zu den bestehenden Einrichtungen. Das ist keine Konkurrenz zu bestehenden Einrichtungen, das ist eine Ergänzung. Und vor allem auch, was extrem lässig ist, ist, dass man sagt, ich kann in der Woche jetzt 4 Stunden zur Verfügung stellen, dann bin ich einen Monat weg und kann dann hinterher wieder Zeit zur Verfügung stellen. Also auch diese Flexibilität und diese Freiheit, die man dabei hat. Mhm. Und wie gesagt, einfach eine lässige Idee.
1: Ja, danke schön. Vielleicht können wir ein bisschen konkreter noch werden. Wie schaut so ein Einsatz aus oder so ein Tag, wo, weiß ich nicht, weil ihr seid ja in der Aufbauphase erst, aber vielleicht Birgit. Wie schaut so ein Einsatz aus? Weil, beziehungsweise wie kommen diejenigen, die helfen wollen, zu denen, die Hilfe brauchen?
2: Ja, generell ist es so, dass die

0: ob wir da nicht Konkurrent sind zu diversen gewerblichen Unternehmen oder Putzfrauen und so. Das wird natürlich gleich einmal im ersten Gespräch abgeklärt, weil das sind wir nicht. Also unsere Helfenden sind keine Putzfrauen, keine günstigen um 11 Euro und auch nicht Gartenarbeit oder so, also mal unterstützen, weil sich jemand den Fuß gebrochen hat und vielleicht einmal schnell einmal Rosenmann, okay, aber jetzt nicht auf Dauer oder halbe Schlösser und Parks. Und nachdem das abgeklärt ist, unsere Gruppen haben alle eine Signalgruppe, eine eigene, und da stellen sie das dann rein und sehr anonym, einfach ein Herr in der und der Gasse, zum Beispiel wenn das in Graz wäre, bräuchte jemanden einmal in der Woche zum Einkaufen oder zum Kartenspielen, wer hat Lust? Und der, die Helferin, die sich das vorstellen kann, meldet sich dann und bekommt dann die genaueren Daten. Dann schaut man, dass die zwei einmal zusammenkommen und beide, sowohl der, der zu betreuen ist, als wie der, der hilft, haben die Möglichkeit dann zu entscheiden, ob es passt für sie. Weil das ist ganz, ganz wichtig, dass es muss einfach matchen, also dass die sehr gut verstehen und riechen können sozusagen. Und dann machen die zwei sich alles Weitere aus. Welchen Tag, wie lang. Also da braucht es dann eigentlich uns als Organisation so nicht mehr. Es wird dann einfach dokumentiert vom Helfenden und der gibt es dann bis 5. des Folgemonats beim Organisationsteam ab. Und da wird es dann alles über eine Plattform genau festgehalten.
1: Mhm. Und diese Dokumentation passiert praktisch analog. Es liegt da ein Zettel und dort wird eingetragen.
0: Genau. Das hat jeder Helfende hat Zettel, also pro Person. Ist es dann immer pro Betreuten und wird es genau dokumentiert und wird dann an das Organisationsteam übergeben und da werden diese Daten dann verwaltet sozusagen.
1: Wie wird man eigentlich zum Helfenden? Was muss man da mitbringen?
0: Also es braucht auf jeden Fall keine Ausbildung im Pflegebereich. Wenn man Menschen gerne mag, dann hat man schon einmal einen großen Stein. Also das ist einfach das Wichtigste natürlich, dass man Menschen im Prinzip gerne mag. Und wenn man sagt, ich habe einfach noch Zeit und ich möchte einfach was Sinnvolles in meinem Leben machen und meine Erfahrungen, die ich bis jetzt gemacht habe, da einbringen und meine Stärken. Und es gibt ganz, ganz unterschiedliche Tätigkeiten. Also einerseits die Helfenden, aber auch im Organisationsteam. Also wir trennen das schon sehr strikt, weil es ist sehr viel zu tun und wenn man das gut macht, dann geht da schon ein bisschen Zeit auch auf, also im Organisationsteam. Und wenn, da gibt es unterschiedliche Sachen zu tun. Das ist einerseits so jemanden, der ein bisschen die Leitung übernimmt und so das Ganze im Überblick behält, Öffentlichkeitsarbeit, der einfach Ansprechpartner ist, die Erstkontakte mit den Helfenden und mit den Betreuten und einfach schaut, dass halt Helfende so ein gutes Onboarding haben.
1: Mhm. Brigitte, wie ist das bei dir? Wie empfindest du das? Ich meine, als diplomierte Gesundheits- und Krankenpflegerin kannst du mit Arbeitslasten ausgezeichnet umgehen. Ja. aber wenn du jetzt im Organisationsteam bist, hast du das Gefühl, boah, da ist jetzt aber schon viel, was zusammenkommt an Bürokratie oder so auch?
2: Schon, aber wir helfen und stützen uns gegenseitig. Also Birgit ist immer Tag und Nacht bereit. Birgit, bitte hilf, wie geht das? Oder unser Gruppenleiter, der Mario, hilf mir bitte, wie schaut das oder das aus? Das ist ein geschmeidiges Arbeiten, muss ich sagen. Und wenn ich nur ergänzen darf, wenn wir ein Kartenspielen, das wäre so ein Beispiel aus der Praxis. Ich als im Organisationsteam bin von einem Sohn in Stadtegg angerufen worden, der möchte, dass jemand mit seiner Mutter, 91 Jahre, Römi Cup spielt. Also ich finde das doch entzückend. Also wenn meine Mutter noch leben würde, ich würde das auch machen. Dass ich sage, das sind vielleicht ein oder zwei Stunden für die ältere Dame, es kommt jemand, es spielt jemand mit ihr und dann geht er wieder. Solche Tätigkeiten machen wir. Mhm. Wie gesagt, so wie die Birgit schon sagt, wir tun jetzt nicht Fenster putzen und Rasen mähen, sondern wir gehen mit einer Dame von mir zum Spar einkaufen, fahren dann noch beim Grab vom Mann vorbei und kommen wieder zurück. Lebensqualität den Menschen bieten, das ist das Um und Auf, finde ich.
1: Sind das dann eigentlich

0: eigentlich immer Personen, die ihr unterstützt, die alleine wohnen?
1: Sehr oft, Birgit, oder? Sehr oft. Das gebe ich an dich weiter.
2: Ja, das schon sehr oft, weil es oft auch mit dem Thema Einsamkeit zu tun hat eben. Aber was auch ein wichtiger Punkt ist, dass wir pflegende Angehörige entlasten. Oft ist es so, dass die Damen, weil meistens sind es die Frauen, die halt die Männer pflegen, sich selbst irgendwie aufgeben schon und gar nicht die Zeit finden, einmal selbst zum Friseur zu gehen, mit einer Freundin auf einen Kaffee zu gehen, weil sie so glauben, sie müssen immer daheim sein bei ihrem Mann. Und wir haben da ganz eine liebe Geschichte. Also der Mann, dement, hat eine eigene Holzwerkstätte und einmal in der Woche kommt einer unserer Helfer und geht mit ihm in seine Holzwerkstätte. Und in der Zeit kann die Frau mal einkaufen gehen in Ruhe, einmal mit einer Freundin einen Kaffee trinken oder mal zum Friseur oder selbst zum Arzt gehen.
0: Ich habe das mitgekriegt, pflegende Angehörige ist eigentlich ein ziemlich schwieriges Thema. Das hat auch viel mit Scham zu tun. Ich schaffe es nicht mehr selber, die Nachbarn dürfen das gar nicht erfahren und so. Wie kann man die Menschen gewinnen eigentlich, dass sie ein Stück weit loslassen können, dass sie auch sagen, okay, ich nehme das jetzt in Anspruch mit dem Zeitpolster. Oder wie können Sie da die Menschen erreichen? Geht es dann bei euch in der Gegend draußen, Josef und Brigitte, weil ihr die Leute kennt? Oder wie kann das passieren?
3: Ich würde sagen, weil wir die Leute kennen, wir haben einen guten Kontakt zu den Gemeinden und auch einen guten Kontakt zu den bestehenden sozialen Einrichtungen schon, dass man sich da wirklich vernetzt und auch weiterempfohlen wird und auch wir weiterempfehlen. Also ich glaube, das funktioniert am Land bedeutend leichter als vielleicht in der Stadt. Aber aufgrund der Gegebenheiten und mit der Gruppe der Helfenden hat man doch ein sehr, sehr gutes Netzwerk.
2: Ja, und ich glaube, genau das ist auch der Grund, warum wir immer regional die Gruppen bilden. Einfach um dieses Netzwerk und zu stärken. Und einfach dann, ja, desto öfter das drüber gesprochen wird, so wie du vorher auch den Gernot zitiert hast, einfach immer wieder drüber reden oder auch in die Medien gehen und irgendwann macht es einmal Klick oder eben diese Mundpropaganda, wenn jemand dann Gutes erfahren hat und dann halt weitererzählt. Ich habe jetzt vor kurzem einen Anruf gekriegt von einer Dame aus Wien, die muss hüftoperieren gehen. Und ihre Tochter, die ist 53 Jahre, braucht einfach Unterstützung. Und in der Zeit wird sie ihre Tochter, möchte sie es nach Hartberg, weil dort ist ein Hotel, das sie schon kennt. Jetzt habe ich aber leider noch keine Gruppe in Hartberg, habe ich Werbung gemacht für, vielleicht werden wir gesponsert, für Bad Radkersburg, fürs Vidal-Hotel und habe ihr alles zusammengeschrieben und habe gesagt, das wäre auch eine Möglichkeit und dort haben wir eine Gruppe, weil sie hätte gern jemanden, der einmal am Tag mit der Tochter spazieren geht. Und was ich noch anbieten habe können, war halt das Ausseherland. Also, aber die hat von einer Freundin erfahren, dass es Zeitpolster gibt und war dann total begeistert, dass sie einfach angerufen worden ist und dass man mit ihr drüber redet und auch wenn die jetzt nicht direkt eine Hilfe anbieten kann, weil halt Hartberg leider noch keine Zeitpolstergruppe ist, aber dass man sich trotzdem die Mühe macht, auf ihre Bedürfnisse einzugehen und Alternative anzubieten.
3: Das ist vielleicht auch der Vorteil von Zeitpolster, dass man kreative Lösungen anbieten kann und wir in keinem Korsett drinnen sind. Das geht und das geht nicht. Wir können uns das wirklich gut anschauen. Also glaube ich schon, dass das ein extremer Mehrwert ist.
1: Ja, ich wollte noch das Beispiel, ich liebe diese Beispiele, darf ich das sagen, von der Tochter von Wien mit der Dame, was ins Altersheim muss. Okay, Tochter in Wien kam beruflich nicht weg, die Mutter muss ins Altersheim umsiedeln. Natürlich kann man in ein Altersheim nicht alles mitnehmen. Und die Bitte an Zeitpolster lautete, können wir mit der Mutter quasi die wichtigsten Utensilien für das Altersheim einpacken und quasi sie dahingehend unterstützen. Also sie kam beruflich nicht weg. Wir sind hin, wir haben gesagt, was braucht man? Naja, ein Ballkleid werden wir nicht mehr brauchen, etc. Und so haben wir Stück für Stück das Ganze so gestaltet, dass der Wechsel ins Altersheim recht harmonisch abgelaufen ist. Und da gibt es viele Beispiele, die einfach, die passen einfach. Das ist so Herz, finde ich. Da könnte ich viele, oder ich darf das ja gar nicht sagen, dass man jetzt die Birgit und ich, darf ich das sagen, Maria Zell? Ach Gott, wir haben beim Herfahren haben wir über das gerade geredet. Birgit, an mich, Brigitte, ich habe da eine 90-jährige Dame, die möchte so gern noch einmal nach Maria Zell. Sag die Birgit, du, weißt du, allein und hin und her, sag ich, Birgit, zack, brack, wir machen das. Ich bin Krankenschwester, sie ist natürlich mit einer älteren Dame, 90 Jahre, Kreislaufprobleme, es ist heiß, aber das schaffen wir schon. So, jetzt sind wir am Organisieren, wir düfteln schon herum. Wann können wir, sag ich, du, tun wir mal die heiße Periode abwarten, schauen wir Ende August, Anfang September, ideal, fahren wir rauf nach Maria Zell. Parkplatz, gehen wir in die Basilika, gehen wir dann gut essen und dann fahren wir wieder heim. Das ist es, das ist doch Herz, finde ich, oder?
0: Super. Also auch in meinem persönlichen Umfeld ist eine Freundin, der Papa ist gestorben, die Mama ist übrig geblieben im Haus, so ganz klassisch. Und die Mama war es halt gewohnt, dass der Papa eigentlich alles organisiert und gecheckt hat. Und wir wissen, dass das wirklich oft so ist, auch bei jüngeren Menschen oft einmal merke ich das, auch bei mir selber. Und genau, und dann habe ich den Tipp für Zeitpolster eben ihr gegeben, meiner Freundin, und ihre Mama war ganz skeptisch, weil es darf niemand fremd ins Haus kommen und das kennen wir eh alle, auch von der Hauskrankenpflege teilweise. Und die Mama hat aber diese Hürde geschafft, dass sie das zumindest einmal ausprobiert hat. Und daraus worden ist dann, dass einmal in der Woche jemand gekommen ist und dass sie einkaufen gefahren sind und dass es dann sogar dazu gekommen ist, dass ihre Mama selber mit dem Bus auch wohin gefahren ist, weil sie ja vorher nur mit ihrem Mann mit dem Auto wohin gefahren ist. Und auf einmal hat sie eine neue Welt für ihre auftan. Trotz der ganzen Traurigkeit hat sich die Mama dann da weiterentwickelt praktisch, weil sie hinausgegangen ist, weil zu ihr auch wer gekommen ist.
1: Birgit, vielleicht sagst du, dass wir schon einen Strafregisterauszug etc. brauchen? Das
2: wäre ja, also darauf legen wir viel Wert einfach, um auch diese Sicherheit zu geben. Also alle, die sich bei uns als Helfer registrieren und Helferin natürlich, bringen das Strafregisterbescheinigung, die allgemeine, aber auch die für Pflege und Betreuung notwendig ist. Und das wird bei uns auf die Plattform gespeichert und erst dann können sie überhaupt den ersten Einsatz machen. Also sie sind zuerst nur als Interessierte registriert und sobald sie freigeschalten sind, können sie dann den ersten Einsatz machen.
0: Und ist man da dann gleich alleinig unterwegs? Wenn ich mir jetzt als Helferin melde, dann fahre ich schon alleinig wohin?
2: Ja. Naja, also wir schauen schon, dass wir die Personen, dass wir gutes Onboarding machen und sie diverse Sachen mit ihnen durchspielen, was ist, wenn das oder das passiert. Und dann haben sie ja, sind erwachsene Menschen und es sind ja keine schwierigen Aufträge. Also wir bieten auch diverse Schulungen an, das passt vielleicht auch noch dazu. Wir haben ja eine eigene Lernplattform mit über 90 Kursen und ganz vielen Podcasts zum Thema Pflege und für pflegende Angehörige, also Lern du Care. Und da gibt es auch den einen oder anderen Kurs, Basiskurs, wo wir empfehlen, also wir zwingen natürlich niemanden dazu, aber wo wir empfehlen, dass sie einfach vor dem ersten Einsatz eventuell sich so einen Kurs einmal anschauen und wenn Fragen auftauchen, können sie jederzeit anrufen und wir besprechen das. Aber im weitesten fahren sie dann schon selbst hinaus oder treffen sich einmal mit denen, der Unterstützung braucht, einfach um zu schauen, ob es überhaupt passt.
0: Und die Schulungen sind kostenlos, wenn man registriert ist?
2: Ja, die sind kostenlos für alle. Da kann jeder. Aha, okay. Da kann jeder, also nicht nur Helfende von Zeitpolster, die sich das anschauen können, einfach auf www.zeitpolster.com zu gehen, ein bisschen runterscrollen und dann kommt man auf diese Lernplattform. Da registriert man sich mit seiner Mailadresse und hat dann die Möglichkeit, eben über 90 Kurse anzuschauen.
0: Okay, mach mal eine Musikpause, schlage ich vor. Ich danke schon mal für die ganzen Einblicke, die ihr gegeben habt in die Welt von Zeitpolster. Ich habe heute Musik mit von Christian Hörbling. Er ist Musiker, Kabarettist, Moderator und irgendwann ist mir jetzt wieder ein neues Stück, das wahrscheinlich jetzt schon gar nicht mehr neu ist. Für mich ist es neu. Christian Hörbling ist ja mit seiner Kunstfigur Helfried, wo ich ja tatsächlich ein Fan bin, weil er unglaublich schräg ist. Im Theatercafé in Graz habe ich ihn mehrmals gesehen. Und jetzt auch dazu passend ein bisschen ein schräges Lied. Viel Vergnügen damit.
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0: Das ist die Sendung Pflegestützpunkt, Karin Schuster am Mikro. Wir sprechen heute über die Möglichkeiten vom Verein Zeitpolster. Im Studio ist Birgit Wurzwallner, sie ist die Regionalkoordinatorin von der Steiermark. Brigitte Limburger ist im Organisationsteam der Zeitpolstergruppe Schöckelland und Josef Galler ist Leiter der Zeitpolstergruppe Murek-Rackersburg. Und es sind praktisch neue Gruppen, die in der Steiermark entstanden sind durch die umtriebigen Tätigkeiten von der Birgit Wurzwallner, die am Start ist, um neue Zeitpolstergruppen in der Steiermark mit auf den Weg zu helfen, so kann man sagen. Und genau. Dann wäre ich eh schon bei dem, also dieser Aufbau der Gruppen in der Steiermark, aber auch in Graz, weil die Gruppe in Graz, die gibt es ja schon länger. Vielleicht kannst du ein bisschen so einen Einblick geben, wie geht es den Gruppen jetzt so oder wie geht es auch der Gruppe in Graz?
1: Ja, also die Gruppe Graz gibt es mittlerweile seit 2022 und da sind wir gerade dabei, neue engagierte Menschen zu suchen für das Organisationsteam, die uns da einfach helfen, Graz weiter auszubauen. Und wir sehen, dass ein sehr großer Bedarf da ist und ursprünglich, wir sagen ja eigentlich immer so zwischen 15 bis höchstens 30.000 Einwohner ist eine Zeitpolstergruppe, Graz mit über 300.000, also da könnten schon einige mehr Gruppen sein, das wollen wir aber in dem Sinn gar nicht so, sondern wir suchen eine Leitung und einfach mehrere engagierte Persönlichkeiten, die dann so beim Onboarding helfen, die so Erstansprechpartner sind für Menschen, die halt helfen wollen, aber auch für Menschen, die einen Betreuungsbedarf haben. Und dann brauchen wir da immer wieder Menschen, die eingeben, diese ganze, die Stunden, diese ganze Verwaltungstätigkeit machen. Jemanden, der gern Öffentlichkeitsarbeit macht, der vielleicht so wie wir heute einmal beim Radio sitzt und ein Interview gibt oder auch einmal einen Pressebericht schreibt. Ja, ganz unterschiedlich.
0: Und ist das Ehrenamt?
1: Ja, das ist Ehrenamt. Sie bekommen aber für alle, also für ihre Tätigkeiten pro Monat jeder Helfende im Organisationsteam 6 Stunden auf ihr Zeitkonto geschrieben.
0: Okay. Geschrieben. Da ist wahrscheinlich dann trotzdem Ehrenamt auch dabei, weil wahrscheinlich wird es mehr als 6 Stunden sein, die man im Monat einbringt?
1: Das ist natürlich sehr, sehr unterschiedlich. Also am Anfang ist es wahrscheinlich mehr, also einerseits auch, bis sich die Gruppe findet. Da müssen einfach auch mehrere Treffen einmal sein, aber das ist auch oft ganz unkompliziert, so wie die Schöckelland jetzt einmal Schwammerl suchen gehen, aber einfach einmal auf ein Glas Prosecco oder so, dass man sie halt kennenlernt. Darum ist es jetzt so zum Abwiegen, würde ich jetzt auch als nette Gesellschafts-
2: ja. Birgit, ich möchte es noch festhalten, dass das nicht jetzt nur für bewährende Pensionisten oder Damen und Herren, die in Pension gehen, aktuell oder ist, sondern es können auch junge Menschen mitmachen, 18-Jährige. Also meine Tochter, meine Große ist 30, die wollte unbedingt dieses Cup Römi mit der Dame da mit 90 machen. Sie, meine Tochter ist halt von Graz und Stadtdeck ist ein bisschen weiter weg. Aber noch einmal, das ist jetzt nicht nur Pensionisten oder die in Pension gehen, sondern jede Altersgruppe ab 18. Es können auch junge engagierte Leute. Es ist nicht altersentsprechend kategorisiert, gell, Birgit?
1: Das ist richtig, wobei halt für die Jugend oft, die denken noch nicht so auf die eigene Vorsorge. Das ist eher ein bisschen wenig sexy noch nicht, so wenn man an die eigene Pension denkt. Aber natürlich, wenn Zeit da ist, gerne. Also Es gibt keine Altersbeschränkung in dem Sinn.
0: Wie ist denn so der Schnitt von männlich-weiblich bei den Helfenden?
1: Ja, natürlich viel, viel mehr Frauen als Männer, aber wir freuen uns über jeden engagierten jungen Mann in dem Fall. Ja, sehr charmant. Also jeder ist willkommen, also, aber es ist schon, dass mehr Frauen tätig sind im Ehrenamt.
0: Josef, wenn du im Aufbau der Gruppe bist und vielleicht mit Bekannten von dir sprichst, ist es leicht zum Vermitteln, so unter Männern, sage ich jetzt einmal, du kannst dich da engagieren und kannst dem helfen. Ist das uncool?
3: Nein, ist überhaupt nicht uncool. Ich erzähle es ja auch meinen Freunden und die sagen, ah, das ist eine lässige Geschichte und das würden sie auch sehr gerne unterstützen. Also witzigerweise ist der Frauenanteil sehr hoch, aber die Männer machen das genauso. Also ich glaube, dass extrem viele Männer noch dazukommen werden und überhaupt nicht uncool. Mhm. Weil ich ja was Sinnvolles mache, ich kann ja auch, was weiß ich, einem helfen, das digitale Amt vorstellen oder die Amtswege erledigen. Das sind ja auch so Dinge, wo die Männer vielleicht unter Anführungszeichen, um in diesem Schemata zu bleiben, besser drauf sind. Mhm. Und das sind ja auch, oder Gartenarbeiten, wenn ich sage, ich helfe dir mal im Garten, das sind ja auch Tätigkeiten, die Männer machen können. Mhm. Sehe ich überhaupt nicht so, dass das für Männer uncool ist, sondern ja gut.
0: Schön, manchmal muss ich ein bisschen blöd fragen.
3: Ist ja auch in Ordnung.
0: Entschuldigung.
3: Nein, ist ja auch in Ordnung.
0: Aber ich versuche halt auch ein Stück weit so, wo sind die Zuhörenden irgendwie gerade unterwegs, gell? Wenn es jetzt vorwiegend Frauen sind, vielleicht gibt es da auch Berührungsängste, wenn ich wohin gehe. Ja. Und vielleicht will ich helfen, aber ich traue mich vielleicht dort nicht hingehen.
3: Ja, vielleicht kommt es eher dahin, dass es eher aus der Pflege, also unter Anführungszeichen aus der Pflege herauskommt. Da sind einfach die Frauen federführend. Und wenn man das Zeitpolster-System aber erklärt, dann ist es 50-50, können Männer und Frauen machen.
0: Ja.
2: Mhm. Mhm. Noch einmal, Care ist natürlich weiblich, wir wissen es, alle wissen es. Aber es gibt nach wie vor, Josef, danke, diese ganzen Männertätigkeiten, wie gesagt, Computer zum Beispiel, ich bin nicht gut in Computer, bei mir stürzt er immer ab, er hat ein Eigenleben, ich glaube das immer, dass das so ist. Und da sind Männer vielleicht ein bisschen tougher und es gibt genug Betätigungsfelder für Männer. Das ist nicht nur Pflege oder so, es gibt viele Sachen. Oder Beispiel, ja, wie gesagt, Computer oder es muss jetzt nicht Gartentätigkeit sein. Ich möchte es ein bisschen differenzieren. Wir gehen jetzt nicht Garten umstechen und Garten pflanzen, aber natürlich, wenn der schwere Gartentopf, die Blumenerde, der Oleander von einer Ecke in die andere, ist natürlich ein starker Mann natürlich was anderes wie jetzt eine Frau. Wobei, wir Frauen sind nicht schwach, aber ich meine jetzt nur dementsprechend. Also, wie gesagt, Männer sehr, sehr willkommen. Männer kommt.
0: Oh, das ist eine sehr schöne Einladung. Ich würde noch gern auf den Bereich kommen, es ist schon mal so angesprochen worden, mit dem, da ist keine Pflege und Betreuung, nicht professionell, ja. Ich habe es ja auch so verstanden, dass aber zum Beispiel die Gesundheitsdrehscheibe bei uns in Graz in der Annenstraße sehr wohl auch vermittelt zu Zeitpolster. Können Sie da vielleicht auch noch was sagen, beziehungsweise mir fällt ein, relativ zu Beginn war ich da auch ein bisschen in der Anfangszeit dabei von Zeitpolster in Graz und da ist mir dann erzählt worden, dass da schon ein Spital angerufen hat, weil es darum gegangen ist, dass eine Person zum Entlassen ist und da ist niemand da. Und ich war überrascht, dass das erst so kurz gibt in Graz und es ist aber schon wahrgenommen worden. Ja, weil einfach der Bedarf so groß ist.
1: Ja, genau. Und da haben die Brigitte und ich erst vor kurzem einen Termin gehabt. Das war jetzt im LKH Weiz, also wo die Entlassungsmanagerin mit uns Kontakt aufgenommen hat. Leider sind wir in Weiz auch noch nicht, aber die ersten Gespräche laufen. Aber das ist ein sehr großer Bedarf, ja. Das ist richtig. Und wir schauen natürlich, dass wir mit den unterschiedlichsten Einrichtungen schon bevor eine Gruppe entsteht, in Kontakt kommen. Also wo wir einfach Stakeholder-Workshops abhalten und einladen dazu und Zeitpolster vorstellen. Und einfach für die diversen Fragen da sind, die natürlich auch aufkommen, wenn ein neues Modell irgendwie entsteht. Ja. Das ist ganz normal, also das wissen wir und wir sind auch für jede Frage dankbar, weil ich sage immer, wer fragt, der zeigt zumindest Interesse.
0: Richtig. Und so dieses, sage ich jetzt einmal, klassische Revierdenken, in der Gegend, da gibt es eh schon irgendwas und warum braucht es jetzt noch eine Gruppe?
1: Ja, das hören wir auch immer wieder. Also das gibt schon immer wieder diese Bedenken, oder wo man sagt, ja, man hat ja eh und Ding. Aber wenn man dann ins Gespräch kommt und sieht, so wie der Josef auch schon gesagt hat, also wir können das so individuell zuschneiden, auch unsere Unterstützung, und teilweise auch ergänzen. Also als Beispiel, es gibt eine Tagesstruktur. Das Problem ist, die Leute kommen dort nicht hin, weil es gibt dieses Shuttle-Service nicht mehr, das Personen abholt, hinbringt und wieder nach Hause bringt.
2: Darf ich das? Das sind diese Tagesstätten zum Beispiel, das hätte mir für meine Mutter auch gut gefallen, aber ich habe das durchgerechnet, die Tagesstätte plus Taxi hinher, ich hätte es auch nicht organisieren können, hätte mir pro Monat 400 Euro gekostet, das geht nicht, muss man sagen. Mhm. Und in den Tagesstätten, liebe Grüße an die Daniela, ist eine Kollegin von mir, die das koordiniert in der Landesregierung, sind die älteren Leute wirklich gut aufgehoben. Sie sind in ihresgleichen, es wird mit ihnen aktiv gearbeitet, sie freuen sich auf diesen Tag, wenn das jetzt von mir aus der Montag oder Dienstag Vormittag ist, da treffen sie wieder ihre Sitznachbarin, die Frau da, und das ist Lebensqualität und das organisieren wir. Wir bringen die Leute hin, wir holen sie zurück. Birgit, du hast mit dem Kilometergeld noch nicht gesagt. Ist nicht so wichtig. Okay, passt. Mhm. Und ja, das ist halt unser Bereich. Aber ich möchte sagen, wir grenzen uns halt ab. Wir organisieren zum Beispiel, weil du gefragt hast, die anderen Organisationen, wir sind jetzt, also ich bin im Pflegebereich, aber ich gehe jetzt zum Beispiel nicht Tabletten einteilen oder ich gehe jetzt kein Insulin spritzen oder ich mache keine Verbände, aber ich organisiere die Organisationen, die das für diese Dame, für diesen Herrn dann erledigen. Mhm. Das ist mein Bereich, dass ich sage, das gehört angeschaut, das Bein muss man ärztlich versorgen, da gehört er drüber geschaut, da gehört ein Verband, Das zu organisieren, dass ich mit der Dame zum Arzt fahre, sage so, das gehört jetzt einmal überprüft und dann die weiteren Organisationen einschalte, die das dann machen. Hm. Obwohl ich von der Pflege bin, obwohl ich es wirklich kann, das traue ich mir sagen, ist es nicht mein Aufgabenbereich. Aber das geschulte Auge von mir sieht es natürlich. Mhm. Mhm. Das ist der Vorteil.
0: Ja. Gern würde ich noch fragen, nach dem... Also so soziale Teilhabe, es ist schon genannt worden, auch Einsamkeit. Also ich habe rausgesucht von der Plattform Primärversorgung von der GÖG, ist im Newsletter gestanden, 18,6% der österreichischen Bevölkerung sind armuts- und ausgrenzungsgefährdet. Und die Belastungen eben der steigenden Armut sind in der Primärversorgung deutlich spürbar. Das heißt, die Einsamkeit ist das Thema, aber auch, was kann ich mir leisten, dass ich irgendwo sozial teilhaben kann überhaupt? Ist das auch ein Thema?
1: Ja, das ist auf jeden Fall ein Thema und oft auch bei unseren Helfenden, bei den Frauen, die einfach dadurch eben für die eigene Zukunft vorsorgen können, für sich selbst, weil die jetzt schon wissen, dass ihre Pension irgendwann einmal sehr mager, wenn überhaupt, ausfallen wird und da auch einen Anreiz sehen, und viele Helfende, die eigentlich auch einsam sind. Also nicht nur die betreut werden, brauchen jemanden, sondern oft auch Helfende. Also wir haben einige Damen, die halt so im zweiten Drittel ihres Lebens vielleicht verlassen worden sind, die Kinder sind außer Haus und jetzt haben sie eventuell sogar Bundesland gewechselt, sind ganz neu, vielleicht sogar in Graz jetzt, fällt noch speziell hier jemand ein, und hat einfach so die Möglichkeit, auch wieder diese soziale Teilhabe durch Zeitpolster zu finden.
0: Wir sind schon gegen Ende der Sendung. Was ist euch noch wichtig zu sagen? So ein bisschen ein Call to Action, eine kleine Einladung an die Zuhörenden.
3: Das wäre es jetzt gewesen, dass ich wirklich alle aus der Region Mure-Krakersburg dazu einlade, bei Zeitpolster mitzumachen und vielleicht das gesamte Zeitpolster-System mit einem Satz zu erklären. Es ist Nachbarschaftshilfe auf professioneller Basis. Der Background ist extrem professionell, dass ich mir anschaue, wer hilft da, der mit Strafregisterauszug, es wird entsprechend sehr gut verwaltet und abgerechnet, ich sorge selber vor und ich kann da noch Gutes machen, also eine optimale Sache für jemand, der Gutes tun will und auch ein bisschen Zeit hat.
0: Schön, danke.
2: Und dann die Birgit zum Schluss. Also ich kann auch nur jeden auffordern, probiert es, es ist eine gute Sache, es ist eine Investition in euer Alter, für die Jungen oder für die Junggebliebenen. Und wir können nur Leute brauchen und ich sage, rein allein bringt nichts. Ich würde sagen, meldet euch einfach und probiert die ganze Sache. Wir sind ein gutes Team.
0: Danke, Brigitte.
1: Ja, ich kann da jetzt eigentlich gar nicht mehr so viel dazu sagen, außer dass ich es nicht nur auf Murek und Radkersburg beschränke, sondern generell für die ganze Steiermark natürlich oder österreichweit und ganz speziell für Graz. Also da sind wir einfach auf der Suche nach Menschen, engagierten Menschen, die das Organisationsteam unterstützen möchten.
0: Dann sage ich herzlichen Dank für euren Besuch im Studio. Die Wiederholung der Sendung ist am Montag von 10 bis 11 Uhr und ich wünsche euch jetzt noch einen schönen Tag und gutes Programm weiterhin mit Radio Helsinki.
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4: Sie hören Radio Frequenz, das freie Radiomenster direkt aus den Studios in der Kulturstraße 9 in Liezen. Und am Mikrofon begrüßt Sie recht herzlich Ernst Nussbaumer. Heute ist Mittwoch, der 26. August 2026. Und heute habe ich wieder einen netten Besuch im Studio. Und heute bei mir im Studio beim Infopoint Valerie Bürghofer. Valerie, darf ich Valerie sagen?
5: Ja, gern.
4: Einen wunderschönen guten Morgen.
5: Guten Morgen.
4: Wie war die Anreise?
5: Nicht weit.
4: Oder es passt?
5: Ja, alles passt.
4: Studio sofort gefunden?
5: Genau, ja.
4: Mhm. Valerie, wir werden über deine Masterarbeit ein bisschen plaudern, über den Alpenverein, über das Wanderführen, du bist die Wanderführerin, und Klettern in der Natur, und du war Erlebnispädagogin, also du bist breit aufgestellt, also du deckst eigentlich alles so, was Natur, Freizeit verbindet, oder?
5: Würde ich so sagen, ja.
4: Gut. Aber zuerst schauen wir uns das Wetter an.

0: Ja, zuerst aber guten Morgen aus der Wetterredaktion. Jetzt hat witzigerweise ein Schieberegler geklemmt. Das ist mir auch noch nie passiert, dass bei einer Live-Sendung der Regler nicht funktioniert, aber ich habe es wieder hingepackt. Die Messwerte von heute 8.30 Uhr lagen zwischen 12 Grad in Bad Mitteldorf, 12 Grad in Gröbming, 15 Grad in Muslandl, 10 Grad in der Ramsau und 14 Grad in Admont. Am Mittwoch wird der Hochdruckeinfluss wieder stärker. In der Früh halten sich in der Obersteiermark teilweise ein paar Wolken und teils ein paar Hochnebelfelder, welche jedoch im Laufe des Vormittags der Sonne Platz machen. Nach Süden zu ist es von der Früh weg sonnig. In der zweiten Tageshälfte bilden sich über den Bergen einige Quellwolken. Regenschauer bleiben aber die Ausnahme. Die Höchstwerte zwischen 25 und 29 Grad. Es ist für Ende August relativ warm. Wie schaut's aus morgen am Donnerstag? Der Donnerstag bringt in der Steiermark sonniges und heißes Wetter. Regionale Hochnebelfelder lösen sich bald auf und dann zeigt sich im ganzen Land die Sonne. Selbst am Nachmittag bilden sich nur ein paar harmlose Quellwolken. Stellenweise macht sich mäßiger Südwestwind bemerkbar. Frühtemperaturen 12 bis 18 Grad, Höchstwerte 28 bis 32 Grad. Übermorgen am Freitag. Der Freitag bringt mit lebhaftem Südwestwind erneut recht sonniges und sehr heißes Wetter. Die Gewittergefahr bleibt mit föhnigen Effekten bis weit in den Nachmittag hinein gering. Erst gegen Abend sind in der westlichen Obersteiermark erste Schauer und Gewitter möglich. Frühtemperaturen 14 bis 19 Grad. Tagsüber steigen die Temperaturen nochmals kräftig an und liegen zwischen 29 und 33 Grad. Valerie, eigentlich ein ideales Wetter zum Berg gehen. Gewittrig wird es vielleicht am Freitag. Was soll man beachten im Herbst? Schon ein bisschen mehr gewohnt mitnehmen?
1: Das, genau. Das kann jederzeit passieren. Am Gipfel, das ein bisschen kühler schon ist, als man vielleicht unten erwartet. Und was ich auch sagen würde, ist, wenn jetzt das Laub dann fällt, dann ist da Gefahr da, vor allem beim Abstieg. Da sollte man immer ein bisschen aufpassen. Und dann die Zapfen und die Blätter dann schon beim Abstieg am Boden liegen, das unterschätzt man auch oft. Und wenn es ein bisschen nasser wird auf den Felsen, dass da auch am Meer die Rutschgefahr da ist.
0: Mhm. Muss man einfach aufpassen, oder?
1: Am Berg. Ja, genau.
0: Valerie, danke einmal, dass du zu uns ins Studio gekommen bist. Danke. Du bist ein junger Mensch, du bist eigentlich aus?
1: Ursprünglich Bezirk Misselbach aus Hautzendorf. Mhm.
0: Wie heißt das?
1: Hautzendorf.
0: Du hast eine Masterarbeit gemacht und zwar Klettern in der Halle, Klettern in der Natur. Was kann man sich darunter vorstellen?
1: Also ich habe ein Thema gesucht, wo ich die Natur im Fokus habe. Das heißt, ich habe was gesucht, wo man vielleicht herausfinden kann, wie die Effekte von der Natur auf den Körper ausschauen. Und habe da einfach an eine Sportart gedacht, die drinnen und draußen ähnlich ist, vom Körperlichen, von der Bewegung her. Genau, so ist das eigentlich entstanden.
0: Mhm. Von der Bewegung her. Ich denk gerade nach, Bewegung ist ja immer gut. Bewegung ist ja wirklich gut. Wenn man jetzt am Berg geht, auf was soll man eigentlich wirklich aufpassen? Jetzt nicht nur im Herbst, wenn es jetzt rutschig wird, sondern sollen wir ein bisschen trainieren vorher? Sollen wir 57 Stirn gehen? Oder was sollen wir machen, wenn man wirklich ein Anfänger ist und nie auf die Berg war oder nie in den Berg unterwegs war? Wie soll man mit dem umgehen oder wie soll man auf das zugehen?
1: Ja, also ich glaube, viele machen sich da selber eine zu starke Herausforderung. Ja. Die wollen gleich voll hoch hinaus und fangen von 0 auf 100 an. Ich würde sagen, wenn man das einfach langsam steigert, also wenn man sich nicht bewegt, dass man einfach ein paar Schritte jeden Tag mehr macht, dann vielleicht ein bisschen mehr in die Höhe geht, aber nicht gleich auf die höchsten Berge rauf, weil dann ist einfach die Gefahr, dass man da sich selber unterschätzt. Mhm. Dass man das einfach langsam steigert und dann bekommt man einfach mit der Zeit auch einfach mehr die Trittsicherheit für gewisse Gegenden, weil einfach jede Höhenebene wieder andere Herausforderungen hat.
0: Jetzt gehen wir wieder zu dir, Valerie. Wie bist du eigentlich auf die Idee gekommen, so eine Masterarbeit zu machen?
1: Also ich studiere Psychologie und bin aber trotzdem auch im anderen Bereich. Also ich habe auch Verhaltensbiologie und Wildtiermanagement, da war ich auch am Studieren.
0: Ja.
1: Deswegen mich zieht es auch mehr halt zu den Natursachen.
0: Dich zieht es einfach in die Berge, oder?
1: Ja, genau. Und ich habe dann einfach ein Thema gesucht, wo ich einfach das verbinden kann. Und habe den Vorschlag gebracht an der Uni und die haben gesagt, ja, wir gibt es eigentlich noch relativ wenig Forschung. Schauen wir uns das mal an.
0: Ja, schauen wir uns das einmal an. Klettern in der Halle, klettern am Fels. Wo ist der große Unterschied für unsere Hörerinnen und Hörer? Gerhard, ein bisschen den Unterschied zwischen Klettern in der Halle. Die Halle ist Indoor, also ist in einer Halle trainieren, Klettern am Berg. Wo sind die gravierenden Unterschiede?
1: Also ich würde sagen, die Halle ist ein bisschen berechenbarer, weil einfach da die Gefahr der Natur ja im Endeffekt auch nicht so gegeben ist. Mhm. Also dass jetzt mal ein Fels wegbricht in der Natur.
0: Oder dass es in der Halle regnet oder schneit.
1: Genau. Das wird wahrscheinlich nicht vorkommen. Das heißt, das ist ein bisschen ein Platz, wo man sich wahrscheinlich am Anfang ein bisschen sicherer fühlt, wo man einfach einmal Gefühl für die Bewegung bekommen kann, ohne dass man jetzt gleich andere Sachen damit reinspielen.
0: Mhm. Weil wenn man am Berg ist, dann hat man immer natürlich Gefahren. Wetter, Schneeschlag, alles Mögliche. Du bist aber auch eine Wanderführerin. Gell? Wenn jetzt wer klettern gehen will und zu dir kommt, was empfiehlst du dem? Was mit dir gleich einmal durchzugehen oder wie startest du?
1: Also da Klettern noch einmal wieder ein bisschen was anderes ist, als man jetzt beim Wandern so die verschiedenen. Ich würde auf jeden Fall empfehlen, dass man einen Kurs besucht, also einen Einstiegskurs. Es gibt Alpinkletterkurse draußen, es gibt Kletterkurse in der Halle für Anfänger, weil einfach ja auch beim Klettern grundsätzlich ja nicht nur die Bewegung dazu kommt, sondern man muss ja auch wissen, wie man mit Material umgeht, wie man draußen baut, wie man andere sichert, die ganzen Sicherungsgeräte. Also es ist schon ziemlich viel, was man vorher noch wissen muss.
0: Valerie, was macht das Klettern für dich so interessant und was passiert im Kopf und im Körper, wenn man klettert?
1: Es sind da ganz viele Sachen, die passieren. Also es ist, finde ich, eine großartige Sportart, weil die einfach so viele Sachen vereint. Also du musst extrem dich konzentrieren auf die Bewegung. Du hast jetzt nicht nur Kraft, Ausdauer, wie es bei anderen Sportarten hast, sondern es ist wirklich der Fokus auf die Bewegung, die Koordination, aber auch die Ausdauer, die man haben muss, dass man ein gewisses Gleichgewicht sich antrainiert, aber auch die Beweglichkeit wird gefördert. Und man muss halt einfach auch wissen, die Routen lesen, planen, da Entscheidungen treffen, den Körper ganz fest wahrnehmen, ja.
0: Valerie, wir haben ja vorher ein bisschen geredet über das ganze Thema. Nicht nur was im Kopf und was im Körper passiert. Was ist allgemein Klettern? Wenn man hört so viel, es passiert ja sehr, sehr viel. Es ist eine Riesengefahr, das Klettern. Wenn man aber dann Kletterführer hat, wird die Gefahr vermutlich viel geringer werden. Aber es passiert trotzdem immer wieder was beim Klettern. Was ist der Hauptgrund? Unvorsichtig, Höhenangst oder keine Ahnung. Wie gesagt, die Klettern tue ich nicht. Ich gehe zwar irrsinnig viel auf die Berge und bin sehr viel unterwegs, aber Klettern war eigentlich für mich nie ein Thema. Wir sind als Kind immer dummgerät überall auf die Berge und aber jetzt. Oder denkst du auch, dass wenn man älter wird, dass man da vielleicht ein bisschen Höhenangst kriegt? Oder keine Ahnung. Was passiert da?
1: Ich würde eigentlich sagen fast, dass man recht wenig von direkten Kletterunfällen hört, für das, dass eigentlich schon viele Leute klettern sind, aber es wird da jetzt auch nicht so viel drüber gesprochen, wie es der Fall ist beim Klettersteiggehen. Beim Klettersteiggehen ist was anderes, weil das macht man für sich, da sicher dann nicht wer andere, das macht man für sich und da überschätzt man sich vielleicht einmal schnell. Dann nimmt man Routen, die man dann körperlich vielleicht doch nicht so gut schafft. Also ich war jetzt am Wochenende zum Beispiel am Seewandklettersteig und da war ein Pärchen, die haben schon recht langsam angefangen und wenn das dann aber wirklich ein langer Klettersteig ist, dann ist einfach da die Gefahr da, dass man dann irgendwann nicht mehr kann, körperlich vor der Ausdauer. Vielleicht auch, dass man oben merkt, okay, mit der Höhe, das geht jetzt doch nicht so. Ja.
0: Valerie, glaubst du nicht, dass sie einfach dann, wenn es zum Klettern kommt, dass sie da viel Leute irrsinnig überschätzen? Oder eher weniger?
1: Also beim Seilklettern, also wenn man sich Sportklettern anschaut, dann würde ich sagen, da kann man ja mal sich ausprobieren, weil ja. Da wird man von wem gesichert, da kann man theoretisch stürzen. Natürlich bei leichteren Routen ist es ein bisschen gefährlicher, weil dann da ist ja nicht gleich die glatte Wand, die man hochklettert. Aber gerade bei schwereren Routen, da kann man sich, würde ich sagen, draußen auch ein bisschen ausprobieren. Und genauso in der Halle. Die Gefahr ist halt wirklich bei den Klettersteigen eher da, dass was passiert.
0: Jetzt spielen wir mal Musik, und zwar, du hast einen Musikwunsch, und zwar den Hubert Vergoisen.

0: Heute bei mir im Studio die Valerie Bürghofer. Die hat eine Masterarbeit geschrieben, und zwar Klettern in der Halle, Klettern in der Natur, und ist Erlebnispädagogin und Wanderführerin. Wir haben jetzt inzwischen der Hubert Vergeusen da getrellert hat, ein bisschen diskutiert. Valerie, hast du Höhenangst?
1: Ich hab's gehabt. Ja. das hat sich aber, ich weiß auch den Punkt nicht, wann sich's verändert hat. Mhm. Das ist einfach, je mehr Berge, desto weniger Höhenangst, würde ich mal sagen. Also, wie ich vor 6 Jahren hergezogen bin, da habe ich einfach noch bei Gratwanderungen, sagen wir Bosruck, da habe ich da oben noch ein Thema gehabt. Und das hat sich einfach mit der Erfahrung und mit der Sicherheit am Berg gelegt. Und mir ist das aber auch gar nicht bewusst worden, dass sich das verändert hat. Aber es ist einfach nicht mehr da. Ich würde auch sagen, auch gerade durchs Klettersteig gehen, weil man da einfach auch mit den Quergängen einfach lernen muss, auch sich in die Rast

0: weiß ich nicht mehr. Also es ist, ich kann überall rüberschauen, also ich habe kein Problem damit. Aber natürlich, was wenn man wenig geht oder wenig kettet, die Sicherheit für da dann, glaube ich, oder?
1: Ja.
0: Und das ist auch mit der Grund.
1: Ja.
0: Ja, Valerie, jetzt reden wir aber wieder über deine Masterarbeit. Was kann die Natur bei einem Menschen psychologisch verändern, wenn man viel in der Natur draußen ist? Was ändert sich da? Du hast da sicher recherchiert drüber und hast den Masterarbeit da geschrieben drüber. Was passiert da im Menschen?
1: Also ich würde sagen, da sind ganz viele Effekte der Natur. Ich glaube, den meisten Menschen ist das selber bewusst. Also vielleicht kennen wir das, wenn man mal in Stress ist, dass man vielleicht einmal kurz vor die Tür geht und durchatmet. Das ist schon vielleicht der kleinste Schritt, den die Natur positiv bewirken kann. Und es ist einfach da auch schon ganz viel Forschung eigentlich da, dass die Natur halt positiv aufs Wohlbefinden sich auswirkt, dass Stress reduzierend wirkt, dass man einfach auch besser drauf ist, wenn man in der Natur ist, dass man sich vielleicht auch besser konzentrieren kann, wenn man mal draußen war. Mhm. Da gibt es schon ganz viel Forschung, ja.
0: Ich denke auch, das wird schon lange erforscht und man weiß ja da schon sehr viel. Ich denke auch, dass einfach, wenn man viel in der Natur draußen ist, man wird ein bisschen ruhiger. Man kommt ein bisschen runter. Aber ich glaube, das geht dann auch nicht von heute auf morgen. Ich glaube, das muss man dann auch lernen und da trainieren, oder? Du hast da sicher mehrere Erfahrungen.
1: Ich
0: bin ja Laie. Ich bin einfach ein Gefühlsmensch. Ich schaue, was passiert und was das Gefühl sagt.
1: Ja. Ja, ich würde auch sagen, es kommt darauf an, wie man in der Natur ist. Weil wenn man, also ich ertappe mich selber gern, dass ich mal gerne am Handy irgendwie was lese, irgendwelche Paper recherchiere und dann beim Gehen einfach lese. Aber wenn man mal wirklich bewusst in der Natur ist, sich umschaut und es fühlt und sich auf die Umgebung konzentriert, also so ein bisschen ja, Achtsamkeitstraining und auch wie es einem selber dabei geht, dass man sich in sich reinfühlt und schaut, okay, was bewirkt denn das jetzt eigentlich, dass ich da jetzt draußen bin, dass ich mich bewege? Und das passiert, glaube ich, also das muss man, glaube ich, trainieren, dass man.
0: Und ich glaube, speziell beim Klettern, man muss sich dann einfach viel mehr konzentrieren und das ist, kann man auch lernen.
1: Das
0: Hirn ist ja im Grunde genommen ein Muskel und wenn man das Hirn stark trainiert, dann wird es immer besser, oder?
1: Ja, ja. Nein, das ist beim Klettern ganz wichtig. Kann sogar passieren, dass man dann die Umgebung ganz ausschaltet, wenn man sich so konzentriert auf eine bestimmte Route. Das wäre dann so das Thema Flow. Kennst du Flow?
0: Ja, haben wir vorher schon ein bisschen geredet drüber. Wenn du im Flow bist, bist du das ab und zu, wenn du kletterst oder wenn du am Berg unterwegs bist, dass du sagst, ja, das ist mir rundum und du musst komplett wurscht. Jetzt ist das mein Ziel und das ist, das kann man dann als Flow bezeichnen, oder?
1: Ja. Nein, beim Klettern, da kenne ich das schon, ja. Mhm. Beim Wandern, das ist anders. Also, da konzentriert man sich, finde ich, auf die Umgebung. Also da will man ja auch eine Aussicht haben und diese Weite sehen, würde ich sagen. Mhm. Beim Flow ist das so, dass man sich dann wirklich auf die Bewegung richtig konzentriert und da richtig drinnen ist und das rundherum eigentlich auch abschalten kann. Ja.
0: Also ein ganz interessantes Thema. Ich muss einmal fragen, wie bist du auf das gekommen, dass man so eine Masterarbeit schreibt?
1: Ja, ich habe, wie gesagt, lange überlegt wegen einer Sportart, die man drinnen und draußen ähnlich ausführt. Hier gibt es auch sowas wie, mir ist dann kommen auch Reiten oder Tennis spielen, wo ja draußen drinnen auch gleich ist. Aber ich habe halt einfach mehr Bezug zum Klettern. Es war aber dann jetzt eher auch eine Herausforderung, weil ich mir gedacht habe, naja, wir sind da jetzt im Innstal, das ist ja eigentlich ein typisches Klettergebiet. Es wird ganz leicht sein, dass ich da auch Personen finde, die da mitmachen bei der Studie. Es war jetzt aber dann doch eine Herausforderung, ja.
0: Wo hast du studiert, Valerie?
1: Also momentan an der Uni Graz. Ich habe aber einen Wechsel gehabt, also ich war auch an der Uni Wien.
0: Ja.
1: Aber momentan an der Uni Graz und das ist jetzt aus dem Bereich Psychologie und dort nochmal im Bereich Gesundheitspsychologie.
0: Also umspannt ist der Feld Psychologie und da gehört eigentlich das Klettern in der Halle und im Freien ein bisschen dazu, oder? Bindest du das in dein Studium, das Psychologiestudium ein? Kannst du das einbinden, das Thema?
1: Die Masterarbeit ist mal genehmigt worden, ja. Also da, aber da haben alle geschaut, weil eigentlich, also es gibt schon Arbeiten zum Thema Klettern und Therapieklettern, denke ich mal, ist auch ein Thema. Aber das war jetzt was Neues, ja.
0: Komplett was Neues?
1: Ja. Also ich habe eine Masterarbeit gefunden in Wien, wo eine schon das Thema aufgenommen hat.

0: Das ist auch gut, wenn man da ein bisschen schon was hat, weil dann weiß man auch, okay, wo waren die Themen bei ihr? Bei ihr war zum Beispiel dass sie gesagt hat, wenn jetzt der Anfahrtsweg, was ja in Wien meistens länger ist zu den Kletterfelsen, ein bisschen weiter ist, dann kann ja sein, dass das Auto, die Autofahrt schon einen Effekt hat, eigentlich auf, wie man sich fühlt. Die einen kommen runter, die anderen sind vielleicht mehr gestresst.
1: Ja,
0: aber ich schaue mir an, wie, ich schaue mir Afterwork-Klettern an, damit man einfach dieselben Bedingungen hat und damit man eben auch sehen kann, okay, wenn, in der Arbeit ist man vielleicht da doch mehr angespannt und zum Ausgleich gehen wir zum Klettern.
1: Valerie, du machst ja immer noch eine Studie, oder?
0: Genau, ja.
1: Was sorgst du konkret für deine Studien oder für dein Studium? Was sorgst du, was brauchst du da? Sag's einfach für unsere Hörerinnen und Hörer. Du mach da keinen Schei und sag einfach, was brauchst du.
0: Ja. Also ich bin auf der Suche nach Personen, die sagen, sie wollen da mitmachen, sie wollen ein bisschen mehr über sich selber, über ihren Körper fahren beim Klettern. Und die würden dann einmal Indoor klettern gehen in der Halle und einmal draußen am Fels. Da das aber ganz natürlich ablaufen soll, muss ich da jetzt gar nicht unbedingt dabei sein. Natürlich, wenn jetzt irgendwie ein Kletterpartner sucht, dann gerne. Aber ich muss nicht unbedingt dabei sein. Und die würden einfach dann Fragen beantworten nebenbei und mir dann von der Uni zur Verfügung gestellten Tracker, also so ein Brustgurt, der wirklich ganz viel messen kann, den wir uns oben haben beim Klettern. Genau.
1: Wenn wer Interesse hat, Valerie, wohin meldet er sich oder wohin meldet er sich?
0: Also ich kann da jetzt gerne meine E-Mail-Adresse durchgeben oder auch meine Telefonnummer.
1: Gern, kannst gern machen, ja, ist kein Problem, wenn du willst.
0: Ja, voll gern. Also meine E-Mail-Adresse wäre vali.b@gmx.at und meine Telefonnummer wäre 0676 5129 529.
1: Das werden wir auf unserer Instagram-Seite posten, wenn wir dürfen. Gehört die Telefonnummer dazu und die Mailadresse, weil vielleicht wird sie wirklich wer und das wäre dann sehr spannend.
0: Würde mich freuen, ja.
1: Valerie, wie viel Zeit muss man dann wirklich investieren, wenn man da mitmachen will? Nicht viel, oder?
0: Es ist wirklich nicht wirklich Aufwand, würde ich jetzt persönlich sagen. Also wie gesagt, man geht einmal drinnen klettern, einmal draußen klettern, es sind die Fragebögen dabei noch zum Beantworten und das war's dann eigentlich. Und man kann aber dann trotzdem recht viel erfahren, weil ich ja die Körperdaten aufnehme und mir das anschaue, wie welche Fragen und dann.
1: Also liebe Hörerinnen und Hörer, Herz gut zu, also wenn wer Interesse hat, da mitzumachen, meldet euch bei uns im Studio oder bei der Redaktion bei uns bei Radio Frequenz oder schreibt eine E-Mail an die Valerie oder an uns. Also wir sind jetzt von jetzt weg für alles offen, was das Thema, dein Thema anbelangt, deine Masterarbeit. Valerie, warum sollen der Kletterer mitmachen?
0: Weil es, glaube ich, ganz was Spezielles ist, dass man wirklich einmal einen Einblick, also siehe, man kann jetzt einen Brustgurt verwenden, mit einem, wo man selber die Daten aufzeichnet über eine Uhr, aber das ist jetzt wirklich von der Uni ein ziemlich teurer Tracker, der da zur Verfügung gestellt wird, wo man wirklich nochmal ganz andere Daten bekommt, also zur Bewegung zum Beispiel, und man bekommt da. Also ich werte es dann auch gerne individuell aus, pro Person.
1: Ja.
0: Es ist aber auch anonym, das heißt, die Daten werden sozusagen nicht...
1: Bleiben anonym.
0: Genau, die bleiben anonym. Ich schaue mir dann für meine Masterarbeit halt die Summe an Daten an, aber ich verstehe es, wenn jemand von sich selber mehr wissen möchte und dann auch ich das einzeln auswerte und der Person eine Rückmeldung gebe.
1: Ja, Valerie, wie gesagt, was möchtest du wirklich herausfinden bei deiner Masterarbeit? Was ist der Zweck und der Sinn von der Arbeit?
0: Ja, also ich möchte jetzt nicht zu stark vorgreifen. Natürlich würde es mich freuen, wenn die Effekte der Natur da sichtbar sind. Aber es kann natürlich auch sein, dass das nicht so ist. Und dann ist ja das trotzdem auch ein Ergebnis, sagen wir in der Forschung immer. Also alles ist ein Ergebnis. auch wenn nichts rauskommen soll, dann heißt es.
1: Aber es ist alles Ergebnis, gell?
0: Ja. Weil dann würde es ja genauso bedeuten, dass vielleicht zum Beispiel das Klettern in der Halle ja super Ausgleich ist. Kann ja auch sein, dass deswegen nichts rauskommt.
1: Jetzt spielen wir aber die Rollerstauden nochmal zwischen ihnen.

0: Ja, heute bei mir im Studio die Valerie Bürkofer, die macht eine Masterarbeit Klettern in der Halle, Klettern in der Natur. Valerie, du brauchst, wenn möglich, für deine Masterarbeit und für dein Studium freiwillige Berufstätige. Erzähl bitte für was und gib deine Telefonnummer bekannt und auch deine Mailadresse.
1: Genau, also ich brauche für die Masterarbeit ein paar Teilnehmer noch, die einmal Indoor und einmal Outdoor klettern gehen würden und mir da ein paar Fragen beantworten, wobei ich nicht selber dabei sein muss. Also das, es gibt dann einfach am Anfang eine Einschulung und das ist dann gar nicht so schwer, das Ganze umzusetzen. Die bekommen von mir von der Uni einen Tracker zur Verfügung gestellt mit einem Brustgurt, wo sie dann die körperlichen Daten auch messen können. Und da würde ich halt noch Leute suchen, genau. Und ich würde dafür meine E-Mail-Adresse hergeben, und zwar vali.b@germix.at oder meine Telefonnummer wäre 0676 5129 529.
2: Wir haben begrenzt Instagram.
0: Danke, das ist hoffentlich Mütze, wie habe ich gesagt, die Leute können sie bei uns im Studio möten oder auf der Homepage schauen und sich dann möten. Valerie, Klettern in der Halle und Klettern Outdoor. Mir fällt jetzt spontan ein, vor allem, du bist ja eher im Nationalpark Gesäuse unterwegs da unten, aber Tourismus, wir haben jetzt, vor allem wenn ich auf Schladming aufdenke, Obertourismus und das Massentourismus, das im Grunde genommen, was denkst du drüber, über diesen Tourismus in der Region? Gut, schlecht, ganz gut, was denkst du drüber?
1: Ja, man ist da so ein bisschen zweigespalten unterwegs, sage ich jetzt mal. Weil zum einen ist es so, dass wir eigentlich ja wollen, dass die Leute mehr rausgehen, oder? Also dass mehr Zeit in der Natur verbringen, weniger, vielleicht die Jugend auch, weniger Zeit vom Handy oder vom Computer verbringt. Und wenn es dann aber alle rausgehen würden, dann ist es auch wieder schlecht, weil dann ist da draußen wieder so viel unterwegs, dass man dann eigentlich wieder dieses Gefühl für die Natur nicht bekommt. Also... Und ich weiß, da neigt man dazu, dann vielleicht ein bisschen zu schimpfen drüber, aber man muss sich das trotzdem irgendwie auch bewusst machen, dass man ja eigentlich will, dass die Leute mehr rausgehen. Ich denke mal, wo es schwer wird oder wo man das kritisch betrachten könnte, ist, wenn man dann halt, wenn die Leute rausgehen und dann aber das Handy raus haben und dann eigentlich nur filmen oder Instagram-Fotos machen und eigentlich das um den Ort ja gar nicht mehr geht, sondern nur darum, wie kann man das sich gut präsentieren oder wie kann man das draußen gut präsentieren.
0: Ich denke ja, und das ist dann irgendwo ein Kreis, der sich dann schließt, wenn man dann 5.000, 6.000 Follower hat und sich bestätigt fühlt irgendwo. Glaubst du, dass die Leute da Bestätigung suchen, wenn sie viel auf Facebook oder auf Instagram stehen und dann hoffen, sie haben viel, die was anklicken? Dass das für sie selber dann irgendwo eine Art Bestätigung ist, bin ich gut oder bin ich super oder denkst du nie das so?
1: Ja, also die Likes oder auch die machen einfach was mit einem. Und das ist auch so ein bisschen eine Art Suchtfaktor, glaube ich, was da reinspielt, dass man das immer wieder braucht, wenn man das erfahren hat, dass man sich besser fühlt. Und da kann man einfach nur für sich tun, dass man sich bewusst macht, was das eigentlich mit einem macht und da vielleicht auch ein bisschen einen Stopp macht. Ja.
0: Ein bisschen nachdenklich drüber. Und das gefällt mir ganz besonders, es ist sehr interessant mit dir zu plaudern und zu diskutieren, weil einfach das, deine Sichtweise, du bist sehr intelligente junge Frau, du studierst, du bist gerade eine tolle Masterarbeit dabei zu machen. Du siehst es, denke ich, genau richtig, dass das irgendwo... was damit als Sucht verhalten wird für die Menschen oder für die Leute oder vor allem für die Jugendlichen, nicht? Kann man dem irgendwo entgegenwirken?
1: Ja, also ich habe viel mit Jugendlichen gearbeitet, dass man vielleicht einmal sagt, so, lasst einmal das Handy zu Hause, jetzt gehen wir mal raus und jetzt schauen wir, was da eigentlich ist. Und wenn man dann einfach sich wo hinsetzt und einmal ein bisschen beobachtet, dann spüren die vielleicht auch, dass das, weil das mit dem Handy, das ist ja ein gewisser Stress, was dem Körper auch sich auswirkt.
0: Nicht gut dort, vermutlich. Ja. Der Stress ist für den Körper nicht gut. Da denke ich zurück, früher, wenn du unterwegs warst in der Natur, hast du eine Kamera mitgehabt, meistens eine relativ große, die war schwer. Vom Handy war da noch kein Ritter vor und jetzt ist das irgendwo relativ einfach. Man hat kein Handy mit, das schiebt man ein, kann sofort fotografieren. in den nächsten Sekunden sind die Fotos online auf der ganzen Welt. Es ist sehr einfach geworden irgendwo. Daher denke ich auch, diese Massentourismus, was vorherrscht, wenn man irgendwo ein Foto einstellt, ich sehe das bei uns daheim, wunderschöne Flecken, und das wird dann auf Instagram oder Facebook eingestellt. Nächsten Tag sind da nicht 5 Leute, sondern 1000 oder 100, das ist 1000, das ist ein wenig übertrieben. Ist das gut für die Natur oder für die Leute selber oder nicht?
1: Nein, also ich glaube, sie merken ja selber gar nicht, also die merken ja gar nicht, wo sie gerade sind und wie sie das eigentlich anfühlen könnte, wenn man sich mal wirklich auf das konzentriert, was da wirklich ist und nicht nur auf dem Bildschirm und auf einer Foto macht. Sie spüren das schon, dass es schön ist, aber es ist einfach ein anderes Spüren, würde ich jetzt mal sagen, wenn man nur unter diesem Druck da ist, dass man jetzt wieder ein tolles Foto zusammenbringt, weil man will wieder Likes haben.
0: Und das ist dann wieder Druck.
1: Ja.
0: Und dann denke ich, dann schauen sie eigentlich nicht am Weg oder am Berg, sondern sie schauen aufs Handy und fahren dann irgendwo oben mit dem Handy da.
1: Ja, kann passieren.
0: Für viele ist das, glaube ich, dann ein schöner, wie sagt man da? Nein, das ist nicht schön, das war jetzt ein Blödsinn. Valerie. Vielleicht von dir ein Wunsch an die Zukunft. Erstens, dass die Masterarbeit super wird.
1: Ja.
0: Gell? Oder für dich selber, was wünschst du von der Zukunft?
1: Was wünsche ich mir von der Zukunft? Ja, auf jeden Fall, dass die Jugendlichen auch mehr rausgehen. Mhm. Ich glaube aber, dass das bei uns in der Gegend, also da gibt es wirklich ganz viele tolle Jugendliche, die jetzt schon in dem Alter, in der Zeit, wo ich mir denke, das hätte es jetzt in Niederösterreich-Wien, glaube ich, nicht geben, die schon ganz viel am Berg gehen, vielleicht auch das Vorbild, man muss auch immer denken, man ist ja als Elternteil auch in einer gewissen Vorbildfunktion und sicher ist leicht, dem Jugendlichen zu sagen, leg's Handy weg und geh mal raus, wenn man selber nur vom Fernseher sitzt.
0: Ja.
1: Also auch an die Eltern einfach ein bisschen mehr auf sich selber zu schauen und zu schauen, das ist ja alles eine gewisse Welle, man gibt ja das weiter an die nächste Generation. Und was man für die Natur wichtig wäre, ist, dass man einfach, wenn man rausgeht, da auch achtsam ist, gegenüber Wildtieren zum Beispiel, dass man sich eher auf den Wegen haltet, weil das einfach für die Wildtiere ja auch ganz schlimm ist, wenn dann auf einmal da die Massen rausstürmen. Also ja, das würde ich mir einfach wünschen.
0: Valerie, muss ein bisschen auf die Uhr schauen. Abschlussaufruf vielleicht von dir.
1: Ja, wie gesagt, ich würde für meine Arbeit noch Teilnehmer suchen, die einmal Indoor- und Outdoor-Klettern gehen, die dabei mehr über sich selber erfahren wollen, aber auch uns helfen bei der Studie an der Uni Graz in Psychologie.
0: Ja.
1: Und würde mich freuen, wenn da noch Leute mitmachen, ja.
0: Valerie, sag nochmal die Telefonnummer und die Mailadresse an. Vielleicht mit sie bei uns wäre oder bei dir wäre.
1: Ja, also meine E-Mail-Adresse wäre vali.b@gmx.at und meine Telefonnummer wäre 0676 5129 529. Ihr könnt es mir gerne noch auf WhatsApp schreiben.
0: Ja, liebe Valerie, ich wünsche dir für die Zukunft alles Gute. Tolle Leute, die bei dem Projekt mitarbeiten. Und vielleicht hören wir uns wieder mal. Wenn du nochmal kommst in die Studie, dann, wann rechnest du, dass mit der Masterarbeit fertig werden wirst? Oder ist das offen?
1: Ja, ich hoffe, dass es jetzt dann bis nächsten Sommer vielleicht soweit ist.
0: Vielleicht treffen wir uns wieder nächsten Sommer bei uns im Studio und dann können wir wieder weiter plaudern und über die Masterarbeit Klettern in der Halle, Klettern am Berg, irgendwas den Leuten erzählen. Ja, Valerie, vielen herzlichen Dank.
1: Ja, ich danke.
0: Pass dir auf beim Klettern, gell, dass da nichts passiert, und ich freue mich schon, wenn wir uns wieder hören. Vielen Dank und pfiat dich.
1: Danke, tschüss.

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Weiter geht's im Programm von Radio Frequenz mit den Veranstaltungen, Services und Termine für unsere Region. Heute ist Mittwoch, der 26. August 2026 und wir stehen im Sternzeichen Jungfrau. Ja, nach dem interessanten Infopoint mit der Valerie über Klettern in der Halle und Klettern im Freien. Die wichtigsten Telefonnummern von Notdiensten. 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
1: Verkehrsmeldungen laut ÖAMTC L713 Admont zwischen Graben, Deichring und Bahnhofstraße bei Drüchten gesperrt. Baustelle von 12.09.26 bis 20.09.26 täglich zwischen 20 und 6 Uhr in der Früh A9. Zwischen Mauthorn und Kammern in beide Richtungen Gegenverkehr, Fahrbahn auf einen Fahrstreifen verkehrende Verkehrsführung. Baustelle vom 7.09. bis 31.10. 7 Uhr, Bad Mittendorf, zwischen Pfarrerbühlweg und Minigolfweg in beide Richtungen gesperrt. Sportveranstaltung am 29.08. von 9 bis 13 Uhr. L724, zwischen Schladming und Planei, beide Richtungen Fahrbahn auf einen Fahrstreifen verhängt. Die Geschwindigkeit ist begrenzt. Fahrbahnverengung, Baustelle bis 31. Oktober, 18 Uhr. L744 zwischen Mooslandl und Kirchlandl in beide Richtungen gesperrt. Baustelle noch bis 11.09.15 Uhr.

in Bad Middendorf, Memory Café, Demenzberatung, Austausch für Menschen mit Demenz und deren Angehörigen, Zusammenarbeit mit dem Hospizteam aus Seerland Hinterberg, Pfarr auf Kumitz, Oberstdorf, 14 bis 16 Uhr, Telefonnummer 0676 84 63 97 6 und 30. Das Gewaltschutzzentrum befindet sich in Liesen von Leichnamsweg 15. Einmal wöchentlich ist eine Mitarbeiterin vor Ort, bei Bedarf auch öfter. Liezen, Treffen der anonymen Alkoholiker, jeden ersten und dritten Mittwoch im Monat, Beratungszentrum Liezen von Leichnamsweg 15, 18.30 bis 20 Uhr, Telefonnummer 0650 751 2153.

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1: In Admont gibt es den 12. Admonter Lautenherbst. Eröffnungskonzert Set Nightbird Then Singing. Amaduskirche, 19 Uhr, Altersee, Kassikalpin. Musikerinnen der Wiener Volksoper und ein gestandenes Volksmusiktrio bietet Arrangements von Sigi Lämmerer und lassen Klassik und Alpinmusik ineinander fließen. Augstsee, Loser, 16 Uhr. Badersee, Keramik. Sonderausstellung, die sich die Bildhauerin Gudrun Mick widmet. Kammerhofmuseum 10 bis 15 Uhr. Gundelsee, Piratenfahrt am Doblitzsee, eine geheimnisvolle Karte für die mutigen Piraten bis zum verwunschenen Kammersee, wo spannende Abenteuer und verborgene Schätze warten. Erlebnisfahrt für Kinder von der Schifffahrt Gundelsee, Doblitzsee, 16 Uhr. Gstatterbohn, Campfire Dog. Bei einer gemütlichen Runde am Lagerfeuer erzählen die Rentner und Berufsjäger von ihrer täglichen Arbeit und beantworten Fragen. Campingplatz Forstgarten, 20 Uhr. In Jonsbach gibt es die Führung durch die Ödsteinhöhle. Gasthof Kölbelwirt, 9 Uhr. Also sind wir schon ein bisschen spät dran. In Liezen gibt es den Bücherflohmarkt, Bibliothek Liezen, Stadthaus Arkade, 1. Stock, 10 bis 18 Uhr. St. Gallen Festival St. Gallen, Komposition, Porträt, Beat Furrer, Burg Gallenstein, 19.30 Uhr. Dann schauen wir ein bisschen auf Donnerstag. Kino beim Weidendom, Eintritt frei, die Wasserteufel von Hieflau. Erlebniszentrum Weidendom, Kummer 62, 21 Uhr. In Altersee der Herr Karl, Lesung des berühmt-berüchtigten Monolos der Herr Karl von Helmut Qualtinger mit Burgschauspieler Gerhard Ernst, Gemeindesaal Fischerdorf, 61, 20 Uhr. Dann eine Vorschau, Sonntag, 30. August wird beim Eurogast in Schladming unterm Dach wieder ordentlich getrödelt, gestöbert und gefeitscht. Von 8 bis 13 Uhr warten jede Menge Kuriositäten, Schnäppchen und vielleicht sogar der eine oder andere Schatz auf den neuen Besitzer. Euer Radiomacher Leon Leroy lädt euch herzlich ein. Wer zuerst kommt, stöbert zuerst auf zum Trödelmarkt in Schladming am Sonntag, den 30. August. Für Montag, den 31. August, gibt es einen Blutspendetermin, Klinik Diakonissen von 12 bis 14 und 15 bis 18 Uhr. Und das Rote Kreuz sucht dringend Blutspender. Kostenloser Gesundheitscheck bei einer Blutspende bis zum 13. September als Anreiz. Blut ist eine der wichtigsten Notfallmedikamente und kann nicht künstlich hergestellt werden. Österreich benötigt täglich 1000 Blutkonserven und es sind nur 42 Tage lang haltbar. Bis zum 13. September kommen Sie zum Blutspenden und wer da kommt, erhält dabei auch einen kostenlosen Gesundheitscheck. Dabei werden gesundheitsrelevante Blutwerte wie Nierenwerte, Leberwerte, Blutfette analysiert und per Befundbrief zu den Spenderinnen und Spendern geschickt. Jetzt schauen wir zu den Kostnixläden in Rottenmann im evangelischen Pfarrhaus am Sportplatz Mittelschule Rottenmann, geöffnet Donnerstag von 15 bis 18 Uhr. Dann gibt es den Kostnixladen in St. Martin am Grimming im ehemaligen Gemeindeamt, Freitag von 10 bis 15 Uhr. Kostnixladen in Bad Mittendorf gegenüber der Kirche, Mittwoch und Freitag von 16 bis 19 Uhr. Kostnixladen in Irtning, Eigener Straße 25, heute von 10 bis 12 und 17 bis 19 Uhr geöffnet. Dann schon mal zu den Bauernmärkten. Morgen gibt es wieder den Bauernmarkt in Liezen am Makaleplatz, Irtning am Donnerstag von 13 bis 16 Uhr. Badersee, Wochenmarkt am Klumetzkiplatz, morgen von 7 bis 12. Dann den Bauernmarkt am Wetzlarer Platz in Schladming. Freitag von 8 bis 13 Uhr in Göppingen gibt es das Bauernstand und in Bad Mitterndorf am Freitag den Bauernmarkt im Haus Ramm von 15 bis 18 Uhr. Dann schauen wir kurz die Sozialmärkte. Sozialvitalmarkt in Schladming, am Donnerstag im Pfarrhof, in Rottenmann am Donnerstag ab 10.30 Uhr im ehemaligen Caritas-Internat. Schlossgasse, Donnerstagnachmittag in Gröbming, in der Vergeltschen Pfarre um 15 Uhr.

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2: 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Das Team von Radio Frequenz und Ernst Nussbaumer wünschen Ihnen noch einen wunderschönen Mittwoch, 26. August 2026. Also, Radio an, Alltag aus. Bleiben Sie uns gewogen.

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2: 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Heute im Rocklexikon mit Robert Sommerer und Luigi Cravallo. Die Gruppe Nazareth. Nazareth ist eine im Jahr 1968 gegründete britische Hardrock-Band aus Dunfermline, Schottland. Gemeinsam mit Formationen der ersten Hardrock-Generation wie zum Beispiel Led Zeppelin, Deep Purple, Uriah Heep und Black Sabbath war die Gruppe maßgeblich an der Prägung des Hardrock beteiligt und legte auch einen Grundstein für den Jahre später aufkommenden Heavy Metal. Ihre größten Erfolge feierten Nazareth in den 1990er Jahren mit dem Album Razamanatz, Loud and Proud sowie Hair of the Dog, inklusive der Hitsingle Love Hurts. Mit knapp 60 Millionen verkaufter Alben weltweit sind sie neben Simple Minds die international bekannteste schottische Musikgruppe. Seit dem Einstieg von Manny Charlton als Gitarrist im Jahr 1968 tourten Nazareth in der klassischen Viererbesetzung mit Dan McCafferty Gesang, Manny Charlton Gitarre, Pete Agnew Bass und Daryl Sweet am Schlagzeug. Heute hören wir ein paar Sachen eben aus den erwähnten Alben Razamanatz und Loud and Proud und so weiter. Als erstes beginnen wir mit Bad Boy, Don't Expect No Mercy, Free Wheeler, Go Down Fighting, Hair of the Dog, eine Live-Platte haben wir auch dabei, Miss Misery, Telegram. Fangen wir mal an.

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1: 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Heute im Rocklexikon Nazareth. Nazareth ist eine 1968 gegründete britische Hardrock-Band. Wir haben schon einige Nummern gehört, jetzt geht's weiter. Kurz nur zur Besetzung. Dan McCafferty Gesang, Manny Charlton Gitarre, Pete Agnew Bass und Daryl Sweet am Schlagzeug. Wir hören bereits Morning Dew im Hintergrund, dann kommt noch Not Faking It, Love Hurts, Ratamanats, Rock'n'Roll Singer, Teenage Nervous Breakdown, This Flight Tonight und wann es hier ausgeht, Turn On Your Receiver. Viel Spaß weiterhin, meine Damen und Herren.

Das war's wieder mal für heute, liebe Hörerinnen und liebe Hörer. Heute in der Sendung und im Programm von Radio Frequenz hörten wir Nazareth Gitarrenrock. Bleiben Sie uns gewogen, wenn es jeden Mittwoch um 14 Uhr heißt, das Rocklexikon mit Robert Sommer und Luigi Cavallo.

Servus, adieu und tschüss, sagt immer der Luigi Cravallo. Servus, adieu und tschüss, Luigi Cravallo. Und jetzt haben wir noch einmal die Vier so richtig in die Höhe.

von Siegbert Schwab. L'âme de l'automne, die Seele des Herbsts, nenne ich diese Stunde von La Chanson. Im Herbst wird die Ernte des Jahres angefahren, die Trauben und Früchte geerntet, Hochstimmung über die reiche Ernte, die Vorfreude zum neuen Wein. Noch scheint beim Ernten die Sonne, doch das Jahr des Bauern neigt sich zu Ende. Die Tage werden trüber und kürzer, Melancholie stellt sich ein, Nachdenken übers Leben, das kommende Ende und wie viel schöne Zeit noch bleibt. Den Herbst des Lebens, wie das Ende sein könnte, auch dafür steht der Herbst. So ist die Auswahl der Lieder in der nächsten Stunde. Beginnen wir mit Redon, der die Flucht vor Paris und seinem Rapper-Dasein als Nadir angetreten hat und auch seinen Namen herumgedreht hat, um sich seinen neuen Chansons zu widmen. Aus Nadir wurde Redon, der den Agriculteur geschrieben hat.

So schildert Ridon in L'Agriculteur, der Bauer, seinen Wechsel von der Stadt aufs Land. Ich schalte meinen Fernseher ein, um was vor sich geht, dort zu sehen. Ein Milliardär zwängt sich in eine Rakete rein, um von der Stratosphäre aus ins All zu sehen. Ich tausche seinen Löffel und seinen Luftballon gegen ein Gläschen auf meiner Terrasse ein. Ich hab die Nase voll von dem Beton, ich bin verrückt nach der freien Natur. Was geht nur in unseren Köpfchen vor? Wir stapeln uns alle wie Sardinen, wir werden konserviert in großen Dosen. Als kleiner Fisch reiht man sich auf den Linien. Zum Teufel, ich will weit weg auf dem Hügel leben, allein in meinem Haus mit Sicht auf die Vernunft. Lieber arm mit meiner Seele als reich mit der ihren. Wenn der Weizen mich glücklich macht, werde ich ein kleiner Bauer sein. Es gibt so viele rote Ampeln in großen Städten. Ich zog es vor, ins Grüne zu gehen. Ich habe Glück, kann in Frieden leben, ich kann bis auf den Grund des Glases sehen. Ich trinke sauberes Wasser aus meinem Bach, statt das Wasser der schmutzigen Seen, von Grund auf belastet mit Geschichte und Blei. Deren Oberfläche lässt keinen Blick frei. Ich werde Grenzen ziehen, entferne mich weit, um vor dem Spiegel mich wiederzufinden, nur für eine Sekunde der Wahrheit, damit Wasser unter der Brücke hindurchfließen kann. Ich schaffe Grenzen, damit sie verschwinden, damit ich die Scheiße hinter mir lassen kann, nur für eine Sekunde der Wahrheit, darüber nachdenken, was wir alle sind. Es ist schon lange her, dass ich ihn sah, den blitzenden Sonnenstrahl am Horizont. Ich habe lange auf ihn gewartet, ein kleiner Schimmer der Vernunft. Im Mondlicht erklingt ein kleines Lied, um das steinerne Herz zu erweichen. Die Rückkehr zu dem, was ist essentiell. Holzfeuer erleuchten den Himmel hell. Die Melodie der Natur geben das Recht auf Wahnsinn zurück. Das ganze Leben beobachtet uns doch, was wir ihn mit der Zeit vergessen haben. Die Melodie des Lebens, die wir einatmen in jedem Moment, unser Fortschritt zerschmettert am Boden. Den Schlüssel zu den Feldern habe ich mir gegönnt. Zum Teufel, ich will weit weg auf dem Hügel leben, allein in meinem Haus mit Sicht auf die Vernunft. Nun, da wir auf dem Land sind, lassen wir Yves Montand von der Ernte singen, Moisson oder La Terre Basse. Ernte ist für ihn der Preis der Arbeit und auch für die Liebe.

Yves Montand sang: Auf der Erde hier unten ist die Sonne so hoch, dass ich an einem Berghang rasten möchte. Aber die Ernte wird morgen für uns beginnen. Und wir werden sie mit den Händen fassen. Auf der Erde hier unten ist die Sonne so heiß, dass ich an einem Bach einschlafen möchte. Aber die reife Frucht, die die Zweige schon biegt, neigt sich zu deinen Lippen, meine Liebe. Je schwerer die Kähne werden von der Ernte unserer tätigen Hände, werden wir langsam zurückkehren unter dem Himmel, der im Gesang vibriert. Als die Braut und der Bräutigam werden wir Hand in Hand erscheinen und wir werden tanzen gehen in den Kornkammern mit Blüten geschmückt. An diesem Tag ist das Herz erfüllt mit all diesen Gaben des Himmels. Wir werden in den Weizenfeldern schlafen, in den Armen der Sonne. Antoine Thomé musste sehr viel Aufwand treiben, um sein Album Innocence zu produzieren. Seine vorherige Plattenfirma war pleite gegangen, nun musste er das Geld selber auftreiben, hat es aber geschafft, sein Album dann doch zu produzieren und zusammen mit seinen Musikern seine Arrangements umzusetzen. Ein Titel aus dem Album Innocence von Antoine Thomé, Chanson pour le Vigne, das Lied für die Weinberge.

fast eine Generation vor Antoine Thomé mit La Chanson pour les Vignes sang Malouchi Les Enfants de l'Automne, die Kinder des Herbstes. Malouchi ist 1922 geboren. Er sang sehr engagiert seine Lieder. Er hat die Lieder von Villon, Luis Aragon und Philippe Poletto interpretiert. Hier ein eigenes Lied, Les Enfants de l'Automne.

Balucci interpretiert in Les Enfants de l'Automne schon die melancholische Stimmung des Herbstes. Sehr schön vorgetragen, schön gesungen. Springen wir wieder in neuere Zeit um die Jahrtausendwende zu La Tordue. La Tordue, eine Gruppe, die auch sehr engagiert Chansons vorträgt, politisch ambitioniert, aber auch Stimmung transportiert und Szenen wie sur la pressoir, auf der Traubenpresse, auf der Weinpresse.

La Tordue veröffentlichen auf ihrer Live-CD den Titel Sur le Pressoir, auf der Weinpresse, nach einem Text von Gaston Couté. Hier meine Übertragung. Auf der Weinpresse. Unter den Sternen im Septemberhimmel. Der Hof erscheint uns als unser Zimmer. Die Weinpresse, sie ist wie ein altes Bett. Die Weinlese bringt uns diese Stimmung in Grau. Eine fremde Sehnsucht steigt in mir auf, aus heidnischer Erinnerung geweckt. Schlafen wir zusammen heute Nacht, auf der Traubenpresse das Bett gemacht. Gönnen wir uns diesen Spaß, schlafen wir zusammen heute Nacht, auf den Trauben unser Bett gemacht. Margot, Margot, mein Schatz. In den Trauben wie ein Teppich von Blüten wirst du in genussvoller Lust darin liegen. Wirst meine Bacchantin sein, uns heftig umarmend, voller Entzücken, wirst du süße Trauben zerdrücken, unter wiegendem weißen Leib. Schlafen wir zusammen heute Nacht, auf den Trauben unser Bett gemacht, Margot, Margot, mein Schatz. Unter unseren Küssen und Bissen wird sich reichlich roter Saft vermischen, der aus Mündern und reifen Trauben. Wir pressen des Herbstes neuen Wein. Er wird krügeweise unter uns sein, je mehr wir in die Liebe eintauchen. Schlafen wir zusammen heute Nacht, auf den Trauben unser Bett gemacht. In des Morgens dämmerndem Schein trinken wir unseren Teil roten Weins. Nach der Arbeit an unserer Liebe heute Nacht. Glaub mir, wir werden in ihr versinken. Wir werden Krüge davon trinken, wenn der Morgen dämmernd erwacht. Gönnen wir uns diesen Spaß, schlafen wir zusammen heute Nacht, auf den Trauben unser Bett gemacht. Margot, Margot, mein Schatz. Und das Publikum sang bei diesem Lied mit. Ihr habt es gehört.

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1: 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Der vorherige Titel Couple Raisin nahm die Situation auf, etwa in ironischer Weise, dass die Traubenernte nicht ohne Helfer funktioniert. Hier lassen die Macher Rastaman auf den Wagen klettern, aufs Feld fahren, und die Rastaman als Helfer der Bauern schneiden dann im Reggae-Rhythmus die Trauben. Nun zu Serge Reggiani und Le Temps qui reste, also das Thema des Herbstes, wie lange geht die Zeit noch, die Zeit auch des Lebens. Serge Reggiani hat Lieder von Georges Moustaki, Jacques Prévert und vielen anderen interpretiert. Er war Schauspieler und zum Schluss auch noch Maler und Künstler. Das Chanson Le Temps qui reste nahm Serge Reggiani 2002 auf.

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1: 2 Jahre nachdem Serge Reggiani diesen Titel veröffentlicht hatte, starb er im Juli 2004. Er wurde auf dem Cimetière Montparnasse beerdigt. Seine Filme, seine Chansons und Interpretationen von Le Loup Entré dans Paris, Moustakis Ma Solitude und Villons Le Déserteur sind uns geblieben. Wie viele Zeit noch? Wie viele Jahre, Stunden, Tage? Denke ich darüber nach, schlägt mein Herz so schnell. Mein Land ist mein Leben, wie lange noch? Wie lang? Umso mehr liebe ich die Zeit, die mir noch bleibt. Ich will lachen, rennen, reden, weinen und sehen und glauben und trinken und tanzen, schreien, essen, springen, ungehörig sein. Ich bin noch nicht fertig. Fliegen, singen, gehen, wiederkommen, leiden, lieben. Ich liebe die Zeit, die mir noch bleibt. Ich weiß nicht, wo ich geboren wurde oder wann. Ich weiß, es ist nicht mehr viel Zeit. Und mein Land ist mein Leben. Und wie mein Vater zu sagen pflegte, die Zeit ist wie Brot. Heb dir was für morgen auf. Ich habe noch Brot. Ich habe noch Zeit. Aber wie viel Zeit? Ich will wieder spielen. Ich möchte Berge von Gelächter lachen. Ich möchte Tränenströme weinen. Ganze Schiffsladungen Wein trinken. Aus dem Bordeaux und Italien. Tanzen, schreien, fliegen, schwimmen in allen Ozeanen. Ich bin noch nicht fertig. Ich will singen. Ich will bis zum Ende meiner Stimme sprechen. Wie viel Zeit noch? Wie viel Zeit? Wie lange noch? Jahre, Stunden, Tage, wie viele noch? Ich will Geschichten, will reisen. Ich muss noch viele Menschen sehen, viele Bilder. Kinder, Frauen, große Menschen, kleine Menschen, lustige Menschen, traurige Menschen. Ich will sehr kluge sehen, andere sehr dumm. Es ist lustig, ihr Arschlöcher, und verstummt. Es ist wie das Laub unter den Rosen. Wie viel Zeit noch, wie lange noch? Jahre, Tage, Stunden, wie viele noch? Es ist mir egal, meine Liebe. Wenn das Orchester verstummt, tanze ich weiter. Wenn die Flugzeuge nicht mehr fliegen, fliege ich allein. Wenn die Zeit stillsteht, ich werde dich immer noch lieben. Ich weiß nicht, wo, ich weiß nicht, wie, aber ich werde dich immer noch lieben. Okay, okay, okay. Auch Jacques Brel hatte das Ende in Sicht, als er Le Dernier Repas, das letzte Mal, oder die Henkersmahlzeit sang. Aber auf seine Weise.
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Die Henkersmahlzeit sang Jacques Brel 1964 live im Odeon. Bei meinem Henkersmahl möchte ich meine Brüder sehen und meine Hunde und Katzen und die Küste des Meers. Bei meinem Henkersmahl möchte ich meine Nachbarn sehen und noch einige Chinesen und die Krüge der Cousins. Und ich möchte, dass wir daraus trinken. Und dazu zu Messwein von diesem lieblichen Wein, den wir in Arbois getrunken haben. Und wir werden sie verschlingen, nach ein paar Soutanen eine Fasanenhenne aus dem Périgord. Dann will ich weggebracht werden, oben auf meinen Hügel, die Bäume schlafen sehen, indem sie ihre Arme schließen. Außerdem werde ich immer noch Steine gegen den Himmel werfen, rufe, Gott ist tot, ein letztes Mal. Bei meinem Henkersmahl will ich meinen Esel sehen, meine Hühner und meine Gänse, meine Kühe und meine Frauen. Bei meinem Henkersmahl möchte ich die lustigen Dinge sehen, deren Meister und König ich war, oder wer meine Geliebten waren. Wenn ich in den Bauch zurückkomme, genug, da wo ich herkomme. Barbara Carlotti veröffentlichte 2012 ihr viertes Album, L'amour, l'argent, le vent. Die Liebe, das Silber oder das Geld und der Wind. Es wurde von der Kritik durchweg positiv aufgenommen. Ich spiele den Titel Dimanche d'automne, warum wohl? Der Herbstsonntag von Barbara Carlotti.

Trübe Gedanken an einem Herbstsonntag, gesungen von Barbara Carlotti. Herbstsonntag, hysterische Monotonie. In der Nebensaison die Insomnie. Und du schläfst mit dieser Schlampe. Herbstsonntag, die blasse Sonne kaum noch wärmt. Geschichte verblasst, die Zeit sich lenkt. Schlafe oder du verlierst den Verstand. Herbstsonntag, Häuser von blassen Blitzen erhellt, in vielen Nächten kein Ton erklang. Wo ist mein Hörgerät, damit ich's Telefon hören kann? Oder ist da keiner mehr, der bei mir ruft an? Herbstsonntag, getötet habe ich noch nie, ich hab keinen im Fluss versenkt, meinen Namen in die Stirn geritzt. Früchte der Saison habe ich gepflückt, den Apfel in vier Teile geschnitzt, die Passionsfrüchte langsam zerdrückt. Herbstsonntag, das grüne Zimmer im kalten Neonlicht. Ich kann kaum schlafen mit Hass im Gesicht. Der Alkohol bringt die bizarren Ideen, wenn wir uns über Jahre nicht sehen. Auch den Namen man schließlich vergisst. Herbstsonntag, hysterische Monotonie, in der Nebensaison der Insomnie. Und du schläfst mit dieser Schlampe. Text von Jérémie Renier, gesungen von Barbara Carlotti.

Didi Bridgewater mit Le Feuille Mort von Jacques Brévier Text und Joseph Cosma die Melodie. Noch zum Schluss Mélis Mel. Mélis Mel hat ihren Namen als Wortschöpfung von Nirvana, Smells Like Teen Spirit, der Melisse, die Pflanze, die den Übel der Frauen lindert, und der Gesangstechnik des Melismus. Aber auch die Seerose am Grunde der Ardèche kommt darin vor. Mélis Mel hat sich immer politisch positioniert und engagiert, hier mit einem Chanson, das im Frühjahr spielt, aber doch um die Ernte handelt, die Ernte der Menschen auf der Straße, die nicht wissen, wohin. Das Leben ist zu kurz, unsere Köpfe sind verwirrt, ein paar Jahre noch, Jahre, in denen man weint, jahrelange Suche nach ein wenig Wahrheit. Wir müssen leben, bevor wir sterben. Ein Kuss ihrer Lippen auf meinen feuchten Augen, ein Blick voller Fieber, ein wenig Stolz von ihrem Stolz, würde reichen, um 10 Jahre Freiheit zu schenken. Wir müssen sie verlieren, bevor sie gefressen wird, die Kindheit im Saft. Wir müssen sie verlieren, bevor wir sie fallen lassen, unter den Schlägen der Bühne der ständigen Angriffe. Heute Morgen hat der Frühling erst begonnen. Die Sonne ist da, aber sie zögert zu wärmen. Man sagt, wo wir herkommen, hat es keinen Sinn, dass wir warten und Hoffnung heben. Es müsste ein Lagerfeuer auf dem Pflaster angezündet werden. Eine Sünde des Optimismus für die Verzweifelten. Wir sagen nicht oft genug, dass es verdammt nochmal reicht, wenn sich ein Mensch sich selber achten kann und ins Gesicht schauen.

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4: Ja, hallo und sonnigen Gruß aus dem freien Radio Salzkammergut schickt Erika Preisel. Gerade in diesem Sommer 2026, der von nie dagewesener Hitze geprägt ist, geht das Schmelzen der Gletscher rasant weiter voran. Das gilt auch für den Hallstätter Gletscher am Dachstein, den einzigen in Oberösterreich. Wie sich der Klimawandel mit wärmeren Temperaturen und veränderten Niederschlägen auf die Gletscher auswirkt und welche Szenarien zu erwarten sind, dafür wurden für diese Klima- und Du-Folge eine Glaziologin und ein Meteorologe zur Rate gezogen. Klaus Reingruber von Blue Sky Wetteranalysen in seinem Büro in Attnang-Puchheim und Andrea Fischer vom Institut für interdisziplinäre Gebirgsforschung an der Österreichischen Akademie der Wissenschaften bei ihrem Vortrag in der Internationalen Akademie in Traunkirchen.
5: Heute ist der 26. Juni 2026 und es hat 37 Grad. Es ist sozusagen die Spitze des Eisbergs, was die Hitzewelle gerade betrifft. Und wir befassen uns jetzt mit der Veränderung, sprich der Schrumpfung der Gletscher. Und zwar im Zusammenhang mit dem menschgemachten Klimawandel. Was kennzeichnet denn diesen, abgesehen von der natürlichen Erwärmung, wie sie ja nach der letzten kleinen Eiszeit kontinuierlich vonstatten gegangen ist?
6: Es gibt verschiedene natürliche Klimaschwankungen, zum Beispiel zwischen Eiszeit und Zwischeneiszeit, die in der Vergangenheit dazu geführt haben, dass die Gletscher des Alpenraums den gesamten Alpenbogen bedeckt haben. Da haben nur mehr die obersten Spitzen des Hohen Dachstein rausgeschaut. Diese Vereisungsperioden treten etwa alle 110.000 Jahre auf. Wir befinden uns heute in einer natürlichen Warmzeit. Vor etwa 10.000 Jahren hat die wärmste Zeit begonnen, das Holozäne Optimum, das gedauert hat, bis ungefähr Ötzi gestorben ist vor 6.000 Jahren. Und nun befinden wir uns eigentlich auf dem Weg einer natürlichen Abkühlung, auf dem Weg in die nächste Eiszeit. Durch die Emission der Treibhausgase, durch das Verbrennen des Erdöls, steigen die Temperaturen aber weiter an, anstatt abzusinken, und werden gegen Ende dieses Jahrhunderts noch voraussichtlich einige Grad mehr erreichen, wenn wir die Emission der Treibhausgase nicht signifikant reduzieren. Was passiert mit dem anthropogenen Klimawandel ist, dass wir die bisher wärmsten Zeiten, die das Holozäne Optimum, wahrscheinlich im Ausmaß demnächst überschießen werden. Und demzufolge auch die Alpengletscher, zumindest die Ostalpengletscher, relativ rasch vollständig abschmelzen werden. Natürlich auch die Gletscher am Dachstein.
5: Sie sind eine renommierte Expertin auf dem Gebiet der Glaziologie. Außerdem wurden Sie 2023 als Wissenschaftlerin des Jahres ausgezeichnet. Es gibt weltweit nur wenige Gebiete, wo Sie noch nicht waren, aber der uns am nächsten gelegene ist eben der Dachsteingletscher. Und auch mit dem befassen Sie sich sehr intensiv, auch schon seit mehreren Jahren. Was ist denn das Spezifische an der Forschung in den Alpen?
6: Der Dachsteingletscher ist natürlich nicht nur einer der schönsten Gletscher durch diese Formen im Kalk, und wie er sehr schön drin liegt über dem Salzkammergut, sondern er ist auch einer der am längsten erforschten Gletscher Österreichs. Durch die Forschungen von Friedrich Simone, der ja der erste Professor für physische Geographie an der Universität Graz war, der sein Leben dem Dachstein gewidmet hat, haben wir vom Dachstein sehr viele Wiederholungsaufnahmen, alte Bilder, alte Höhenmodelle, die wir mit dem Zustand heute vergleichen können. Am Dachstein kann man also sehr gut zeigen, wie sich dieser Gletscher verändert hat, wie stark er zurückgegangen ist. Der Dachstein, das wissen vielleicht nur wenige, hat ja dazu gedient, überhaupt Gletscher zu erforschen. Wie funktionieren die? Man hat am Dachstein herausgefunden, dass Gletscher Blöcke transportieren, Felsblöcke. Und anhand dieser Bearbeitungsspuren vom Untergrund, also wie der Gletscher beim Drüberfließen den Fels verändert, wie er Kritzungen macht, wie er den Untergrund beschleift und dabei Gesteinsmehl produziert und wie eben diese Blöcke auch mittransportiert werden, das hat erst die Tür aufgemacht, dass die Schüler von Friedrich Simone, Penck und Brückner im Jahr 1909 aufgrund ihrer Kartierungen, die vom Alpenverein gefördert wurden, der Ausdehnung der eiszeitlichen Gletscher in Österreich überhaupt beweisen konnten, dass sich das Klima ändert. Davor war das Klima eine feststehende Eigenschaft eines Ortes. Mit diesen Nachweisen, dass die Gletscher einmal sehr groß gewesen sind, war klar, dass sich Temperatur und Niederschlag stark ändern können. Und erst durch die Arbeiten von Friedrich Simone am Dachstein, am Hallstätter Gletscher, ist dieser Beweis möglich gewesen.
5: Das heißt, die Gletscherbeforschung ist quasi die Vorläuferin der Klimaforschung, oder?
6: Ich sage immer, die Glaziologie ist die Geburtshelferin der Klimaforschung. Die damaligen Zeitreihen der Klimaaufzeichnungen, die waren so kurz, dass man mit diesen Klimaaufzeichnungen nicht beweisen konnte, dass sich das Klima ändert. Das ist erst in den letzten 30 Jahren in etwa, dass wir sehr präzise Messungen haben, die dazu dienen, eben zu zeigen, dass die Temperaturen signifikant ansteigen. Man weiß ja, das Wetter ist eine launische Dame und immer wieder mal gibt es extreme Jahre in die kalte und in die warme Richtung. Und es ist eben nicht so einfach, Klimaänderungen von diesen Launen des Wetters zu unterscheiden.
5: Es ist nicht so einfach, Klima von den Launen des Wetters zu unterscheiden, sagt Andrea Fischer. Wie würdest du jetzt diese beiden Disziplinen differenzieren bzw. definieren und in welchem Zusammenhang stehen sie?
7: Naja, Wetter ist sozusagen das, was sich im Alltag so jeden Tag praktisch abspielt beim Wetter. Das ist das, wie man es halt wirklich Wetter nennt, was man mit der Wettervorhersage sieht. Das heißt, das ist das, was so in den Tagen vorher oder nachher, so wie es praktisch in der Atmosphäre passiert. Also ob das jetzt Gewitter sind, ob das jetzt Regen sind und so weiter. Das ist eine kurzfristige Sache. Es gibt also einen Zeitraum, wo man sagt, zum Beispiel in Mitteleuropa ändert sich das Wetter alle 4 Tage. Also alle 4 Tage ändert sich irgendwas, ob es jetzt wärmer oder kalt oder Regen oder nicht oder trocken. Das ist das, was man Wetter im Allgemeinen betrifft. Auch die Temperatur natürlich ist das, was man am meisten sieht. Der Unterschied zum Klima ist das, dass Klima das ist, also der Zustand der Atmosphäre oder das, was man so spürt, über einen längeren Zeitraum. In der Meteorologie sind da üblich 30 Jahre. Das heißt, alles, was man so über 30 Jahre messen kann, bezeichnet man als Klima. Und diese Zeiträume vergleicht man auch. Zum Beispiel heute, wenn man wieder vom Wetter spricht, haben wir einfach eine Hitzewelle, ein Sommerwetter mit Gewittern. Es ist natürlich ein bisschen verknüpft, also ganz trennen kann man Wetter, Klima nicht, es geht aber rein um den Zeitraum und vor allem um die Örtlichkeit.
5: Friedrich Simone hat Mitte des 19. Jahrhunderts mit seinen Forschungen und Aufzeichnungen begonnen und damit auch sehr wertvolle Daten hinterlassen. Mit welchen Methoden hat er gearbeitet und mit welchen arbeitet ihr heute?
7: Naja, der Friedrich Simone hat ja jetzt am Anfang noch abseits vom Gletscher eigentlich die ersten wissenschaftlichen Erhebungen gemacht. Er hat zum Beispiel die Wassertemperaturen von den Salzkammergutseen gemessen. Das war ja damals eine Besonderheit. Er hat auch die Gewässertiefen ausgelotet. Das war damals eine sehr komplizierte Sache. Wenn wir dann zum Thema Gletscher kommen, er hat schon gespürt, er hat ja gewusst, dass kleinklimatologisch ist ja damals am Ende der kleinen Eiszeit ja schon was passiert ist, hat man auch vorher unten ausgesehen, deswegen ist der Simone dann neugierig geworden und es hat sozusagen begonnen, den Gletscher zu erforschen. Damals noch mit wirklich sehr, sehr einfachen Mitteln, aber die waren, einfach heißt aber nicht, dass er nicht wirklich was Wichtiges gemessen hat. Also er hat die ersten Grafiken gemacht, Fotoapparat hat es damals noch keinen gegeben. Er hat Grafiken zeichnet, wie der Gletscher zu diesem damaligen Zeitpunkt ausgeht, also so, so um 1840 zum Beispiel, gibt es die ersten Grafiken, wo er gezeichnet hat, wo war die Gletscherzunge, wie lang war die, wie dick war die. Er hat das natürlich nicht in diesem Ausmaß messen können, wie es heute war, aber es waren die ersten Informationen, was da oben am Dachsteingletscher passiert. Und wir greifen nach wie vor auf das zurück, wenden auch ähnliche Methoden an, aber natürlich ist der Umfang her von dem, was man machen kann, heutzutage viel größer. Das hängt schon mal damit zusammen, dass wir nicht immer von ganz unten raufgehen müssen. Wir haben das Glück, dass wir rauffahren können und können da viel umfangreicher messen. Aber im Prinzip messen wir genau so, wir nennen das die direkte glaziologische Methode. Das heißt, wir messen wirklich am Gletscher. Wir gehen rauf, haben dort unsere Messpunkte am Gletscher. Das sind am Dachstein so ca. 17 bis 18 Punkte am Gletscher, die wir dann so alle paar Wochen abgehen. Zum Beispiel jetzt, wo die Gletscherschmelze so stark ist im Sommer, und messen dort direkt die Eisenabschmelzung ab. Dasselbe machen wir in ähnlicher Form im Winter. Wir schauen einfach, was liegt am Gletscher Schnee, weil das ist ganz wichtig für die Berechnung, ob der Gletscher jetzt größer wird oder kleiner wird. Nicht? Diese Methode hat sich nicht wirklich stark verändert. Wir begeben uns praktisch am Gletscher direkt oben. In Zukunft, und das wird bei uns auch heuer schon beginnen, kommen natürlich neue Systeme dazu. Ich meine, Luftbilder haben wir natürlich auch schon, das haben wir praktisch von einem Flugzeug aus gemacht. Mittlerweile auch die Drohnentechnologie. Nicht? Ich meine, eine Drohne kann natürlich viel mehr Messpunkte abfliegen und dokumentieren, als wie es wir machen, wenn wir uns auf dem Gletscher bewegen. Aber trotzdem mit dem direkten Messen am Gletscher einfach, da kommt man nicht rundherum, weil man muss ja das oben auch bemerken, was am Gletscher noch sonst passiert. Es ist ja nicht immer alles messbar, man macht ja auch Beobachtungen. Wo gibt es große Gletscherspalten? Wo hat es große Gletscherspalten gegeben, die es nicht mehr gibt? Wie verändert sich der Gletscher? Also das ist eine ganz wichtige Aussage. Wo fallen Steine runter? Und genau das, was man jetzt alles so beobachtet. Also das machen wir bei unserer Methode. Aber wie gesagt, die wird sich in den nächsten Jahren weiterentwickeln, weil auch wir wahrscheinlich auf Drohnentechnologie auch nicht umstellen wollen, aber zumindest einmal parallel damit fahren und wahrscheinlich dann nur mehr Informationen liefern können.
5: Jetzt liegt der Beginn der Wetteraufzeichnungen schon einigermaßen lang zurück in Österreich. Was unterscheidet denn sonst die Alpen oder die Gletscher in den Alpen von zum Beispiel Gletschern in Südamerika?
6: Die Alpen als Gebirge liegen relativ schön in die Hauptwindrichtung des Westwindbandes. Wir haben zwar Niederschlagsvariabilität, was zum Beispiel Föhn und Nordstau betrifft, wobei der Dachstein besonders eben von diesen Nordstaulagen profitiert, die hier sehr viel Schnee bringen können. Gebirge wie die Anden liegen quer zur Windrichtung. Hier haben wir eine ausgeprägte feuchte und trockene Seite. Die Gletscher sind also auf der einen Seite viel größer als auf der anderen. Die Trockenseite ist wirklich sehr nur auch dünn vergletschert. Hier haben wir mehr oder weniger Wüstenklimata mit völlig anderen Formen. Die Landwirtschaft dort ist sehr stark abhängig von der Gletscherspende, also von dem Wasser, das von der Schmelze kommt, weil sehr wenig natürlicher Niederschlag auf der Trockenseite fällt. Das ist in den Alpen glücklicherweise etwas besser. Die Alpengletscher sind insofern auch sehr speziell für die Gletscherforschung, weil es hier sehr, sehr lange Zeitreihen auch von der Bewegung der Gletscher selbst gibt. Das haben wir in den Anden in dieser Form nicht, das haben wir in Europa noch, ja, in Norwegen, auf Island. Aber für außereuropäische Gletscher sind die Zeitreihen sehr viel kürzer. Das heißt, wenn man Modelle, mathematische Modelle entwickeln will, dann sind die Alpen der perfekte Platz dafür.
5: Was jetzt die Geschwindigkeit der Gletscherschmelze betrifft, gibt es auch da Unterschiede?
6: Bedauerlicherweise sind wir in Zentraleuropa und in den Alpen an der vordersten Front, was den Verlust der Gletscher betrifft. Wir sind zum einen sehr tief gelegen mit unseren Gletschern, zum anderen erwärmen sich auch die Alpen wie die anderen Hochgebirge auch deutlich schneller und stärker als das Umland. Und das trifft uns in den Ostalpen besonders. Wir haben Gletscher, die wie am Dachstein unter 3000 Meter gelegen sind, und hier steigt die sogenannte Gleichgewichtslinie über Gipfelniveau an. Auf diesen Gletschern kann sich kein neues Eis mehr bilden und damit sind sie in einem Fade-out, also es ist nur mehr eine Frage der Zeit, bis die Substanz vollkommen abgebaut wird. Es kommt nichts mehr Neues nach. Und das ist die bedauerliche Situation, in der sich die Ostalpengletscher derzeit befinden. Wir wissen allerdings, vor ungefähr 6000 Jahren waren die Ostalpen schon einmal weitgehend eisfrei in dieser mittelholozänen Warmzeit. Und darauf folgend hat eben schon im Zuge dieser Hinentwicklung zu einer neuen Eiszeit eine Neubildung des Eises begonnen. Wir wissen, dass wenn es gelingt, die Treibhausgasemissionen etwas einzusparen, zu senken, dass es dann möglich ist, bis zu einer Schwelle von etwa 2 Grad, dass die Temperaturen dann wieder absinken und dann können sich diese Gletscher relativ rasch wieder bilden.
5: Vielleicht kehren wir wieder nach Europa, nach Österreich, zu unserem Dachsteingletscher zurück. Welche sind denn die markantesten Folgen, die zu erwarten sind in absehbarer Zeit nach dem derzeitigen Status quo, was eben emissionstechnisch mehr oder weniger schon vollzogen ist, und wie lange wird es überhaupt voraussichtlich noch Gletscher in den Alpen geben?
6: Es ist leider so, dass je präziser die Modelle werden, desto kürzer wird die Lebenszeit unserer österreichischen Gletscher. Und der Vergleich mit den Messdaten zeigt, dass sehr wahrscheinlich die Modelle die Gletscherschmelze immer noch unterschätzen, weil bestimmte Phänomene, Rückkopplungsprozesse in die Modelle noch nicht eingebaut sind. Die neueste Modellierung für die Stubai- und Ötztaler Alpen, die im Wesentlichen für sämtliche Ostalpengletscher gelten dürfte, zeigt, dass wir bis 2030, also in 4 Jahren, ein Drittel der Gletscher von 2017 verloren haben werden und dass bis 2050 nur mehr etwa 10% der gesamten Eisfläche übrig sein dürfte. Das heißt, im Wesentlichen bleiben uns einige hochgelegene Eisflächen rund um den Großglockner, rund um den Gebhardtsferner in den Ötztaler Alpen, und die meisten kleinen Gletscher dürften dann vollständig verschwunden sein.

0: ist ja schon weitgehend entgletschert, bis auf 2, 3 sehr kleine Eisfelder und eben diese Eisreste in den Dolinen. Es werden sich hier einige Subsysteme herausbilden, die relativ resilient sind gegenüber dem Klimawandel.
1: Was bedeutet das dann für das Ökosystem am Berg, wo Gebiete, große Flächen vom Eis freigelegt werden? Die müssen sich ja dann auch irgendwie anpassen. Wie vollzieht sich sowas dann?
0: Wir ersetzen mittlerweile die Messpunkte am Gletscher durch Monitoring der aufkommenden Vegetation an diesen Punkten, und das hängt ein wenig vom Grundgestein ab. Der Kalk verhält sich etwas anders als das Urgestein, weil im Kalk wesentlich weniger Wasser zur Verfügung steht als im Urgestein, und hier ist am hohen Dachstein der Nachwuchs der Pflanzen, diese Rückeroberung des Geländes durch die Vegetation, etwas langsamer als am Alpen Hauptkamm, wo das sehr rasch geht. Am Alpen Hauptkamm hat man innerhalb von 3 Jahren schon über 20 verschiedene Pflanzenarten, also 3 Jahre nach dem Eisfreiwerden, findet man dort schon sehr viele Moose und auch Gräser vor. Bäume wachsen fast unmittelbar bis an den Gletscher hin. Das geht am Dachstein etwas langsamer, allerdings hat gerade Friedrich Simoni am Dachstein noch Zirben gemalt in seinen Skizzen des Geländes, und mittelalterlich dürfte tatsächlich ein Baumbestand am Dachstein existiert haben. Auch etwas, also ungefähr 1000 Jahre vor Christus, dürfte am Dachstein an der Stelle, wo heute gerade der Eisrand ist, schon quasi Gras gewachsen sein, Almbetrieb möglich gewesen sein. Und auch wenn es am Dachstein vielleicht etwas langsamer geht als im Urgestein am Alpenhauptkamm, ist doch zu erwarten, dass wir hier oben eine Entwicklung hin zu einer Seenlandschaft mit Gras, mit möglichen Almbetrieb vorfinden werden, dass auch ohne Gletscher wieder eine sehr schöne Landschaft entstehen kann. Die Wasserproblematik ist hier in dieser extremen Lage am Alpennordrand, wo wir sehr viel Stauniederschläge haben, wahrscheinlich weniger ausgeprägt. Was man jetzt schon merkt und deutlich merkt in den Fließgewässern unterhalb der Gletscher, ist die Änderung der Ökohydrologie, also in den Fließgewässern. Die Artenzusammensetzung, der Chemismus ändert sich relativ schnell, wenn die Schmelzwassermenge zurückgeht und die Temperaturen nach oben gehen. Und das hat Auswirkungen auf die Ökosysteme weiter unten, weil die Nährstofflage und auch der Fischbestand und so sofort eigentlich auf diese Änderung reagieren. Auch die Saisonalität des Abflusses ändert sich. Im Sommer ist im Unterlauf etwas weniger Wasser in den Flüssen vorhanden. Wie sich das tatsächlich dann durchbausen wird durch alle Ökosysteme, ist zurzeit schwer zu sagen, weil wir keine Vergleichsmessungen haben. So ein Vorgang wurde noch nie beobachtet, und schön langsam fallen wir aus dem Rahmen heraus, der das Klimaregime der letzten Million Jahre im Alpenraum auch mitgeprägt hat. Und damit verliert man auch die Vergleichsmöglichkeit, gerade mit den Mooren und den Seebohrkernen, die hier im Salzkammergut sehr viel beprobt sind. Auch im Zusammenhang mit dieser Erforschung der Hallstattkultur gibt es ja hier sehr viele Messdaten zu den vergangenen Kulturen. Und eine alte Diskussion, warum zum Beispiel manche Siedlungen aufgegeben wurden, ob das jetzt klimatisch bedingt war, ob es mit Gesellschaftsorganisation zu tun hatte. Und man vermutet jetzt aus den archäologischen Forschungen vieler verschiedener Zivilisationen der Erde, dass es immer eine Mischung ist aus klimatischem Stress, aus Änderungen, die aufgrund von Klimaänderungen erforderlich sind, und dem Organisationsgrad, der Organisationsfähigkeit einer Gesellschaft, auch dem Treffen von Entscheidungen, die fällig sind, die dazu führen, dass Kulturen untergehen. Es gibt dazu den Begriff der sozialen Resilienz bzw. soziale Kipppunkte, die erreicht

0: werden, wenn eine Gesellschaft nicht mehr fähig ist, die Schäden, die durch eben Stressfaktoren wie extreme Ereignisse, langfristige Klimaänderungen, Schäden dadurch zu kompensieren, soziale Unzufriedenheit entsteht, und das zeigt uns, dass wirklich der Zusammenhalt in diesen schwierigeren Zeiten des Umbruches eine ganz wesentliche Fähigkeit ist, einer Gesellschaft neue Chancen zu nutzen. Auch ein wichtiger Faktor der Gesellschaften, auf Klimastress zu reagieren, ist einfach eine nomadische oder halbnomadische Lebensweise. Das letzte an halbnomadischer Lebensweise, das uns hier bekannt ist, ist die Sommerfrische im Salzkammergut.
1: Der Klimawandel lässt sich mittlerweile nicht mehr stoppen und auch nicht rückgängig machen. Es geht mittlerweile viel mehr um die Klimawandelanpassung. Worauf müssen wir uns denn einstellen und was sollte vor allem schleunigst umgesetzt werden im Zusammenhang mit der Gletscherschmelze?
2: Naja, das Wichtigste, was die Gletscherschmelze betrifft, ist natürlich, dass man den Treibhauseffekt ein bisschen dämpft, weil die Kurve derzeit zu steil ist. Das heißt, es wird zu schnell zu warm. Und wirklich die Maßnahme, die weltweit was bringt und nicht nur ein Gletscher was bringen kann, sondern ist das, dass man den Klimawandel dämpft. Was natürlich immer wieder auch gefragt ist, einen Gletscher kann man in dem Sinn nicht mehr schützen. Wir könnten ihn theoretisch abdecken, was ja teilweise gemacht wird mit Vlies, aber das ist ein Tropfen auf dem heißen Stein und das ist ein Pflaster. Wie wenn man sich wieder ein kleines Pflaster und das ist dann, bringt nicht mehr. Das ist so. Was man natürlich machen kann, ist, dass man persönlich auch gegen den Klimawandel praktisch macht. Das sind so kleine Sachen wie heizt man, wie kühlt man, wie bewegt man sich, fährt man mit dem Auto, fährt man mit dem. Also das darf man nicht vergessen, das wirkt. Es ist natürlich nicht sofort. Den Gletscher selber oben kann man damit jetzt kurzfristig nicht ändern, aber wenn man sich, so hat der andere Fischer einmal gesagt, wenn man das wirklich konsequent durchzieht, wird es irgendwann einmal dann, vielleicht die Enkeln werden dann eine Wirkung spüren. Das, was wir am Gletscher nämlich oben feststellen, ist einfach einmal, erstens einmal die starke Abschmelzung, das ist eine optische Sache. Man muss aber immer daran denken, dass dieses Eis oben am Dachstein ein riesiges Wasserreservoir ist. Das ist nicht wenig, es ist schon deutlich geschrumpft, aber es ist sehr wichtig für die Flüsse im Salzkammergut, speziell für die Traun. Das ist ein Wasserreservoir, das natürlich jetzt sehr, sehr schnell weniger wird. Das heißt, man muss sich Gedanken machen, was in Zukunft passiert, weil was wird passieren? Das Endstadium unter Anführungszeichen ist ja das, dass kein Gletscher mehr oben ist. Das heißt, das, wo jetzt überall Eis liegt, ist noch ein blanker Felsen. Und der Felsen kann kein Wasser speichern. Es ist natürlich ein Karst, das Wasser rinnt jetzt unterirdisch davon, jetzt auch schon. Und in Zukunft, also wenn das Eis weg ist, wird das Wasser einfach abfließen und es ist kein Speicher mehr da. Das ist das, was uns betreffen wird. Es gibt einerseits Sorgen, dass man sozusagen in der Traun dann so wenig Wasser hat, was die Energieproduktion betrifft. Das wird sicher ein Faktor sein, aber der Beitrag des Gletschers zur Energieproduktion auf der Traun ist jetzt nicht so groß, weil das Einzugsgebiet der Traun sowieso so groß ist, sondern weil ich immer Wasser rennen wird und das Salzkammergut ja eigentlich mit relativ viel Niederschlag gesegnet ist. Das ist zum Thema Wasserhaushalt zu sagen, was man nie so sieht, was man gerade im Moment in den Wochen jetzt ganz stark miterlebt, das ist einfach die Trockenheit. Das betrifft sowohl die Wälder als auch die Landwirtschaft und natürlich uns selber ja auch. Man merkt ja bei diesen Temperaturen, wie es jetzt ist, das ist ja nicht mehr angenehm. Nicht? Die Wassertemperaturen in den Seen steigen deutlich an. Also ich kann mich noch erinnern, am Traunsee früher, ja, da waren 20 Grad was Besonderes. Mittlerweile sind wir bei 3, 24, teilweise 25 Grad. Also das sind Sachen, die sind jetzt schon total spürbar und wenn sich nichts ändert, wird das nur ein bisschen gravierender werden. Nicht? Was die ganze Ökosysteme betrifft, das wird uns sehr stark treffen.
0: Also Probleme sind immer auch Möglichkeiten, neue Dinge zu entwickeln und auch Chancen. Immer sich fragen, was kann ich denn mit dieser Situation Gutes für mich tun? Ich habe mich heute zum Beispiel sehr gefreut über dieses warme Wasser im Traunsee, weil ich zwar weiß, es ist ein bestimmter Stress fürs Ökosystem, aber es macht jetzt den Tag nicht besser, wenn ich mir denke, um Gottes Willen, die armen Fische. Ich kann mir einfach einmal 10 Minuten freuen, dass ein Mensch wie ich, der also sehr, das darf ich jetzt sagen, kaltes Wasser ist gar nicht meins, dass ich einfach einmal ein bisschen in so einer pritschelwarmen Badewanne schwimmen kann. Und es gibt eben auch gute Dinge an dem Schlechten, was passiert. Man darf sich darüber freuen. dann hat man viel mehr Energie und Kraft, die schlechten Dinge zu kompensieren, sich zu überlegen, wie geht man denn damit um? Wie können wir unsere Lebensumwelt gut gestalten, damit es zum Beispiel in einer Klimakrise nicht so viele Verlierer gibt? Wie können wir die Chancen nutzen? Man kann sich darüber ärgern, dass man vielleicht nicht mehr so viel Skifahren kann. Man kann aber auch um die Zeit einfach Mountainbiken gehen. Man kann sich denken, jetzt haben wir vielleicht ein Problem mit Starkniederschlägen, aber auf der anderen Seite haben wir wesentlich geringere Schneeräumkosten, als es vor 20, 30 Jahren der Fall war. Die Lawinengefahr ist oft weniger drastisch, als sie früher war. Es gibt nichts, das nur gut ist, und es gibt nichts, das nur schlecht ist. Ich denke, man sollte beide Seiten einfach gut sehen, sich trauen hinzuschauen, und dann darf man ruhiger mal das Gesicht in die Sonne halten und sich freuen. Es ist ein wahnsinniges Geschenk überhaupt, dass wir in dieser schönen Landschaft leben können und leben dürfen. Und ich glaube, das darf man einfach auch ein bisschen genießen.
1: Es gibt also immer noch Möglichkeiten und Chancen zu nutzen, im Großen genauso wie im Kleinen. Unter dachsteingletscher.info sind sämtliche Dokumentationen von Messdaten über Gletschertagebuch bis zu einer Simulation der Gletscherschmelze von der Mitte des 19. bis zum Ende dieses Jahrhunderts zu finden. Erika Preisel vom Freien Radio Salzkammergut dankt der Glaziologin Andrea Fischer und dem Meteorologen Klaus Reingruber für ihre Expertisen zu Zustand und Zukunft des Dachsteingletschers.
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1: Ist Nationalpark Radio. Die Radiosendung und der Podcast vom Nationalpark Gesäuse, dem einzigen Nationalpark der Steiermark. Grüß euch, Andi Hollinger spricht. Schön, dass mit dabei seid. Unser heutiges Thema ist der Franz Sieghardsleitner. Er war lange Jahre Mitarbeiter in der Öffentlichkeitsarbeit vom Nationalpark Kalkalpen, ist jetzt im Ruhestand und er war oder ist, das werde er uns jetzt erzählen, Vorreiter im Naturschutz in Oberösterreich. Grüß dich, Franz.
2: Grüß dich, Andi.
1: Franz, wie hat alles angefangen? Wie ist der Naturschutz zu dir gekommen oder wie bist du zum Naturschutz gekommen?
2: Ich glaube, angefangen hat das schon in der Kindheit, weil ich bin das zweite von 7 Kindern einer Bauernfamilie in Waldneukirchen. Ein bisschen abgelegen gewesen und das Einzige, mit dem wir spielen haben können, war der Wald, die Wiesner, die Vögel und was wir da alles gesehen haben. Und die Kindheit, kann mich ich erinnern, war sehr bunt, mit Haufen Kreuzottern, Rüngenottern, Hornissen, Feuerlilien, Schnecken, Glühwürmchen. Es war eine aufregende Zeit und später dann, nach der Volksschule, Hauptschule und im Mittelschule, bin ich dann nach der Matura wieder heimgekommen, weil ich war im Internat und bin dort relativ rasch bei der katholischen Jugend gelandet, dann bei der jungen ÖVP und habe mich immer für Natur eingesetzt, aber auch für Politik, weil mir war es wichtig, dass in der Gemeinde eine nachhaltige Entwicklung weitergeht oder in der Region. Und das war dann der Grund, warum die Politik auf mich aufmerksam geworden ist. Ich war derartig erfolgreich in der Jugendarbeit, dass der damalige Landesparteisekretär und auch der damalige spätere Landeshauptmann Büringer mir das Angebot gemacht haben, ich soll ein Sekretär der ÖVP in Steyr sein. Ich kann weiter studieren, weil ich habe damals schon Jus studiert. Und die hat mir dann einen Zusatzvertrag ausverhandelt, nämlich, dass ich nicht nur politische Arbeit mache, sondern dass ich auch Regionalentwicklungsprojekte initiieren darf. Und das war ein guter Umstand, denn das war, wie ich das geworden bin, 1986. Und mir war damals schon in der katholischen Jugend und in der jungen ÖVP, habe ich immer schon mitverfolgt, diese Auseinandersetzung im Hintergebirge, weil seit 1981 hat es einen Kanonenschießplatz jetzt geben sollen, der wurde abgewehrt durch eine Bürgerinitiative. Dann hat es gegeben dieses Kraftwerksprojekt, das hat man angefangen 1982. Das haben wir in der katholischen Jugend schon diskutiert, weil es im Pastoralamt der Diözese Linz eine Arbeitskreisökologie gegeben hat und die waren gegen dieses Kraftwerk. Irgendwann wurde es dann 1986, haben es uns ein Angebot gemacht, der jungen ÖVP damals, die Enzkraftwerke, nämlich wir sollen reinfahren, da wird der Bus zahlt, wir kriegen was zum Essen und zum Trinken und dann wird uns erklärt, wie das Kraftwerk funktioniert. Natürlich mit dem Ziel, dass wir dann alle geschlossen für das Kraftwerk, für das Speicherkraftwerk sind. Grundsätzlich ist ja da nichts einzuwenden dagegen, dass man ein Kraftwerk plant, weil in der damaligen Zeit war auch schon der saure Regen, das war ein Thema. Und das Thema war damals auch schon raus aus Öl, mehr saubere Energie und natürlich ist Wasserkraft auch einigermaßen eine nachhaltige Energie. Und dann ist man so richtig reingekommen in die Diskussion, denn wie ich reingekommen bin, habe ich gesehen, wie schön das Gebiet ist, wie unversehrt das noch ist, mit naturbelassenen Bächen, mit Schotter, Strand und so weiter. Und wir sind heimgefahren und haben gesagt, na, eigentlich wollen wir kein Kraftwerk haben, weil wenn du da ein Kraftwerk hast, zwei Speicherseen mit 100 Meter, wo jetzt mal 40 Meter abgesenkt werden, dann hast du immer so eine Schlammkrone. Das ist ja kein Erholungsgebiet mehr, das Gebiet ist dann vernichtet. Und so war mir eigentlich klar, dass ich einen Nationalpark unterstützen möchte, anstatt diesem Kraftwerk. Und ich habe die Hintergebirgsbesetzer persönlich kennt, weil das waren Freunde aus dem Internat. die da drinnen waren, Wolfgang Heitzmann, Gerald Rettnecker. Und mit denen stand ich ja dann die ganze Zeit in Kontakt. Und meine Aufgabe war dann eigentlich die, dass ich mit einer das Gebiet erkundet habe. Da war noch dabei der Professor Horst Meisser, Biologieprofessor aus Steyr, der bereits bei der Abwehr des Kanonenschießplatzes tätig war. Und dann habe ich versucht, wie ich politischer Sekretär im Bezirk Steyr war, dass ich Bürgermeister und Abgeordnete gewinne, die Idee eines Nationalparks mittragen können. Und das hat dann dazu geführt, dass ich mich in Verbindung gesetzt habe mit dem Herrn Landeshauptmann Dr. Ratzenböck damals. Kann man erinnern, wenn wir vorgesprochen haben, das war der Bürgermeister aus Großraming, mittlerweile verstorben, der Hans Enzenberger, oder der Otto Gumpinger, das war der Naturschutzsprecher damals für der ÖVP, und wir für das Anliegen Nationalpark gekämpft haben. Und das war ein tolles Gespräch, muss ich mich erinnern. Er hat uns 20 Minuten reden lassen, ohne etwas zu sagen, und hat dann 3-4 Fragen gestellt, die derartig am Punkt waren. Und da hat er gesagt, schau, ich bin ja nicht grundsätzlich gegen die Idee, aber wir haben da auch Leute, die wollen ein Kraftwerk haben und wir brauchen einen Strom. Also hilf uns bitte, macht die Hausübungen vor Zahn, überlegt euch das und dann reden wir in ein paar Monaten nochmal weiter. Und er hat immer wieder das Gespräch gesucht und gleichzeitig war mir klar, wir brauchen aber auch eine Bundesunterstützung. Und ich habe den Herrn Landwirtschaftsminister Franz Fischler mehrere Briefe geschickt und er hat ja immer toll beantwortet. Und der Malis Fleming, der damaligen Umweltministerin. Ich kann mich noch erinnern, wie ich mitgewirkt habe am Umweltmanifest der ÖVP in Wien. Und dort haben wir in das Umweltmanifest hineingeschrieben, das ist für heutige Zeiten komplett undenkbar, die ÖVP verlangt die Umsetzung von 4 Nationalparks und da ist der Nationalpark, also Donauen war da dabei, da ist aber auch der Nationalpark Kalkalpen definitiv schon erwähnt gewesen. Und so war mein Job eigentlich der, für die politische Umsetzung zu sorgen und das aufzubereiten. Das war kein leichtes Unterfangen, denn innerhalb der ÖVP hat es ja extreme Widerstände gegeben. Da war ja gerade die Wirtschaft und auch einige Bürgermeister und also der Gemeinderatsbeschlüsse pro Speicherkraftwerk gegeben. Diese Hürde war nicht einfach zu meistern. Und darum war enorme Aufklärungsarbeit wichtig. Ich kann mich erinnern, wir haben über 120 Vorträge in den Orten da gehalten, im Enstal und im Steiertal. Wir haben sehr viele Besprechungen gehabt. Ich habe Vertreter der Landwirtschaft aus dem Nationalpark Hohe Tauern eingeladen, und habe es mit unseren Bauern zusammengebracht, damit die verstehen, wie das im Hohe Tauern Nationalpark funktioniert. Und erst wie die gesehen haben, dass die Bauern dort zufrieden sind mit der Vertragsnaturschutzregelung, haben sie sich auch bereit erklärt, dass das mittragen können, zumindest im Hintergebirge im Enstal. Und dann kann ich mich noch erinnern, 1990, haben wir einen großen Nationalparkkongress organisiert. Das war 7 Jahre nur vor der Gründung des Nationalparks, um mehr Wissen zu generieren. Ja, wir haben da in Hubert Zierl eingeladen oder also die Direktoren vom Nationalpark Bayerischer Wald, vom Berchtesgaden. Wir haben Bürgermeister vom Nationalpark Hohe Tauern da gehabt. Da war auch der Herr Dr. Ratzenböck, der Landesrat Büringer, der Wirtschaftslandesrat Leibenfrost vor Ort da. Wir haben einen ganzen Tag diskutiert, haben Arbeitsgruppen eingerichtet, zum Beispiel Nationalpark und Gemeinde. Was ist daher in den Nationalparkgemeinden zu tun? Wie erkennt man eine Nationalparkgemeinde? Welche Probleme könnten da kommen? Wir haben dasselbe zur Landwirtschaft und zu allem, zur Forstwirtschaft und Naturschutz gemacht. Und das waren schon ganz interessante Entwicklungen. Und letztendlich hat es dazu geführt, dass die Mehrheit in Oberösterreich, vor allem eine politische Mehrheit, für die Schaffung des Nationalparks Kalkalpen war. Und ich muss sagen, das war parteiübergreifend. Ich habe auch Kontakt gehabt zur SPÖ. Der damalige Landesrat Fritz Hochmeier von der SPÖ hat sich dann auch sehr massiv für den Nationalpark Kalkalpen ausgesprochen. Und man darf nicht vergessen, in der damaligen Zeit hat es auch noch gegeben einen Rechtsanwalt, der Dr. Norbert Guggerbauer, der war bei der FPÖ und Landtagsabgeordneter. Und der hat ja die Hintergebirgsbesetzer, die hat mir ja geklagt auf Besitzstörung oder wegen Besitzstörung. Und der hat die gratis, kostenlos verteidigt. Ja. Und auch der hat diesen Nationalpark Kalkalpen gefordert. Damit war eine politische Mehrheit in Oberösterreich für die Schaffung des Nationalparks. Es hat dann zwar nur 6-7 Jahre gedauert, ich glaube, es waren über 50 Sitzungen notwendig im Unterausschuss des Landtages, wo man das Nationalparkgesetz verhandelt hat. Und das war quasi die Grundlage, dass dann 1997 der Nationalpark Kalkalpen gegründet wurde und umgesetzt worden ist.
1: Das heißt, grob gesagt kann man sagen, 10 Jahre vor der Gründung vom Nationalpark Kalkalpen hast du schon so mit der Idee Nationalpark im Hintergebirge, im Sensengebirge beschäftigt?
2: Sogar mehr als 10 Jahre. Man kann sagen, 13, 14 Jahre vorher hat das schon angefangen.
1: Dann ist der Nationalpark Realität geworden. Bist du im Angestelltenverhältnis auch ein Mann der ersten Stunde?
2: Naja, da war nur eine Zwischenstufe. Ich habe damals auch nur initiiert, den Verein Eisenstraße Oberösterreich. Und wir haben gefordert, eine Landesausstellung zum Thema Land der Hämmer, wo man die ganzen montan historischen Objekte der Region saniert und der Nachwelt erhält. Denn die Geschichte unserer Region ist ja stark mit der Eisenverarbeitung verbunden. Das Erz vom steirischen Erzberg ist dahergekommen und wurde da in zig Sensenhämmern oder Nagelschmieden oder Schmieden zu irrsinnig viel Werkzeug verkauft. Und da war ich dann der Geschäftsführer zunächst vom Verein Eisenstraße Oberösterreich und habe die Landesausstellung Land der Hämmer organisiert. Das war dann 1998, wo wir 32 Projekte umgesetzt haben, die heute noch alle zugänglich sind und die erhalten worden sind und wo ich hoffe, dass die gesamte Eisenstraße irgendwann ein Weltkulturerbe wird. Ein Antrag wurde ja abgegeben, weil dann hätten wir sozusagen die Geschichte, die ja für Europa bedeutend war. Unsere Gegend hat ja im 16. Jahrhundert 20% des gesamteuropäischen Eisenbedarfs einmal gedeckt, dass das auch erhalten wird neben der Natur. Und nachdem diese Idee, diese Landesausstellung, die sehr erfolgreich war, die größte überhaupt in Oberösterreich, über die Bühne gegangen ist 1998, bin ich dann 1999 zum Nationalpark hauptberuflich gekommen. Der war zwischenzeitlich gegründet und seit 1999 war ich dann in der Öffentlichkeitsarbeit tätig.
1: Und du bist da gleich als Leiter eingestiegen?
2: Nein, das war damals, hat es andere Abteilungen gegeben. Das hat es eine Abteilung gegeben, Öffentlichkeitsarbeit, Besucher zusammengefasst. Und dann hat es einmal eine Strukturreform gegeben und dann bin ich zum Leiter der Öffentlichkeitsarbeit geworden.
1: Was waren da so deine Herausforderungen? Ich meine, du warst immer ein sehr politischer Mensch. Als Öffentlichkeitsarbeiter muss man dann doch oft sehr neutral sein.
2: Politisch im Sinne von parteipolitisch war ich wenig. Politisch im Sinne von hochinteressiert, damit in der Region was weitergeht, in den Gemeinden, damit eine hohe Akzeptanz für den Nationalpark erreicht wird, das auf jeden Fall. Aber meine Stärke war eher der vom Konsens und Kompromiss. Ich komme aus einer Landwirtschaft, weiß natürlich, wo die Sorgen der Bauern sind, was denen am Herzen liegt. Bin natürlich auch in der Gemeinde schon immer tätig gewesen und darum war mir das erste und oberste Ziel das Versprechen, das wir gegeben haben vor der Nationalparkgründung, dass ein Nationalpark auch ein Instrument ist, um die Region zu entwickeln, dass wir dieses Versprechen einlösen. Und mir war immer wichtig, dass die neben der Natur ja, auch die Menschen in der Region von einem Nationalpark profitieren. Und darum war mir wichtig, dass wir Projekte machen, wo die Menschen in der Region eingebunden sind. Das heißt, ich habe gleich mal gemacht, die Nationalpark Kalkalpen Wanderspezialistenbetriebe. Das heißt, Beherbergungsbetriebe zusammengefasst, die sie den Gast bemühen, dass man ihm den Nationalpark, dem Gast den Nationalpark erklärt. Ich habe dann sehr viele Veranstaltungen organisiert, wie beispielsweise, und da bin ich heute noch sehr stolz drauf, das Kalkalpen-Kammermusikfestival, ja, das jedes Jahr im September stattgefunden hat, oder diesen musikalischen Almsommer, wo es darum gegangen ist, dass man die traditionelle Volksmusik und Volkskultur in der Region pflegen, dass man vor allem einheimische Gruppen auf den Almen musizieren lässt, dass dort Leute hinkommen, die das hören können, weil die Musik, die Volksmusik ist irrsinnig eng verbunden mit dem Bauernstand und mit den Almen. Und das war sehr erfolgreich und das haben wir 15 Jahre durchgeführt und das hat auch dazu gedient, dass man junge Leute, die zum ersten Mal in der Volksmusik tätig waren, die nicht irgendwo konzertiv auftreten müssen in einem Saal, wo man ganz genau hinhört, sondern ein bisschen ungezwungen in einem Almgelände, wo die Leute eine Gaudi haben. Und das hat die Musiker taugt, das hat die Leute taugt und verbindet die Geschichte. Das heißt, es ist immer darum gegangen, Akzeptanz für den Nationalpark zu schaffen und gleichzeitig den Menschen den Wert der Natur und der Wildnis zu erklären. Und ich denke, das ist über weite Strecken sehr erfolgreich gewesen, aber wir jetzt hier immer noch zu wenig und das ist ein ständiger Prozess.
1: Du, im Gegensatz zum Nationalpark Gesäuse war der Nationalpark Kalkalpen immer sehr, sehr nah an der Landespolitik. Im Gesäuse haben wir das gar nicht. Bei euch war das immer sehr, sehr stark. Siehst du das als Vorteil oder als Nachteil?
2: Es ist beides. Wenn man Politiker hat, wie damals die ökosozial gedacht haben, aus der christlich-sozialen Ecke waren, kann mich da heute noch an eine Rundfunkrede vom Landeshauptmann Ratzenböck erinnern, 1991, da hat sich immer die Rede vom Landeshauptmann, war immer am Sonntag um 13 Uhr in Radio Oberösterreich, nach dem Mittagessen, und da hat er in einer Viertelstunde lang den Nationalpark Kalkalpen der Bevölkerung erklärt, was da geplant wird. Und er hat verlangt, einen Nationalpark, der vom Hintergebirge über die Hallermauern und das Tote Gebirge bis nach Bad Ischl reicht. Das hat auch die damalige SPÖ mitgetragen, wie der Landesrat Fritz Hochmeier. Und wenn man dann natürlich solche Politiker hat, ja, die so weitsichtig und umsichtig sind, dann ist die Politik an der Seite natürlich fruchtbringend und erfolgversprechend, ganz klar. Wenn natürlich dann Politiker sind, die wieder naturnah denken, ja, die sie auf die Wichtigkeit nicht erkennen, dann wird es natürlich mühsam, weil dann werden die Weichen anders gestellt, dann kommt es eher zum Einsparen und dann können vielleicht diese großen Ideen nicht realisiert werden. Und wie man jetzt sieht, hinken wir jetzt da oder sind zumindest in der Entwicklung gestoppt.
1: Also die Politik kann ein großer Wind in den Segeln sein, aber halt ein Gegenwind.
2: Natürlich, genau so ist es.
1: Was siehst du als deine größten Erfolge in deiner Arbeit, jetzt in deiner Öffentlichkeitsarbeit für den Nationalpark Kalkalpen?
2: Ja, zum einen einmal ganz klar, es ist ein Nationalpark entstanden, wo wir vorher nicht gewusst haben, ob das überhaupt zum Daheim ist, dieses Projekt. Ja. Und es ist ein Waldnationalpark, nämlich der größte für Österreich, wo es Waldnationalpark war, auch der größte Waldnationalpark für die Alpen. Und Naturschutz ist besonders schwer zu realisieren in Waldgebieten, weil Wald, wie man da im Hintergebirge oder Sengsengebirge haben, der zum Großteil nutzbar wäre, weil da Forststraßen schon gebaut waren, ist der teuerste Naturschutz überhaupt, den man sich vorstellen kann. Das ist ja zu entschädigen. Und das zu realisieren, denke ich, ist die größte Leistung überhaupt gewesen. Und der Wald war ja schon bewirtschaftet. Und heute ist, würde ich sagen, ist der Nationalpark Kalkalpen daher das größte Renaturierungsprojekt, das wir in Österreich haben. Und wenn ich mir jetzt im Nachhinein anschaue, was für Orten da geschützt werden, ja, was da drin an Kreucht und Fleucht, dann ist es das Beste gewesen, was der Natur passieren hat können. Wir haben Arten, die Europa, manche sogar weltweit, einzigartig nur da im Nationalpark vorkommen. Jetzt ging es eher mehr darum, dass man dieses strenge Naturschutzgebiet mit anderen strengen Naturschutzgebieten verbindet, um Naturraumkorridore zu schaffen, damit sie die Orten austauschen können, Denn langfristig werden diese geschützten Orte nur überleben, wenn da ein Austausch stattfindet. Ja? Sonst kann es gerade in Zeiten des Klimawandels passieren, dass Arten aussterben, obwohl sie in einem geschützten Gebiet sind. Das muss man ein bisschen erklären. Wenn eine Pflanze, die im Nationalpark Kalkalpen wächst, ja, und die Temperatur um einen Grad zunimmt im Jahresmittel, dann müsste die Pflanze entweder 200 bis 300 Höhenmeter höher hinaufsteigen oder 600 Kilometer weiter in den Norden wandern, damit sie dieselben Bedingungen hat. Wenn ich aber jetzt in den Alpen einen Temperaturanstieg bis 2100 erwarte von über 4 Grad, so wie es derzeit ausschaut, dann müssten die Pflanzen extrem hoch hinaufsteigen. Nach Norden wandern können sie nicht, weil das sind Autobahnen, Straßennetze, Siedlungen dazwischen, das geht gar nicht. Also wenn ich diese Naturraumkorridore nicht schaffe in höhere Gebiete, können die Pflanzen nicht nach oben ausweichen und sterben aus. Mit den Pflanzen sterben aber auch alle Insekten, zum Beispiel Schmetterlinge, aus, die von derer Pflanze abhängen, die ihre Raupen dort drauf haben, wo die Raupen von dieser Pflanze leben. Es gibt Käferarten, die leben in Baumpilzen, wo der Baumpilz schon so selten ist, weil der nur auf Bäumen wachsen kann, die einen Stammumfang haben von 1,5 Meter und ein Alter von 200 bis 250 Jahre. Wenn die Bäume rund um den Nationalpark nicht älter werden können, kann

0: Ja, Möglichkeiten, dass so geschützte Arten ein bisschen größere Areale besiedeln, dass nicht bei der kleinsten Angelegenheit, die da passiert, ein Naturereignis, die Arten nicht aussterben. Und darum werbe ich, und das werde ich auch in meiner Pension tun, immer noch werben für eine Nationalparkerweiterung und oder für die Schaffung von Naturraumkorridoren in Richtung Nationalpark Gesäuse und in Richtung Wildnisgebiet Dürnstein oder in Richtung Totes Gebirge.
1: Also einfach Autobahnen oder Straßen für die Natur machen, Korridore, wo sie Arten austauschen können.
0: Genau, denn das zum Verständnis vielleicht für die Hörer, wenn sie Menschen nur eines Ortes, immer wieder eines kleinen Ortes, ja, nur die verheiraten und Kinder kriegen, dann wissen wir alle miteinander, was da herauskommt. Ja. Da wird es zu Erbkrankheiten kommen, da wird es zu Krankheiten kommen, wo die Kinder, die Säuglinge gar nicht überlebensfähig sind. Und so ist das auch in der Natur. Wenn ich streng geschützte Arten auf nur engem Raum habe, kommt es zu Inzuchtpopulationen, zu einer Degradierung. Die Resilienz der Natur nimmt ab. Und darum ist es so wichtig, dass ich diese Korridore schaffe, damit die Arten dauerhaft und langfristig überleben. Und da gilt es jetzt, die Politik und die Menschen in der Region davon zu überzeugen, dass das notwendig ist. Und ich sage auch dazu, solche Korridore müssen nicht unbedingt Nationalparks sein, ja, sondern das können auch Trittsteine sein. Das heißt nicht, dass dort die Jagd nicht stattfinden kann, ja. Warum sollte die Jagd nicht stattfinden können? Es geht uns nicht um die Erhaltung von Hirsch oder von Reh, von Schalenwildbeständen, sondern es geht um die geschützteren Arten, ja, die man nicht so am Radar hat und nicht so sieht. Das heißt, da ist viel Platz für Diskussion, wie dieses Ziel realisiert werden kann. Entscheidend ist, dass die Gemeinden, dass die Bevölkerung da auch mitdiskutiert, mitspricht und die Notwendigkeit erkennt. Denn das, was wir in der Region haben, auf das könnten sie eigentlich extrem stolz sein. Ja? Was woanders ausgestorben ist, gibt es da noch. Das ist eine Naturregion, wo wir uns erholen können, wenn wir ausschauen, wo unsere Seele, wo uns das gut tut. Ja? Und das zu erhalten, glaube ich, da würden wir Österreich, aber auch Europa oder der Welt einen großen Gefallen tun.
1: Gibt es Sachen, wo du persönlich sehr stolz bist, Erfolge, wo du sagst, da habe ich Freude damit, was man so in der Öffentlichkeit nicht wahrgenommen hat oder vielleicht sich nicht mehr erinnert dran?
0: Da gibt es viele Dinge. Ich denke da zum Beispiel, sehr entscheidend war ein Film, der Universumfilm Zurück zum Urwald, den wir 2014 gemacht haben. Der Film ist mittlerweile 170 Mal gespielt worden in über 65 Ländern der Welt. Ich glaube im ORF war 3 oder 4 Mal. Also das war ein Meilenstein. Und vor allem in der damaligen Zeit, 2014, haben wir schon Themen aufgegriffen, die jetzt zwar ganz normal verstanden werden, aber damals, wie Sie sagen, erst einmal ein bisschen am Radar der Wissenschaft waren. Zum Beispiel, dass Bäume miteinander kommunizieren. Ich kann mich erinnern, wie wir beim Sprechertext zusammengesessen sind und gesagt haben, dürfen wir das überhaupt sagen, dass Bäume miteinander kommunizieren? Jetzt verspotten uns unsere Gegner ohnehin immer schon, dass wir Baumumarmer und Baumflüsterer sind und dann sagen wir nur, Bäume können miteinander kommunizieren. Da machen sie sich wieder über uns lächerlich. Wir haben das dann sehr vorsichtig gemacht und heute wissen wir, dass Bäume auf 3 verschiedenen Ebenen miteinander kommunizieren. Mit den Terpenen, also mit Gerüchen, mit der Akustik, ja, aber auch unterirdisch mit den Wurzeln und den Pilzen. Und wir beginnen gerade erst, also diese Dinge zu verstehen. Und ich denke mal, auf das bin ich stolz, dass wir immer am Puls der Wissenschaft waren. Und dass wir versucht haben, das Neue trotzdem zu erklären, auch wenn es sehr schwierig ist. Weil alles, was neu ist, wird zuerst einmal abgelehnt. Ja? Und von vielen Menschen abgelehnt, nicht von allen, das muss man auch sagen. Und dass man trotzdem dort dranbleibt und das für die Bevölkerung übersetzt. Ich glaube, stolz sein kann man

0: dass sehr viele in der Region stolz sind auf den Nationalpark. Und wenn sie, das fällt mir öfter auf, weil ich selber mit einer Gruppe wo unterwegs bin und es wird irgendwer gefragt, na, wo kommst denn du her? Und dann sagt er, ja, ich komme aus Moin, und das wissen natürlich die meisten nicht, wo das ist, das darf ich nicht. Und dann sagt er, dort, wo der Nationalpark ist, Kalkalpnis. Ja? Das heißt, sie sind stolz drauf und es ist so ein, wie soll ich sagen, Imageträger geworden.
1: Ein Landmark, ein ganz markanter Bereich auf der Landkarte, oder?
0: Absolut, ja. Und wenn ich mir das halt anschaue in der Medienlandschaft, ja, dann braucht man nicht viel erklärt, wenn man sagt, Nationalpark Kalkalpen. Viele verbinden das mit einem Waldnationalpark und dort, wo es einen Luchs gibt. Ja. Das ist den Menschen klar. Und damit hat man auch vielen Betrieben in der Region geholfen, die den Begriff Nationalpark Kalkalpen sogar auch in ihr Branding aufgenommen haben. Ja. Und damit sieht man, dass 30 Jahre oder knapp 30 Jahre nach der Gründung des Nationalparks die Idee Fuß gefasst hat. Und wenn dann auch noch wieder Professor Hatto Beierli, der Bratschist Europas, da herkommt und sich so sehr in den Nationalpark Kalkalpen verliebt, dass er dort das European Chamber Music Academy etabliert hat in Großramming. Das heißt, ein jährlicher Lehrgang, wo die besten Musikschüler der Hochschulen, der Musikhochschulen der Welt daherkommen, um sich dann 2 Wochen auf Konzerte in der Carnegie Hall oder in irgendwo in Madrid vorzubereiten, dann ist das eine tolle Geschichte. Ja. Und es gibt, was ich festgestellt habe, irrsinnig viele Botschafter, die für uns eintreten, ob das eine Literatin ist, die Britta Steinwendner, der Hubert Vergoeser und die Galinde Kaltenbrunner, die den Nationalpark über alle Maßen, wie soll ich sagen, mögen und die Philosophie, die dahinter steht, verinnerlicht haben und hier und da sogar anrufen bei mir und sagen, bitte nicht müde werden, nicht nachgeben, in deinen Bemühungen weiterzumachen. Also das ist eine tolle Geschichte.
1: Ich merke, du hast eine Freude damit, da bist du stolz drauf.
0: Ja klar, es tut einem ja gut. Es ist der Lohn der Arbeit. Du weißt selber, im Naturschutz wird man nie viel Geld verdienen, ja, da ist immer zu wenig Geld da, da lässt sich nichts verdienen, aber am Ende des Tages und jetzt nach diesen 30 Jahren muss ich sagen, ich bin stolz darauf, für etwas gearbeitet zu haben, das so einen hohen Wert hat. Ja? Das ist egal, wenn man nicht so viel verdient, sondern man kann stolz sein auf das, was man geleistet hat. Und das finde ich so bereichernd. Und ich denke, irgendwann am Ende des Lebens wird man ein Resümee machen. Und da wird man zurückschauen und sagen, für was hat es sich gelohnt, dieses Leben? Und das kann ich jetzt, ich hoffe, ich habe noch lang dorthin, bis zu diesem Resümee, aber da kann ich jetzt schon sagen, das hat sich auf jeden Fall gelohnt. Das war die tollste Geschichte überhaupt.
1: Wenn man sich so die Bereiche anschaut, wo ein Nationalpark tätig ist, intern die Fachbereiche, die Forschung, der Naturschutz, die Bildung, die Öffentlichkeitsarbeit, dann ist die Öffentlichkeitsarbeit sicher der Bereich, der am meisten Dinge unter einen Hut bringen muss. Wie ist es dir da gegangen mit der Übersetzungsleistung, mit dem Austarieren zwischen aussperrendem Naturschutz, zwischen Jagd, zwischen Politik, zwischen der Forschung und zwischen den Naturnutzern und auch Stammtischgesprächen? Du musst ja allen irgendwie Argumente geben, mit denen sie was anfangen können.
0: Das ist natürlich ein haariges Unterfangen, denn wenn ich gut kommunizieren will, dann muss ich zuerst einmal alle befindlich, also so viel wie möglich Befindlichkeiten der Menschen wissen. Ich soll so viel wie möglich Bescheid wissen über die Arten, ja, über die Ökologie, die Zusammenhänge. Und dann kann ich quasi zwischen den Fronten vermitteln. Ich habe zum Beispiel die Jagdprüfung gemacht, ja, bin auch 7 Jahre jagen gegangen. Ich finde die Jagd ja nichts als nichts Verwerfliches. Aber ich wollte dieses Handwerk auch lernen, damit ich mit Jägern auf Augenhöhe kommunizieren kann, um sie zu gewinnen, dass man auf geschützte Arten nicht schießt, dass man für geschützte Arten auch was machen muss. Und ich habe schon festgestellt, dass 70-80% unserer Jäger auch ökologisch und ethisch in Ordnung sind. Es gibt halt etliche Prozent, ja, die auf alle Regeln pfeifen und die da massiv, wie wir beim Lux-Projekt gesehen haben, in ein solches Projekt eingreifen, das dann mitunter zum Wiederaussterben des Luchses führt. Und da ist es wichtig, immer zu unterscheiden, ja, nicht Angriffe gegenüber der Jagd zu sein, sondern zu sagen, Jagd hat seine Berechtigung, hat eine lange Tradition, bringt uns auch zum tolles, qualitätsvolles Fleisch, das wir genießen dürfen, aber ihr habt Verantwortung. Ihr müsst uns da unterstützen, um an Habichtskauz, an Luchs auch das Überleben in der freien Wildbahn zu sichern. Denn letztendlich ist es ja nicht unsere Geschichte, dass wir hergehen, was die Schöpfung da in ein paar hundert Millionen Jahren hergezaubert hat, dass wir jetzt hergehen und sagen, das hat Platz, das hat nicht Platz und dass wir unsere Sicht der Dinge von einer Schöpfung machen. Wenn das jeder für sich täte, dann schaut es lieber aus. Ja? Wir müssen lernen, und das war mein Ansinnen, uns immer wieder zum Lebendigen, zum Nachhaltigen, ja, hinzubewegen. Und da muss man aufpassen, dass man nicht zu dogmatisch wird am Naturschutz. Also mir war es wichtig, dass man pragmatisch vorgeht und dass man die Leute mitnimmt. Ja. Bei der Landwirtschaft, du wirst keinen einzigen Bauern finden im Nationalpark Kalkaden oder Almbauern, der jemals gesagt hat, er will aus dem Nationalpark wieder aussah. Ja? Sondern alle stehen mittlerweile dahinter. Kommunikation fängt bei mir, wie du richtig gesagt hast, am Wirtshaustisch an, auf der Alm, wenn ich mit einem Bauern rede. Ich habe von meinen Bauern so viel gelernt auf der Alm, ob das der Dörfimmer ist oder der Konrad Hürmann auf der Blabegalm, die mir in langen Gesprächen erklärt haben, wie sie Alm verstehen, ja? Was man da tun muss. Wer Landschaftspflege überhaupt macht. Also so ein Ausspruch von Dörfimmer war beispielsweise, du, wenn du Verlandschaftspfleger bist, du brauchst nicht mit mir reden. Ich mit meiner Arbeit mache da herum vielleicht 5% auf der Dörfimmer Alm. 95% macht mein Viech da draußen. Ja? Und ihr müsst schauen, dass die Leute auch ein wenig Rindfleisch essen und dass wir die Milch abkaufen. Dann können wir das erhalten. Ja? Mit mir musst du nicht reden, du musst mit den Leuten draußen reden, dass sie es verstehen. Ja? Und dann hat er so Ausdrücke gebraucht wie, wenn die Stall dir mal zu ist, so schnell geht es dann nicht mehr auf. Ja? Das müssen wir auch verstehen. Und ich habe immer versucht, diese Anliegen der Bauern auch mitzutransportieren und sie gleichzeitig aufmerksam zu machen, dass da Hagebutten oder ein Weißdorn oder so stehen lassen. Und habe ihnen dann gesagt, schau, da ist der Neintöter, das ist ein Zugvogel. Und habe mich gut angeschaut. Und der kommt von Pakistan und Indien da in unserer Gegend. Und die haben das genauso aufgesogen und geben das Wissen dann, oder auch die Halterinnen, wie die Anneliese auf der ebenfalls, haben das Wissen über die Natur wieder ihren Gästen weitergeben. Und so hat sie das gegenseitig befruchtet und war eine tolle Zusammenarbeit. Und so wie da ist es auch bei den Wirten gewesen. Ja? Wenn du mit Beherberger rest und die unterstützt und die für dich gewinnst und wenn die positive Rückmeldungen haben von den Menschen, die an geführten Nationalparktouren teilgenommen haben, dann ist das für sie wieder eine Wertschätzung und bringt ihnen auch was. Weil wenn die Leute begeistert haben von dieser anderen Nation und da kommt die nächste Familie zu ihnen ins Quartier, dann wird das auch Auswirkungen in einem Göttbeersal haben. Und so ist das ein kompletter und ständiger Prozess und man darf das nicht beschränken auf ein paar Zeitungen oder auf einen Film oder eine Presseaussendung, sondern das Wichtigste ist die Kommunikation da bei uns daheim in den Nationalparkgemeinden in der Region. Da braucht es einen massiven Austausch. Zugegebenermaßen haben wir das im Nationalpark Kalkaden, ich habe immer wieder darauf hingewiesen, aufgrund vom dass die Finanzengpass größer geworden ist, in den letzten Jahren zu wenig gemacht und ich fordere das immer wieder ein, noch mehr reden mit den Leuten, nur mehr rausgehen und die Menschen mitnehmen am Weg.
1: Wenn wir vom Zeiss oder wenn ich vom Zeiss umschaue in die Kalkalpen, dann fällt mir auf, Es ist da sehr, sehr viel gemacht worden in Richtung Erlebbarkeit, Erlebbarmachung. Allein wenn ich eichere Radlstrecken anschaue, aber im Klettern hat sich Kampermauer zum Beispiel extrem viel da. Ganz vieles davon, glaube ich, tragt deine Handschrift. Gottes Radlfahren, Gottes Wandern ist ja was, was eine Herzensangelegenheit von dir ist. Wie hast du es geschafft, in den eigenen Reihen zu verkaufen, oder war das nie ein großes Thema?
0: Das war schon ein Thema. Also der Großteil der Mountainbike-Strecken, die wir im Hinter- und Sengsengebirge haben, ist schon entstanden vor dem Nationalpark. Da war ich Eisenstraßengeschäftsführer, und das war 1994, aber mit den Bundesforsten. Dieses Streckennetz, da haben wir auch Gemeinden geholfen, ausgedealt. Und seitdem gibt es das Gros dieser Mountainbike-Strecken. Wie ich dann zum Nationalpark gekommen bin, kann mich gut erinnern, da hat es diese Diskussionen gegeben, da hat es innerhalb der Mannschaft auch Mitarbeiterinnen und Kollegen gegeben, die gesagt haben, nein, Mountainbike-Weg im Nationalpark kommt überhaupt nicht in Frage. Und ich habe dann stark argumentiert, und der damalige Direktor ist mir auch gefolgt, der Meierhofer Erich, wir haben dann geschaut, dass Strecken frei worden sind zu den bewirtschafteten Almen. Weil wenn dort die Halter und die Bauern auffahren, wenn sie nach dem Fisch schauen und mit einem Auto fahren, dann kann, macht ein Radfahrer nicht so viel Schaden, kann nicht so viel Schaden machen. Und so haben wir dann die Strecken noch freigegeben auf die Blabergalm, Schaumbergalm, ebenfalls die Alm. Und das hat dann die Strecken jetzt nur ergänzt. Beim Klettern haben wir versucht, bei den Kampermauern jene Bereiche auszuklammern, wo Orten sind, die nicht gestört werden dürfen. Zum Beispiel die Mauerschwalben. Da haben wir vorher mit Biologen geschaut, wo die sind. Und diese Kletterrouten dürfen in derer Zeit nicht begangen werden. Da werden sogar herunten die Hagel aus der Draht. Und erst dann, wenn die Fischschwalben gebrütet haben und alle ausgeflogen sind, dann werden dort die Hageln wieder eingetragen, und dann können auch diese Kletterrouten begangen werden. Das heißt, man kann schon schauen, dass beides nebeneinander Platz hat. Generell muss man ja sagen, dass auf 75% oder 80% überhaupt das Gebiet nicht einmal begangen wird. Weil es ähnlich wie bei euch im Gseis das Relief so schwierig ist, so viele Schluchten, so viele steile Einhänge sind, Totholz, wo es drüber greifen musst, wo kein Mensch gehen will. Und das Anliegen war immer, dass man auf 10% der Nationalparkfläche zumindest 90% der Leute bewegen. Und das ist gelungen und ist auch leicht gelungen, weil die Topografie der Landschaft uns da in Karten gespielt hat.
1: Was würdest du generell den Nationalparks empfehlen? Wie viel Biken, wie viel Wandern, wie viel Klettern, wie viel Bootsfahren vertragt, wie viel dieser Naturnutzungen braucht es auch, weil letztendlich wird man auch nur das schützen, was man kennt, und man kann auch was kennen, was man erlebt hat. Und wann sagst du, es ist zu viel?
0: Schwierige Frage. Ich glaube, dass man das nicht allgemein beantworten kann, sondern man muss jedes Gelände für sich anschauen. Wenn ich den Nationalpark Neusiedlersee nehme, der rund um den See nur einen ganz geringen Flächenanteil hat, dann kannst du dort nicht mehr recht viel entwickeln, weil das Gebiet so überrannt wird. Ja? Dort ist eher die Aufgabe, dass man die Leute sehr stark auf Besucherwege einschränkt. Wenn ich ein Gebiet habe, wie im Gesäuse oder wie da bei uns in den Kalkalpen, das so schroff ist, ja, da ist leichter möglich. Wichtig ist, dass man ständig im Blickfeld hat, wo sind die geschützten Arten, was verlangt der Schutz dieser Arten, und dass ich versuche, die Leute so zu lenken, dass diesen Schutz nicht ad absurdum führen, weil dann habe ich das Gegenteil erreicht. Wenn es gelingt, dass ich beides mache, dass ich ja während dem Radlfahren auf Themenwegen geschützte Orten sehen können, dann habe ich mein Ziel erreicht. Ja. Und wenn sie heimkommen und sagen, wow, ich habe endlich das und das gesehen, und da glitzern ja nicht Augen und das erzählen sie, und dann sagen sie, aber du musst vorsichtig sein, weil du nicht immer den Weg runtergehst, dann haben wir das Ziel erreicht. Dieser achtsame Umgang mit der Natur, und der muss dem Besucherangebot widerspiegeln. Und ich glaube, das gelingt. Da muss man halt genau hinschauen und da muss man Angebotsentwickler und Biologen zusammen auf einen Tisch und das abstimmen. Dann wird es funktionieren.
1: Aber du bist schon der Meinung, dass es diese Menschen braucht, die sich das anschauen?
0: Unbedingt. Ich frage mich immer wieder, warum bin ich so naturaffin geworden? Und ich habe ganz am Anfang gesagt, ich komme aus einer Bauernfamilie, ein bisschen entlegen mit viel Graben und so. Und ich kann mich heute noch erinnern, wie wir als Kinder die Schnecken gesammelt haben, Hunderte, die mit einem Lorterwagen eine da haben und so weiter. Oder wo man Schlangen gefangen hat, oder wo man mit die Hornissen waren unsere Feinde, ja? Wo uns aber auch mal eine gestochen hat. Ja? Du lernst, dass man nicht stirbt dran. Ja? Du lernst aber, wenn man ausgegangen bist, war das so eine junge Nacht, war eine feuchte, aber schöne, lauwarme. Und da draußen waren tausende Glühwürmchen, da war es ja unten genauso viel Sterne als wie oben am Himmel. Das war ein fantastisches Mal. Wenn man das nicht erlebt, dann kann man es auch nicht schützen, weil man es nicht weiß. Und wenn man aber weiß, wie so ein Eskulapnatter sich um die Hand wickelt, wenn man es fängt, ja, dass sogar beißen kann, extrem, ja, zwar nicht giftig ist, und wenn man wie das gespürt und dass das ein lebendiges Tier ist. Und wenn man dann noch sieht, was das für Biologie hat dahinter, dann will man schützen. Ja. Es geht einem ab. Oder wer einmal dabei war bei Auerhahnbolz oder bei Birkhahnbolz, der wird nicht verstehen, warum er überhaupt so ein Tier schießt. Ja. Weil das einfach eine zauberhafte Stimmung ist, die man niemals stören will. Ja. Und wenn man das gesehen hat, dann wird man sich auch in Gesprächen für die Erhaltung dieser Arten einsetzen.
1: Was würdest du generell, oder gibt es was du generell aus deiner jahrzehntelangen Erfahrung den österreichischen Nationalparks mitgeben willst? Jetzt nicht schulmeisterlich, sondern vielleicht als Gedanken, als Idee?
0: Wir wissen aus dem Biodiversitätsgesetz oder Strategien 2030 plus, dass die Wildnisgebiete die wertvollsten sind, weil sie Evolutionsräume sind. Das heißt, dort kann Evolution noch unter natürlichen Bedingungen stattfinden. Und wir wissen, dass diese Wildnisgebiete wachsen müssen und dass wir bei weitem zu wenig haben. Würde man den Konzepten der internationalen Organisationen, Naturschutzorganisationen folgen, müssten 30% der weltweiten also sowohl der Landflächen als auch der Meeresflächen unter Schutz gestellt werden. Und wenn man diese Regeln auf Österreich anwendet, dann wissen wir, dass wir da so weit weg sind, gerade wie in Oberösterreich, dass diese Flächen wachsen müssen. Also ich würde mir wünschen, dass die Nationalparkverwaltungen nie aufhören, das einzufordern und auf das Notwendige hinweisen, dass das erweitert werden muss, dass der Schutz, die Schutzflächen vergrößert werden müssen, weil sonst können wir langfristig unsere Arten nicht so erhalten. Das geht zwar kurzfristig nur ein paar Jahrzehnte, aber dann ist eventuell werden Arten aussterben. Und wer außer uns, ja, kann denn das nur einfordern? Das sind ein paar Wissenschaftler. Aber wir wissen es, dass es notwendig ist und darum haben wir die Verpflichtung, das auch immer wieder einzufordern. Mir ist komplett klar, dass man das eine oder andere Mal eine auf die Nosen kriegt, das eventuell auch dazu führen kann, dass man in der Karriere gestoppt wird. Ja. Aber Zivilcourage wäre ganz, ganz wichtig, um weiterzukommen.
1: Ein gleißender Appell. Franz, du kommst aus einer Zeit, da hat man noch demonstriert, da hat man noch das Hintergebirge besetzt, wenn du so willst. Wie geht es da mit der heutigen Gesellschaft? Findest du, dass die Menschen zu angepasst sind, zu mir sind, zu bequem sind oder vielleicht auch im Gegenteil zu aggressiv und zu aufbrausend?
0: Also ich stelle fest, dass in der Jugend schon welche gibt, die das Herz am rechten Fleck haben. Ich erlebe so tolle junge Leute, ja, die eine fantastische Einstellung haben, sowohl sozial als auch wie ökologisch, die ja gutes Wissen mitbringen. Was mir abgeht, ist diese letzte Überzeugung, auch massiv eintreten zu wollen, damit man etwas stoppt oder damit man etwas voranbringt. Ja? Wie das funktionieren soll, weiß ich noch nicht. Ich würde als grauer Panther diese, unsere jungen Leute sehr gerne unterstützen. Und ich bin schon Opa und ich werde jetzt wieder Opa. Und als grauer Panther möchte ich nicht, dass die jungen Leute eine Welt vorfinden, die zurbetoniert, verdrahtet, kaputt gemacht, grau ist, ja, sondern ich hätte gern, dass die eine tolle Zukunft haben und dass sie so Flächen wie Nationalpark Gesäuse oder Kalkgarten finden, wo sie sagen, ach, toll, dass das gibt, da haben früher Leute mitdenkt, wir sind dankbar, dass die gegeben hat. Aber das soll es ja nicht nur geben im Hinblick auf Schutzgebiete und auf den Artenschutz, sondern generell, dass auch die Regionen erhalten werden, dass die Regionen lebenswert bleiben, dass es bunte Gemeinden gibt, wo man zusammenarbeitet, wo Kooperation eine Stärke ist, ja, und wo man sie gegenseitig unterstützt. Denn das werden unsere Regionen da heraus, ja, in der Peripherie brauchen. Denn die Städte werden wachsen. Es wird alles nur ein bisschen naturferner. Und ich denke, wir müssen uns miteinander auf die Füße stellen, damit es so bleibt, wie wir es jetzt überhaupt haben. Also es braucht eine engagierte Jugend, die versucht, da unsere ländliche Region so am Leben zu halten, wie wir es jetzt vorfinden überhaupt. Aber das braucht es nicht mehr im Nationalpark.
1: Du bist jetzt doch schon einige Monate als Öffentlichkeitsarbeiter vom Nationalpark in Pension. Wann gehst du in Pension als Kämpfer für den Naturschutz?
0: Gar nicht. Das wird's bis, solange ich kann und geistig fit bin, werde ich mir dafür einsetzen, dass, ja, dass Fehler vermieden werden und dass das Wissen, das ich habe, in etwas umlenke, das zu etwas Positivem führt. Ja? Ob das jetzt daheim in der Gemeinde ist, ob das in der Region ist, ob das jetzt diese Erweiterung der Nationalparke ist, ist komplett egal. Wichtig ist Engagement fürs Positive und das wird wahrscheinlich nicht aufhören.
1: Was darfst du jetzt als Privatier sagen, was du in deinem Job nicht sagen hast dürfen?
0: Eigentlich alles. Also ich nehme kein Blatt vor den Mund. Ich glaube, dass es keinen Sinn macht, über Dinge, die einem stören, nicht zu reden. Da macht man nichts besser. Ganz im Gegenteil, ich entdecke sehr viele Leute, die sagen, ich traue mir selber nicht sagen, ja, aber mir taugt das, wenn es wen gibt, ja, der das laut sagt. Ja. Und ich würde mir wünschen, dass es mehr Leute gibt, die laut was sagen, denn dann könnte man im Vorfeld schon so Auswüchse wie in Amerika verhindern. Ich mache mir als Jurist ja auch Sorgen, wenn man das mitgekriegt hat, wie schnell das geht in Ungarn, wie sehr man Rechtsstaatlichkeit ausüben kann, wie sehr man die Meinungsfreiheit ausüben kann. Darum bitte ich alle, die dazuhören, den Mund immer rechtzeitig aufzumachen, vorzeitig Dinge anzuprangern, denn es kann eine Zeit geben, wenn man das übersieht, dann kann man gar nichts mehr sagen. Und entscheidend ist daher, die Geschichten immer gleich zu besprechen, gleich auf Anliegen aufmerksam zu machen. Das heißt ja nicht, dass man um jeden Preis streiten muss, sondern das Gespräch zu suchen, zu diskutieren und eventuell auch einen Konsens zu erreichen. Konsens ist leider so ein Schimpfwort verkommen, habe ich den Eindruck. Aber ich denke, Demokratien funktionieren nur mit Konsens.
1: Franz, ein Thema, was natürlich mit dem Nationalpark Kalkalpen ganz stark verbunden wird und wo der Nationalpark Gesäuse gerne mit dabei ist, einfach das Thema Luchs. Wie geht es dem Luchs? Du hast ja sehr, sehr stark gemacht auch für den Luchs. Wie schauen wir da momentan aus?
0: Das ist das traurigste Kapitel, das du da jetzt aufschlagst. Meines Erachtens stirbt der Luchs wieder aus in den Kalkalpen oder bei uns in der Region. Ich habe keine Hoffnung. Und zwar aus dem Grund nicht, wir haben nur mehr 3 Weibchen, 2 Luchse männlich, die da herumkreuchen und fleuchen. Die Weibchen sind in einem Alter, wo sie keine Jungen mehr kriegen können. Wenn Luchsinnen mehrere Jahre keine Jungen führen, dann kriegen sie keine mehr. Sie sind jetzt in einem Alter, wo die Reproduktion nicht mehr stattfinden kann. Bei den Männchen haben wir zwar eins, das war jetzt fortpflanzungsfähig, das ist zu spät gekommen. Die Luchspopulation oder das Projekt hat gut angefangen. Die haben gut reproduziert und wir hätten in den Jahren 2014, 2015 Luchse nachbesetzen müssen, die quasi das die Karpaten-DNA haben. Dann wäre das, hätte das eine tolle Weiterentwicklung gehabt. Es ist anders gekommen. Erstens einmal wurden uns die zwei Luchse, ein Weibchen und ein Männchen, weggeschossen, die am besten reproduziert haben, Freya und Juro. Da hat es dann die Luchsprozesse gegeben. Es war ein Jäger-Ehepaar aus Linz, die Luchse abgeknallt hat. Da habe ich dann versucht, auch bei den Prozessen das massiv voranzutreiben, habe viel zusammengearbeitet mit dem Landeskriminalamt. Für mich hat sich da ein Sittenbild in der Jagd ergeben, das ist katastrophal. Das Ehepaar war weltweit jagend unterwegs, ja, hat auch Jagden gehabt da in Ungarn und so. Dadurch, dass wir Privatbeteiligte am Prozess waren durch den Schadenersatzprozess, haben wir einen Einblick gehabt in die Erhebungsprotokolle des Landeskriminalamtes. Mir hat mir da Bilder aufgefallen, wo Kinder auf Bergen von niedergeschossenen Wildamatum klettern, ja, auf Zebras, Gnus und so weiter. Und der hat den Luchsabschuss mehrfach angekündigt und es hat sogar Indizien gegeben auf Luchsabschüsse im Mühlviertel, aber da waren die Anhaltspunkte dann zu wenig. Ich habe Hinweise gehabt, dass die Polizei in der Region gar nicht so massiv mitwirkt an der Aufklärung, weil in der Polizei auch Jäger sind und die dann gefürcht haben, dass sie dann von ihren Jagdkollegen angefeindet werden. Dann habe ich erlebt, dass ein Bezirksjägermeister den verurteilten Straftäter beim Bezirksgericht nach Verkündung des Urteils ist der unmittelbar zu ihm hingegangen, der war zuerst bei den Zuschauern, und hat ihm freundschaftlich tröstend auf die Schultern geklopft. Das haben mehrere Leute gesehen. Das sagt eigentlich alles. Ja? Und dann erinnere ich mich noch zurück an ein Video, das aus der Gemeinde Weiher ist, aus dem Fasching 2014, glaube ich, wo die Jägerschaft den Luchsabschuss zweier Luchse nachstellt, zu einem Zeitpunkt, wo das noch nicht einmal publik war, dass zwei Luchse geschossen wurden, wo ein Jäger auf einem Hochstand, der auf einem VW situiert wurde, oberschießt auf zwei verkleidete Luchse und der Herr, der dort oben oberschießt, hat einen Bart und Brünn und schaut genauso aus wie der spätere Verurteilte. Und dann kommt der Nationalpark Kalkalpen mit quasi Defibrillator und versucht die Luchse wiederzubeleben. Das ist alles auf einem Video und ist ausgestrahlt worden, lang bevor diese Luchsprozesse waren. Und das gibt mir einen Hinweis, dass viele in der Jagd gewusst haben, dass der Luchse geschossen worden sind, aber keiner hat es der Mühe wert gefunden, das anzuzeigen oder dagegen vorzugehen. Und darum habe ich auch wenig Hoffnung, dass sich da in der Zukunft viel ändert, wenn nicht die Jägerschaft selber hergeht und da den Schalter umlegt und sagt, wir wollen dabei sein und wir wollen die nicht abschießen. Und wir gehen gegen die schwarzen Schafe vor und zwar geschlossen. Und das hätte ich mir gewünscht, dass im neuen Jagdgesetz, das in Oberösterreich gekommen war, vorgesehen wäre ein Disziplinarforum innerhalb der Jägerschaft, wo sie auch intern selber gegen Jäger vorgehen können, die sich nicht an die Gesetze halten. Denn langfristig, muss man sich ja vorstellen, schaden ja diese Art von Jäger dem Image der gesamten Jägerschaft. Und ich habe vorhin schon gesagt, 70-80% der Jäger sind hervorragend, tolle Leute. Ja? Manche haben mit einem ganz klassen Wissen über Ökologie und darum würde man das als Jäger nicht gefallen lassen, dass solche Leute da mitschwimmen.
1: Also grundsätzlich kann man sie ja gegen Kriminalität nur bedingt schützen, Wenn du in Venedig unterwegs bist und einer beschließt, er kriegt deine Geldtaschel und er geht da so lang nach, irgendwann hat er die, und wenn ein Jäger sagt, er schießt jetzt einen Luchs raus und er hat das Sitzfleisch dazu und er hat das Wissen dazu, wo sie wie der Luchs verhält gegen Kriminalität, ist es halt einfach schwierig, sie abzusichern. Aber das ist sicher eines der dunkelsten Kapitel in deiner Arbeitszeit, oder?
0: Ja, wobei wir alle können was tun, man muss es ja nur schwer genug machen. Nicht? Ich muss das Bewusstsein umdrehen. Es gibt ja, jetzt bin ich kein Wolf-Fan, aber auch da gibt es das Sprichwort 3S-Regeln, schießen, schaufeln, schweigen. Und das kann es nicht sein, dass jemand das Gesetz selber in die Hand nimmt und da auf irgendwelche Orten schießt. Ja? Dasselbe haben wir ja bei den Seeadler, bei den Habichtskreuzer. Wir haben auch mal einen abgeschossenen Steinadler gefunden. Das sind keine Kavaliersdelikte, ja? Sondern da müssen wir alle miteinander und vor allem die Jäger selber gegen die eigenen Leute vorgehen. Strafe hat den Sinn der Abschreckung. Ja? Gesellschaftliche Ächtung, ja, hat den Sinn der Abschreckung. Wenn einer sowas macht, mit dem will ich weder zum Freund haben, und sowas will ich nicht in meinen Reihen als Jäger haben. Ja? Und darum ist schon wichtig, dass man darauf hinweist und dass man diese Dinge vor dem Vorhang holt, dass man sie auch sagt. Denn nur wenn die Jagd selber, die Jagdfunktionäre erkennen, dass man sich da klar abheben muss, dann wird sich auch was ändern.

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Wir sagen danke fürs Zuhören. Heute waren wir Franz Sieghardsleitner und Andi Hollinger. Viert euch!

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0: Herzlich willkommen zu einer neuen Ausgabe von Volk Alpin. Schön, dass Sie heute mit dabei sind. Mein Name ist Christina Geisberger.
1: Und mein Name ist Katrina Bernhardt. Heute dreht sich bei uns alles um die Oberkrainer Musik. Ein Musikstil, der seit Jahrzehnten Menschen begeistert und weit über die Grenzen Österreichs und Sloweniens hinaus bekannt ist.
0: Polkas, Walzer und gefühlvolle Melodien. Das ist die Welt der Oberkrainer. Und obwohl viele dieser Musik mit Tradition verbinden, entwickelt sie sich bis heute ständig weiter.
1: Also freuen wir uns gemeinsam auf bekannte Klassiker, moderne Interpretationen und spannende Geschichten rund um diese einzigartige Musikrichtung.
0: Den Anfang dürfen wir gleich mit einem musikalischen Urlaubsgruß der Alpenoberkrainer machen, nämlich mit dem Titel »Schöne Urlaubszeit«. Danach hören wir Tante Mitzi von Slavko Avsenik und Großglocknerblick von Sascho Avsenik.

0: Wenn man von Obergreiner Musik redet, fällt einem immer ein Name zuerst ein. Slavko Avsenik.
1: Ja genau, gemeinsam mit seinem Bruder Wilko entwickelt er in den 1950er Jahren einen völlig neuen Musikstil. Das Besondere daran war eigentlich die Besetzung. Akkordeon, Klarinette, Trompete, Gitarre und Bariton. Ein Klang, der bis heute unverwechselbar ist.
0: Und viele ihrer Kompositionen wurden Welterfolge. Besonders beeindruckend ist, dass diese Musik bis heute von jungen Musikerinnen und Musikern weitergetragen wird. Darunter auch von Slavkos Enkel Sašo Avsenik.
1: Und genau diesen musikalischen Bogen spannen wir jetzt zu unserem nächsten Musikblock, nämlich starten wir gleich mit Durch die Sonne, durch den Regen von Sašo Avsenik und seinen Obergreinern. Dann folgt der Morgenmuffel, O Katharina und mein Mädel aus Krain.

0: Oh Katharina, dieses Lied hat für mich eine ganz besondere Bedeutung. Immer, wenn der Papa früher Tanzmusik gespielt hat, hat er das im Bierzelt auch für mich gespielt. Und da war ich, ich kann mich nicht so gut erinnern, 6 Jahre alt und habe mich versteckt unterm Tisch, weil ich mich so geschämt habe, dass der Papa für mich ein Stück spielt. Heute bin ich froh drum, danke Papa. Und das war jetzt das Oh Katharina für dich. Und jetzt geht's weiter, Christina.
1: Ja, Kathi, das waren nur Zeiten, gell? Ja, Oberkrainer Musik ist längst nicht nur etwas für traditionelle Frühschoppen oder Zeltfeste.
0: Ja, immer mehr junge Ensembles verbinden den klassischen Stil mit modernen Ideen. Dadurch entstehen spannende Arrangements, die auch ein junges Publikum begeistern.
1: Ein ganz schönes Beispiel dafür sind Gruppen wie Oberkrainer Power oder Globalkrainer. Letztere haben nämlich sogar internationale Rock- und Pop-Hits im Oberkrainer Stil interpretiert und damit weltweit Aufmerksamkeit erregt.
0: Und wie vielseitig diese Musik sein kann, hören wir im nächsten Musikblock. Zuerst zwei gute Freunde von Oberkrainer Power, dann das Stück Mädchen von den Kronwildkrainern, dann Sweet Child of Mine, Globalkrainer und dann geht's weiter im Programm.

0: Christina, was macht Oberkrainer Musik eigentlich so besonders?
1: Ja, vielleicht ist es die Mischung aus musikalischer Qualität, eingängigen Melodien und echter Spielfreude. Viele Stücke laden sofort zum Mitsummen oder zum Tanzen ein.
0: Ja, und obwohl sich der Musikgeschmack verändert hat, bleiben diese Melodien zeitlos. Sie verbinden Generationen auf Konzerten genauso wie bei Volksfesten.
1: Ja, und mit unseren letzten drei Titeln verabschieden wir uns schon langsam aus der heutigen Ausgabe von Frog Alpin.
0: Als erstes hören wir Ivan spielt auf, anschließend das Stück Isabel und dann hören wir eins von meinen persönlichen Lieblingsliedern, noch einmal erklingt der Walzer. Und ein ganz besonderes Stück gleich noch im Anschluss an das, und zwar eine Überraschung. Vielleicht können Sie einige noch erinnern ans Ödensee-Echo. Selbst von dieser Zeit haben wir für euch nur ein Stückerl ausgerufen.

0: Ja, und zum Abschluss hören wir jetzt noch einen Titel, der das Leben vieler Musiker wunderbar beschreibt. Ein Musikant kennt kein Zuhause.
1: Ja, wir hoffen, ihr hattet Freude an unserer musikalischen Reise durch die Welt der Oberkrainer. 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

Hi guys, Werner Rackl begrüßt euch am Mikrofon zu einer neuen Ausgabe von Schwermetall auf Radio Frequenz. Heute haben wir ein dickes Paket aus frischen News und neuen Alben für euch geschnürt. Schnallt euch an und wir starten los mit Bülent Ceylan. Bülent Ceylan bringt mit seinem neuen Album BLNT erneut Humor und Musik zusammen, ganz im Sinne seines Schaffens als Komiker und Musiker. Am 11. September erscheint sein zweites Studioalbum und die Vorab-Single Diktatürk hat bereits für Aufsehen gesorgt. Besonders spannend ist die Zusammenarbeit mit Doro Pesch im emotionalen Stück Wolfsherz, das Gänsehaut erzeugt. Die Band hat sich auf der Bühne bewährt, unter anderem bei renommierten Festivals wie dem Wacken Open Air. Dieser Mix aus Humor, harten Klängen und gesellschaftlich kritischen Texten zeigt Bülents Engagement für das Metal-Genre. Ihr hört zu Beginn nun den Titel Wolfsherz und danach Diktatürk von Bülent Ceylan.

Aus dem kühlen Norden schwappt epischer Melodic Death Metal zu uns rüber. Die finnische Band Primer steuert mit ihrem neuen Album What We Leave Behind in eine düstere Klanglandschaft. Der Titeltrack und die erste Single handeln von den Schrecken des Krieges und überzeugen durch starke Riffs und tiefgründige Texte. Der Einfluss des Frontmanns als Filmsounddesigner ist in der kineastischen Atmosphäre des Albums deutlich spürbar. Das Album bietet eine raffinierte Mischung aus melodiösen Passagen und heftigen Death-Metal-Elementen. Hört nun zwei Titeln von Primer: What We Leave Behind und danach Voices in the Sky.

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1: Wenn es um moderne Härte geht, dann haltet unbedingt Ausschau nach Black Spikes. Der litauische Modern Metal Export mit mächtiger Female Frontpower hat sich nach Touren mit Infected Rain und den Butcher Babies bei Napalm Records eingeschlossen und feilt an einem neuen Album. Black Spikes bringen das Album Idos am 28. August heraus, das sich mit den Fehlern der Menschheit auseinandersetzt. Die Band, die 2 Nominierungen für die litauische Mama Award erhalten hat, widmet jeden der 10 Songs einer speziellen menschlichen Untugend. Die Musik von Black Spikes vereint rohe Wut, Atmosphären und tiefgründige Erzählungen. Hört nun 3 Titeln von Black Spikes, Zelva, danach Rivana und am Schluss Montina.

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1: Macht euch nun bereit für XT. Das brasilianische Trio bringt Ende August ihr Album The Pain Made With Who I Am an den Start. Wenn ihr auf brutalen Deathcore gepaart mit Modern Metalcore Hooks steht, dann seid ihr hier absolut richtig. Die erste Single Who I Am zeigt eine Mischung aus energiegeladenen Riffs und wütenden Growls, perfekt ergänzt durch eingängige Refrains. Mit über 7 Millionen Streams hat sich XT als aufstrebender Star etabliert. Wichtig ist, dass die Band ihre Musik selbst produziert und damit ein authentisches, emotionales Erlebnis schafft. Die Thematik ihrer Songs, insbesondere Selfish, spricht viele junge Menschen an und bietet eine Plattform für gemeinsame Verarbeitung von Schmerz und Wachstum. Hört nun die Titel Who I Am, danach Nothing But Pain und zum Schluss And This XT.

Für alle Symphonic Metal Fans gibt es gleich zwei Gründe zum Feiern. Xandria veröffentlicht im August ihr Jubiläumsalbum Eclipse zum 30-jährigen Bandbestehen und das Beste für uns in Österreich auf ihrer anstehenden Europa-Tournee machen sie halt bei uns und zwar am 3. Oktober rocken sie das Rockhaus in Salzburg. Die deutschen Symphonic Metaller kehren mit ihrem neuen Album zurück und zeigen sich musikalisch vielseitiger als je zuvor. Die erste Single Shannon's Home kombiniert Folk-Elemente mit opulenten Melodien. Die Texte greifen aktuelle gesellschaftliche Themen auf und machen das Album zu einem kraftvollen Kommentar. Wir spielen nun drei Songs von Xandria, Northern, danach Colors und zum Schluss The Shannon's Home.

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3: Die Heavy-Metal-Legende Accept feiert mit ihrem neuen Album Teutonic Titans 1976 bis 2026 ein halbes Jahrhundert Rockgeschichte. Am 4. September erscheint diese Sammlung von Neuinterpretationen mit einer Vielzahl von Metal-Stars, die die Band in ihrer Karriere beeinflusst haben. Darunter Rob Halford von Judas Priest. Die Neuauflagen von Klassikern wie Balls on the Wall und Fast as a Shark zeigen, dass Accept auch nach 50 Jahren im Musikgeschäft weiterhin stark präsent sind. Das Album bietet eine kraftvolle Rückschau, kombiniert mit frischen Interpretationen, die sowohl alte als auch neue Fans begeistern werden. Wer Accept live erleben möchte, hat die Gelegenheit. Am 4. Dezember kommen sie nach Wien und treten im Gasometer auf. Ihr hört nun drei Titel von Accept: Balls to the Wall, danach Fast as a Shark und zum Schluss Save Us.

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1: Wer es lieber nostalgisch macht, greift zu Nestor. Die Schweden bringen den unverfälschten 80er Area Rock zurück ins Radio und vereinen nostalgische Elemente mit modernem Sound und veröffentlichen am 14. August ihr Live-Album mit dem Song Fire Sign aus ihrem Debütalbum Kids in a Ghost Town. Zeigen sie eindrucksvoll, dass sie die Tradition des 80er Rock weiterführen können. Ihre Fähigkeit, eingängige Melodien und starke Performance zu kombinieren, hat ihnen bereits eine Grammy-Nominierung eingebracht. Nestor bringt einen zeitlosen Sound, der an große Namen wie Bon Jovi und Aerosmith erinnern. Ihre Auftritte zuletzt als Support für Kiss beweisen, dass sie live sehr gut sind und begeistern das Publikum mit energiegeladenen Shows. Ihr hört nun Fire Sign und danach den Titel These Days.
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Aus Kiew erreicht uns die nächste Albumankündigung. Ignea veröffentlicht im Oktober ihr neues Konzeptalbum Monumental. Wer auf progressive Orchestration mit brachialen Wechsel zwischen Klagesang und Growls steht, wird die neue Single Darkness lieben. Die Single Dreams of Lands Unseen thematisiert die Weltraumträume der Ära des Kalten Krieges und zeigt einen einzigartigen Mix aus technischen Riffs und nostalgischen Sounds. Die gesamte Produktion spiegelt die Herausforderung wider, die die Band aufgrund des Krieges in ihrer Heimat durchlebt hat. Musikalisch kombiniert sie melodische Passagen mit atmosphärischen Zwischenspielen und großen Chören, die das nostalgische Gefühl verstärken. Ihre Texte hinterfragen sowohl persönliche als auch kollektive Erinnerungen und schaffen eine dichte emotionale Atmosphäre. Am 20. November treten Ignea in Wien auf im Weberknecht. Hört nun folgende Titel: Darkness, Dreams of Lands Unseen und Dunes.

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1: Und zum Schluss ein Blick auf die Metalcore-Pioniere As I Lay Dying. Nach einer über 25-jährigen Karriere und zahlreichen Erfolgen zeigen As I Lay Dying mit ihrem 8. Studioalbum Through Storms Ahead zum Schluss ein Blick auf die Metalcore-Pioniere von As I Lay Dying. As I Lay Dying ist eine einflussreiche US-amerikanische Band aus Kalifornien, gegründet im Jahr 2000 von Sänger Tim Lambesis. Sie prägten den Melodic Metalcore mit harten Breakdowns und eingängigen Melodien, gerieten jedoch mehrfach durch schwere interne Konflikte und die versuchte Anstiftung zum Mord ihres Sängers in die Schlagzeilen. Gegründet wurden sie 2000 in San Diego, Kalifornien. Der Name stammt aus dem Roman »Als ich im Sterben lag« von William Faulkner. Alben wie »Shadows are Security« aus 2005 und »An Ocean Between Us« aus 2007 machten sie zu weltweiten Genregrößen. Kontroversen gab es um den Sänger Tim Lambesis. Er fasste eine Haftstrafe aus, weil er 2013 einen Auftragsmörder anheuern wollte, um seine Ehefrau zu töten. 2014 bekannte er sich schuldig und wurde zu 6 Jahren Gefängnis verurteilt. Es gab dann ein Comeback nach seiner vorzeitigen Entlassung. Er formierte die Band neu. Das Album Shaped by Fire erschien dann 2019. Ende 2024 kam es zu einem massiven Bruch, als fast die gesamte restliche Band das Projekt verließ und Touren abgesagt wurden. 2025 gab es dann einen Neustart, da stellte Lambesis eine komplett neue Besetzung vor und veröffentlichte neue Musik wie die Single Echoes und If I Fall. Und wir hören nun folgende Musik: Burden, Foundation, For Salem, If I Fall und Nothing Left. Damit verabschiede ich mich. Werner Rackl dankt fürs Zuhören und wir hören uns wieder am Mittwoch, den 9. September um 20 Uhr mit zahlreichen Neuerscheinungen.

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0: Geschätztes Publikum, das uns stets seine Ohren leiht, unserer Sendung Frequenzliteraturen. Hilde Unterberger begrüßt Sie herzlich. Ich freue mich, dass Sie wieder eingeschaltet haben. Heute gibt es zum letzten Mal in diesem Sommer eine Sommerreprise. Sie kennen das vermutlich schon. Manchmal bringen wir aus unserem reichhaltigen Archiv ein paar Beiträge zum Wiederhören. Und da habe ich heute folgende Besprechungen ausgewählt. Romane von Margaret Atwood, Alexander Hämmern und Bernd Eichner. Dann kehren die Kolleginnen und den Kollegen, die damals diese Beiträge aufgenommen haben. Und viel Freude damit.
1: Heute entführe ich Sie nach Chicago und danach nach Bosnien mit einem Roman von Alexander Hämmern, der in Chicago lebt, aber in Bosnien geboren ist. Er erzählt uns die Geschichte von Lazarus, wobei nicht definiert ist, ob er den heiligen Lazarus, den Bruder von Maria Magdalena, meint, oder den Lazarus nach dem Gleichnis vom reichen Mann und den armen Lazarus, nachdem die Krankenhäuser der Lazaristen-Missionsorden benannt wurden, mit der heutigen späteren Bezeichnung Lazarett.

Das Persönliche ist politisch. Das Politische ist persönlich. So könnte man den neuen Roman Lazarus von Alexander Hemmon überschreiben. Er wurde 1964 als Kind einer serbischen Mutter und eines bosnischen Vaters in Sarajevo geboren. Als er sich 1992 in den USA aufhielt und von der Belagerung seiner Heimatstadt erfuhr, blieb er im Exil und lebt heute in Chicago. Es ist ein geschichts- und geschichtenträchtiges Buch, das uns hier Hemmon vorlegt. Während am Anfang die beiden Erzählstränge, jener von Lazarus und seiner Schwester Olga und jener von Brick und Rora, sauber voneinander getrennt sind, vermengen sie sich später immer stärker. Einmal ist man in Chicagos Lazarus, ein andermal mit den beiden Reisenden in einem schäbigen Hotel des Ostens, wo junge Frauen auf westliche Freier warten. Das meistert Hemmon souverän. Nie entsteht Verwirrung über das Erzählte. Er meint, in meinem Leben gab es nur Heimat und fern von Heimat. Und der Raum dazwischen war voller Grenzen.

Im Klappendeck des Buches heißt es unter anderem: Der Roman Lazarus beginnt in Chicago im Jahre 1908, als der junge osteuropäische Einwanderer Lazarus Averbuch, ein vermeintlicher Anarchist, das Haus des örtlichen Polizeichefs betritt und erschossen wird. Der Erzähler ist Wladimir Brick, ein bosnisch-amerikanischer Schriftsteller, und im Mittelpunkt der Geschichte steht der Versuch, beinahe ein Jahrhundert später, die Wahrheit über Lazarus und sein Ende ans Licht zu bringen. Brick macht sich mit Rohrer, einem Freund aus Kindertagen, auf den Weg in die postkommunistischen Länder. Bald erkennen die beiden, dass diese Reise von der neuen in die alte Welt mehr ist als die Suche nach den Spuren eines Toten.

Zeit und Ort sind die einzigen Dinge, denen ich mir sicher bin. 2. März 1908, Chicago. Alles andere liegt im Dunst der Geschichte und des Schmerzes und jetzt stürze ich mich kopfüber hinein. Früh am Morgen klingelt ein dürrer junger Mann an der Haustür von 31 Lincoln Place, dem Wohnsitz von George Shippey, dem allseits geachteten und gefürchteten Polizeipräsidenten von Chicago. Das Hausmädchen, deren Name als Theresa verzeichnet ist, öffnet die Tür, die sicher bedrohlich knarrt, mustert den jungen Mann von den schmutzigen Schuhen bis zum dunklen Gesicht und grinst, wie um zu sagen, er sollte tunlichst einen Grund dafür haben, dass er hier steht. Der junge Mann verlangt, Chief Shippey persönlich zu sprechen. Mit ihrem strengen deutschen Akzent teilt ihm Theresa mit, dass es noch viel zu früh sei und Chief Shippey von 9 Uhr niemanden empfange. Er dankt ihr lächelnd und verspricht, um 9 wiederzukommen. Seinen Akzent vermag es nicht einzuordnen. Sie wird Shippey warnen, dass der Ausländer, der ihn sprechen will, einen höchst fragwürdigen Eindruck mache. Der junge Mann steigt die Treppe hinab und öffnet das Tor, das ebenfalls bedrohlich knarrt. Er schiebt die Hände in die Taschen, doch dann zieht er seine Hose hoch. Sie ist ihm immer noch zu groß. Er schaut nach rechts, er schaut nach links, als müsse er sich entscheiden. Der Lincoln Place ist eine andere Welt. Die Häuser hier sind die wahren Schlösser. Die Fenster hoch und breit, auf den Straßen sind keine Bettler. Es ist überhaupt niemand auf der Straße. Die eisverkrusteten Bäume funkeln im trüben Morgenlicht. Ein unter der Eislast gebrochener Ast berührt das Pflaster und lässt seine gefrorenen Zweige klirren. In dem Haus auf der anderen Straßenseite spielt jemand hinter einem Vorhang hervor, das Gesicht aschgrau vor dem dunklen Raum dahinter. Es ist eine junge Frau. Er lächelt ihr zu und sie zieht hastig den Vorhang zu. All die Leben, die er leben könnte, all die Menschen, die er nie kennen, die er nie sein wird, sie sind überall. Das ist die Welt, mehr nicht. Seit einiger Zeit peinigt der Spätwinter genussvoll die Stadt. Der reine Schnee des Januars und die spartanische Kälte des Februars sind vorbei und jetzt steigen die scheinheiligen Temperaturen, um dann böswillig wieder zu fallen. Das Gift, die Eisstürme, die erschöpften Körper, die verzweifelt auf dem Frühling warten, die vielen nach Ofenrauch stinkenden Kleider. Die Füße und Hände des jungen Mannes sind eiskalt. Er bewegt die Finger in den Hosentaschen und bei jedem zweiten Schritt stellt er sich auf die Fußspitzen, als tanze er, um den Kreislauf in Gang zu halten. Er ist seit 7 Monaten in Chicago und hat die meiste Zeit gefroren. Die spätsommerliche Hitze ist nur noch eine Erinnerung an einen anderen Albtraum. An einem launischen warmen Tag im Oktober war er mit Olga an dem flechtenfarbenen See, der jetzt dick zugefroren ist, und sie schauten wie gebannt auf die rhythmische Ruhe der herankommenden Wellen und dachten an all das Gute, das eines Tages geschehen könnte. Der junge Mann sitzt in Richtung Webster Street in Bewegung und macht einen Bogen um den herabhängenden Ast. Die Bäume hier werden mit unserem Blut gegossen, würde Isador sagen. Die Straßen mit unseren Knochen gepflastert. Sie verspeisen unsere Kinder zum Frühstück und werfen den Rest in den Abfall. Die Webster Street ist erwacht. In bestickten Lammfellmäntel gehüllte Frauen steigen vor ihren Häusern in die Automobile und neigen vorsichtig die Köpfe, um ihre riesige Hüte zu schützen. Männer in makellosen Galoschen schwingen sich nach den Frauen hinein. Ihre Manschettenknöpfe glitzern. Isador behauptet, er suche gern die überirdischen Orte auf, an denen Kapitalisten wohnen, um dort die heitere Ruhe des Wohlstands zu genießen, die von Bäumen gesäumte Stille. Doch um zornig zu sein, kehrt er in die Ghettos zurück. Dort ist man immer dem Lärm und der Unordnung nahe, immer in Gestank getaucht. Dort ist die Milch sauer und der Honig bitter, sagt er. Ein riesiges Automobil, keuchend wie ein gereizter Stier, überfährt beinahe den jungen Mann.
Die Pferdekutschen sehen aus wie Schiffe. Die Pferde sind stämmig, gepflegt und folgsam. Die elektrischen Straßenlaternen brennen noch und spiegeln sich in den Schaufensterscheiben. In einer der Auslagen führt eine kopflose Schneiderpuppe stolz ein zartes weißes Kleid mit schlaff herabhängenden Ärmeln vor. Er bleibt davor stehen. Die Puppe steht reglos wie ein Denkmal. Ein Mann mit Eichhörnchengesicht und Graushaar, der auf einer erkalteten Zigarre herumkaut, stellt sich neben ihn. Fast berühren sich ihre Schultern. Der Geruch seines Körpers, feucht, verschwitzt, nach muffigen Kleidern. Der junge Mann stampft mit beiden Füßen auf, damit die Blasen, die er von Isadors Schuhen bekommen hat, nicht so schmerzen. Er denkt daran, wie seine Schwestern zu Hause vor Freude kichernd ihre neue Kleidern anprobierten, an die Abendspaziergänge in Kischniew. Er war stolz und eifersüchtig, weil gut aussehende junge Burschen seine Schwestern auf der Promenade zulächelten. Es gab ein Leben vor diesem Heer. Zu Hause ist dort, wo jemand merkt, dass du nicht mehr da bist.

Arbeiter, heißt es im Text. Ich bin ein halbwegs loyaler Bürger zweier Länder. In Amerika, diesem düsteren Land, verschwende ich meine Wählerstimme, zahle widerwillig Steuern, teile mein Leben mit einer einheimischen Frau und muss an mich halten, um den idiotischen Präsidenten nicht einen qualvollen Tod zu wünschen. Aber ich habe auch einen bosnischen Reisepass, den ich nur selten benutze. Ich fahre zu herzzerreißenden Urlaubsaufenthalten und Beerdigungen nach Bosnien und um den 1. März feiere ich zusammen mit anderen Chicago-Bosniern stolz und pflichtschuldig unseren Unabhängigkeitstag mit einem angemessen feierlichen Dinner. Genau genommen fällt der Unabhängigkeitstag auf den 29. Februar. Eine typisch bosnische Komplikation. Vermutlich wäre es zu kurios und zu unsouverän, ihn nur alle 4 Jahre zu feiern. Und so findet diese chaotische Veranstaltung alljährlich in irgendeinem vorstädtischen Hotel statt. Die Bosnier fallen früh und in Scharen ein. Beim Parken ihrer Autos streiten sie sich schon mal handgreiflich um einen Behindertenparkplatz. Krückenschwingend versuchen zwei Männer zu klären, welcher von beiden schwerer beschädigt ist. Der, dem eine Landmine ein Bein abgerissen hat, oder der mit der Rückgratverletzung, die erprügelten Wärter in einem serbischen Lager verdankt. Während sie aus keinem ersichtlichen Grund im Vestibül warten, bevor sie sich in den Speisesaal begeben, der unweigerlich einen hochstapelten Namen wie Westchester, Windsor oder Lake the Heart regt, rauchen sie meine Doppelmitbürger, obwohl zahlreiche Schilder darauf hinweisen, dass Rauchen verboten ist. Sobald die Tür aufgeht, stürmen sie die weiß gedeckten mit zu vielen Gläsern und Besteck beladenen Tische, getrieben von der ewigen Angst der Armen, dass auch im Überfluss nie genug für alle da ist. Sie legen sich ihre Servietten auf den Schoß oder hängen sie sich vor die Brust. Sie erklären mühsam dem Personal, dass sie ihren Salat lieber zum Hauptgericht essen möchten statt davor. Sie machen abfällige Bemerkungen über das Essen, die dann in verächtlichen Äußerungen über die Fettliebigkeit der Amerikaner gipfeln. Und schon bald verflüchtigt sich diesen Abend restlos das bisschen amerikanische Lebensart, das sie sich im Laufe der letzten 10 Jahre oder so andressiert haben. Alle, mich eingeschlossen, sind wieder durch und durch Bosnier. Und jeder weiß, eine bezeichnende Geschichte über den kulturellen Unterschied zwischen uns und denen zu erzählen. Über diese Dinge habe ich manchmal auch geschrieben. Im offiziellen Teil des Abends werden kulturelle Vielfalt, ethnische Toleranz und Allah gepriesen. Und es gibt immer eine Reihe gravitätischer Ansprachen, gefolgt von einem Programm, in dem die gehirnentzündungsfreie Kunst und Kultur der bosnisch-herzegowischen Menschen gefeiert werden. Ein Chor unterschiedlich großer und breiter Kinder, die mich immer an die Skyline von Chicago erinnert, plagt sich mit einem bosnischen Volkslied ab. Gehör und Akzent der Kinder sind durch die Teenagerzeit in Amerika unwiderruflich verändert. Sie tanzen auch, die Kids, unter dem wohlwollenden Blick eines schnurrbärtigen Tanzlehrers. Die Mädchen tragen Kopftücher, seidene Bluderhosen und kurze Westen, die ihre sprießenden Brüste betonen. Die Jungen tragen Fese und Filzhosen. Keiner der Anwesenden hat jemals im richtigen Leben solche Kleider getragen. Die Kostümfantasien sollen an eine ehrwürdige, von Unheil und Armut freie Vergangenheit erinnern. Ich beteilige mich an diesem Selbstbetrug. Es macht mir sogar Spaß, dabei mitzuhelfen. Denn wenigstens einmal im Jahr bin ich ein bosnischer Patriot. Wie alle anderen genieße ich die unverdiente Ehre, zu dieser Nation und nicht zu einer anderen zu gehören. Ich entscheide gerne, wer sich uns anschließen darf, wer ausgeschlossen wird und wer uns als Gast willkommen ist. Die Tanzverführung soll auch potenzielle amerikanische Wohltäter beeindrucken, die viel eher geneigt sind, karitatives Geld für die Unterstützung der Association of Bosnian Americans locker zu machen, wenn sie überzeugt sind, dass unsere Kultur ganz anders ist als ihre eigene. Sie somit ihre Toleranz beweisen und dazu beitragen können, unsere unverständlichen Bräuche, da wir nun schon einmal hier sind und nie mehr weggehen werden,
zu bewahren wie eine Fliege im Bernstein.

Und noch ein Stückchen aus dem Roman. Liebe war es auch, was sie für Mary empfand, als sie mit mir zu unserem zweiten Hochzeitstag nur wenige Wochen vor dem 11. September nach Wien fuhr. Sie hatte ein Nobelhotel mit vergoldeten Schnörkeln an Wänden und Decken gebucht, das beste Restaurant der Stadt ausgegoogelt, mir einen Anzug und sich selbst ein gewagtes rotes Kleid für das Dinner zur Feier des Tages gekauft. Nach dem Essen machten wir Wien unsicher. Wir hielten uns an den Händen. Die Hände waren warm. Die Nacht war kühl. Die Straßenlaternen glommen. Ich erzählte ihr von meiner Familie und dem Kaiserreich und ihrer Reise nach Bosnien, eine Geschichte, die sie schon kannte, aber diesmal schien mir alles um uns herum zu bestätigen, dass ich mir das nicht alles nur ausgedacht hatte. Jetzt musste sie mir glauben, dass sie schon vorher ein Leben gehabt hatte, dass meine Familie eine Geschichte hatte, dass all dies zusammengehalten wurde durch ein mächtiges und fürsorgliches, wenngleich untergegangenes Reich. Wir gingen die Hauptstraße entlang, wie immer sie wirklich heißen mag, mit ihren vielen modernen Läden, für die sie sich brennend interessiert hätte, wäre ich nicht so überzeugend gewesen. Und da hörten wir auf ein Stichwort eine engelsgleiche Stimme das ukrainische Lied vortragen, das mein Großvater so gern gesungen hatte. Der Sänger musste eine Ausbildung hinter sich haben. Er rundete seinen Mund und atmete wie ein Profi. Aber er war blind und hielt einen langen weißen Stock vor sich hin wie einen Mosesstab. Ein unrasierter Mann in einem verdreckten, karierten Pullover stand neben dem blinden Sänger. Er behielt die Umstehenden im Auge, offenbar um zu verhindern, dass die Münzen aus dem Hut geklaut wurden. Das Lied war herzzerreißend traurig. Ridna Mati Moja heißt es, meine kummervolle Mutter. Wir standen da und drückten einander die Hand, als wollten wir durch das Fleisch auf die Knochen und dann noch tiefer gelangen. Mary küsste mich auf die Wangen und auf den Hals. Und ich empfand die Freude allgegenwärtiger Liebe. Alles um mich herum sprach voller Zuneigung von mir und Mary hörte zu.

ist und doch so fern, und über das Leben der Exilierten. Das war wieder ein Beitrag für die Literatursendung von Radio Frequenz, zusammengestellt und gelesen von Helene Fuchs.

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1: Liebe Bücherwürmer, hier ist wieder Inge Glavar und ich darf Ihnen heute wieder ein Buch, das mir besonders am Herzen liegt, weiterempfehlen. Das Buch heißt Der blinde Mörder und wurde geschrieben von Margaret Atwood, einer meiner persönlichen Lieblingsautorinnen. Margaret Atwood ist eine der bekanntesten Autorinnen Kanadas. Neben Romanen veröffentlichte sie auch schon Gedichte, Kinderbücher sowie literaturwissenschaftliche Bücher und auch Essays. Margaret Atwood machte sich nicht zuletzt auch durch ihr Engagement für die Ausbildung und Definition einer nationalen kanadischen Identität seit den 60er Jahren des vergangenen Jahrhunderts einen Namen. Ihr auch heute noch viel zitiertes Werk Survival, a Thematic Guide to Canadian Literature sorgte zwar für Diskussionsstoff, doch bildete es auch einen wichtigen Anhaltspunkt in der Frage nach einer nationalen Identität und der gleichzeitigen Abgrenzung zu Kanadas südlichem Nachbarn, der USA. Diese Suche nach einer eigenständigen Identität widerspiegelt sich auch in vielen Romanen Margaret Atwoods. Das bei Atwood zentrale Thema der weiblichen Subjektivität und Identität spielt auch in dem Roman The Blind Assassin, zu Deutsch eben Der blinde Mörder, eine wichtige Rolle. Die Protagonistin, Iris Chase Griffin, in jungen Jahren eine Lady der Upper Class Society, verfasst im Alter von 82 Jahren ihre Autobiografie. Sie beginnt diesen Rückblick auf ihr Leben mit dem wohl einschneidendsten Erlebnis, dem Freitod ihrer jüngeren Schwester Laura im Alter von 25 Jahren. Das Buch beginnt so. Erstes Kapitel. Die Brücke. 10 Tage nach Kriegsende lenkte meine Schwester Laura ein Auto von einer Brücke. Auf der Brücke wurde gebaut. Laura fuhr mitten durch die Absperrung. Das Auto stürzte 30 Meter in die Tiefe, krachte durch die Bäume mit ihren fedrigen neuen Blättern, ging in Flammen auf und blieb in den seichten Bach am Grunde der Schlucht liegen. Brückenteile stürzten darauf herab. Außer ein paar verkohlten Überresten blieb nicht viel von ihr übrig. Ein Polizist informierte mich über den Unfall. Das Auto gehörte mir, sie hatten mich über das Nummernschild ausfindig gemacht. Der Ton des Polizisten war respektvoll. Zweifellos wusste er, wer Richard war. Er sagte, vielleicht habe sich ein Reifen in einer Straßenbahnschiene verklemmt oder die Bremse habe versagt. Aber er fühlte sich auch verpflichtet, mir mitzuteilen, dass 2 Zeugen, ein Anwalt im Ruhestand und ein Bankkassier, beide glaubwürdig, angegeben hatten, den Vorfall beobachtet zu haben. Sie hatten ausgesagt, Laura habe das Steuer scharf und absichtlich herumgerissen und das Auto so beiläufig, wie man von einem Bürgersteig heruntertritt, über den Rand der Brücke hinausgelenkt. Durch die weißen Handschuhe, die sie getragen hatte, hatten sie ihre Hände auf dem Steuerrad deutlich sehen können. Es waren nicht die Bremsen, dachte ich. Sie hatte ihre Gründe. Nicht, dass diese Gründe je dieselben Gründe wie die anderer Leute gewesen wären. In dieser Hinsicht war sie absolut skrupellos. Von diesem Anfang ausgehend rollt Iris die Familiengeschichte der Chase-Dynastie, beginnend bei ihren Großeltern bis hin zu den tragischen Umständen, die unmittelbar zum Tod ihrer Schwester führten, so

sowie dessen Folgen auf. Trotz ihrer Gegensätzlichkeit war das Schicksal der beiden Schwestern Zeit ihres Lebens auf geheimnisvolle Weise verstrickt. Im Laufe ihrer Erzählung enthüllt Iris die Parallelität ihrer beiden Leben und es entsteht der Eindruck, als hätten Laura und Iris ständig eine Hand im Leben der anderen. Diese Handsymbolik zieht sich unter anderem wie ein roter Faden durch das ganze Buch und somit auch durch Iris Leben. Zum Beispiel auch bei folgendem Ausschnitt. Eine Woche, nachdem Alex Thomas fortgegangen war, kam Laura in mein Zimmer. »Ich finde, du solltest das hier haben«, sagte sie. Es war ein Abzug des Fotos von uns dreien, das Elwood Murray geschnitten und beim Picknick aufgenommen hatte. Aber sie hatte sich selbst abgeschnitten. Nur ihre eine Hand war noch da. Sie hatte die Hand nicht herausschneiden können, ohne dass der Rand krumm geworden wäre. Sie hatte dieses Foto nicht koloriert, nur ihre eigene abgeschnittene Hand. Die hatte sie in einem sehr hellen Gelb getönt. »Mein Gott, Laura«, sagte ich, »wo hast du das her?« »Ich habe Abzüge gemacht«, sagte sie, »als ich bei Elwood Murray gearbeitet habe. Das Negativ habe ich auch noch.« Ich wusste nicht, ob ich wütend oder erschrocken sein sollte. Das Foto derart zu zerschneiden kam mir sehr merkwürdig vor. Der Anblick von Lauras hellgelber Hand, die über das Gras auf Alex zukroch wie ein leuchtender Krebs, ließ mir kalte Schauer über den Rücken laufen. »Warum um alles in der Welt hast du das gemacht?« »Weil es das ist, woran du dich erinnern willst«, sagte sie. Das war so verwegen, dass ich nach Luft schnappte. Sie sah mich auf eine direkte Weise an, die bei jedem anderen eine Herausforderung gewesen wäre, aber sie war Laura. Ihr Ton war weder trotzig noch eifersüchtig. Sie sprach einfach nur eine Tatsache aus. »Es ist in Ordnung«, sagte sie. »Ich habe noch eins, für mich.« »Und auf deinem bin ich nicht drauf?« »Nein«, sagte sie, »bist du nicht. Nur deine Hand.« Nie wieder kam sie, jedenfalls mir gegenüber, einem Eingeständnis ihrer Liebe zu Alex Thomas so nahe. Abgesehen vom Tag vor ihrem Tod, aber nicht einmal da benutzte sie das Wort Liebe. Ich hätte dieses verstümmelte Foto wegwerfen sollen, aber ich tat es nicht. Es scheint, als wäre Laura auch nach ihrem Tod noch durch ihre ständige Präsenz ein Teil von Iris Identität geworden. Diese Allgegenwärtigkeit entsteht einerseits durch Iris persönliche Erinnerungen an ihre Schwester und die gemeinsame Vergangenheit, andererseits durch die Mystifizierung von Lauras Person durch die Öffentlichkeit aufgrund des skandalumwitterten Buches The Blind Assassin, das posthum unter Lauras Namen erschien. Iris' Autobiografie dient nun als Rahmen für den Roman im Roman The Blind Assassin, der blinde Mörder. Es ist dies die Geschichte einer geheimen Affäre zwischen einer jungen Dame der Upper Class Society und einem sich ständig auf der Flucht befindlichen politischen Agitator, der von einem außenstehenden, allwissenden Erzähler vermittelt wird. Eingeflochten in diese Liebesgeschichte findet sich als weitere Erzählebene die Science-Fiction-Geschichte um den Planeten Zykron und dessen Protagonisten, einem jugendlichen, blinden Mörder und einem stummen Mädchen, die sich die Liebenden während ihrer geheimen Treffen in Form einer Fortsetzungsgeschichte erzählen. Das erste Kapitel dieses Romans im Roman beginnt wie folgt. Die Tür geht auf, er ist da. Sie hat keine Zeit, Dankbarkeit zu empfinden, bevor er sie ins Haus zieht. Sie stehen auf einem Treppenabsatz, auf der Hintertreppe. Kein Licht, bis auf das, das durch ein Fenster fällt, irgendwo weiter oben. Er küsst sie, die Hände um ihr Gesicht gelegt, das Sandpapier seines Kinns. Er zittert, aber nicht vor Erregung, oder nicht nur. Sie löst sich von ihm. Du siehst aus wie ein Bandit. Sie hat noch nie einen gesehen. Sie denkt an die Oper. Die Schmuggler in Carmen, die sich das Gesicht mit verkohlten Korken anmalen. Tut mir leid, sagt er. Ich musste mein letztes Lager ein bisschen überstürzt aufgeben. Könnte falscher Alarm gewesen sein, aber ich musste ein paar Sachen zurücklassen. Wie zum Beispiel deinen Rasierapparat? Unter anderem. Komm mit, es ist hier unten. Die Treppe ist schmal, rohes Holz, eine Latte als Geländer. Unten Zementfußboden. Es riecht nach Kohlenstaub, ein durchdringender unterirdischer Geruch, wie die feuchten Steine in einer Höhle. Hier herein.
Es ist das Zimmer des Hausmeisters. Aber du bist nicht der Hausmeister, sagt sie mit einem Auflachen. Oder? Jetzt schon. Jedenfalls ist der Vermieter dieser Meinung. Er ist schon ein paar Mal hier gewesen, früh morgens, um zu kontrollieren, ob ich die Kohlen nachgelegt habe. Aber nicht zu viel. Er will keine warmen Mieter haben. Warme Mieter kommen einem zu teuer. Lauwarm ist gut genug. Das Bett ist nicht so besonders. Es ist ein Bett, sagt sie. Schließ die Tür ab. Sie lässt sich nicht abschließen, sagt er. Ein kleines Fenster, Gitter davor. Die Reste eines Vorhangs. Rostfarbenes Licht fällt herein. Sie haben einen Stuhl unter den Türknauf geschoben. Einen Stuhl, an dem die meisten Sprossen fehlen. Halb schon Kleinholz. Kein beeindruckendes Hindernis. Sie liegen unter einer schimmeligen Decke, seinen und ihren Mantel darüber bereitet. An das Laken darf man nicht einmal denken. Sie kann seine Rippen spüren, die Mulden dazwischen nachziehen. Was isst du eigentlich? Frag nicht. Du bist zu dünn. Ich könnte dir was mitbringen, was zu essen. Leider bist du nicht sehr zuverlässig. Ich könnte verhungern, während ich darauf warte, dass du kommst. Mach dir keine Sorgen. Ich werde bald von hier verschwinden. Wohin? Meinst du, aus diesem Zimmer oder aus der Stadt oder... Ich weiß nicht, quäl mich nicht. Ich bin einfach nur interessiert, das ist alles. Ich mache mir Sorgen. Ich möchte... Hör auf. Also dann, sagt sie, bleibt uns ja wohl noch Zykron. Außer du willst, dass ich gehe. Nein, bleib noch ein bisschen. Tut mir leid, aber ich stehe ziemlich unter Druck. Wo waren wir? Ich kann mich nicht erinnern. Er überlegt, ob er ihr die Kehle durchschneiden oder sie für immer und ewig lieben soll. Ach ja, richtig. Ja, die übliche Frage. Nachdem das Liebespaar keinen Namen trägt, bleibt ihre wahre Identität in dem Buch zwar lange unklar, wird jedoch am Ende von Iris Memoiren enthüllt. Die Science-Fiction-Story spiegelt die Situation des Liebespaares wider. Wie der blinde Mörder das Mädchen vor dem sicheren Tod auf dem Opferaltar bewahrt, sich in sie verliebt und mit ihr aus der Stadt flieht, so sieht auch die junge Frau ihre Affäre mit dem Mann als einzige Fluchtmöglichkeit aus ihrem unliebsamen, von Zwängen und Rollen geprägten Leben in der besseren Gesellschaft. Durch die erfundene Geschichte erklären die Liebenden ihre Beziehung zueinander. Mit dem Tod des Mannes im Zweiten Weltkrieg stirbt für die Frau auch jede Möglichkeit einer endgültigen Flucht aus ihrem Leben und die erfundene Stadt bricht wie ein Kartenhaus in sich zusammen. Die Wichtigkeit der Ereignisse in The Blind Assassin wird klar, als Iris letztendlich enthüllt, wer die beiden Liebenden sind. Die äußere Struktur von Edwards Roman The Blind Assassin erinnert an ein Strickmuster, in dem in getrennten, abwechselnden Abschnitten zum einen die Kapitel der fiktiven Autobiografie und zum anderen Kapitel aus dem Roman im Roman gemeinsam mit eingestreuten Zeitungsartikeln und einem Brief präsentiert werden. Es ergeben sich grob gesehen zwei Bezugsebenen bzw. zwei Perspektiven. Zum einen die subjektive Perspektive von Iris Autobiografie. Und die Objektivität vermittelnde Perspektive des Buches und der Zeitungsausschnitte andererseits. Anders betrachtet ist das eine ihre Erinnerung, die sie aus ihrem Gedächtnis heraus zu Papier bringt, und das andere Teile ihrer Erinnerung, die sie gesammelt in einem Schiffskoffer aufhebt. Iris interner und externer Speicher sozusagen. In ihrem Rückblick enthüllt Iris gemeinsam mit Teilen ihrer Vergangenheit auch Fragmente ihrer Identität, die letztlich den Eindruck eines Mosaiks ergeben. Ständig schlüpft sie in auferlegte Rollen oder setzt Masken auf, um den Erwartungen anderer zu entsprechen. Es ist das wahre Ich, das scheinbar stets verborgen bleibt und letztlich doch eine Collage aus den verschiedenen Facetten ihres Selbst darstellt. Stellenweise distanziert sich Iris rückblickend stark von ihrer eigenen Vergangenheit, sodass sie beispielsweise bei der Beschreibung ihres Hochzeitsbildes in der dritten Person von sich selbst spricht. Nicht zuletzt durch den Akt der Erinnerung und durch den damit verbundenen wichtigen Faktor Zeit verändert sich der Blickwinkel auf Vergangenes, da wir im Erinnern alle gemachten Erfahrungen seit dem Zeitpunkt des Erlebens mit einschließen. Diese Erkenntnis teilt auch Iris, denn trotz ihrer Bemühung um weitestgehende Objektivität und um Darstellung der Wahrheit flicht sie in narrativen Brüchen Kommentare mit ein, die den Ausgang der Dinge vorahnen lassen bzw. ihr jetziges besseres Wissen um die Geschehnisse verdeutlichen.
Als sie beispielsweise von ihrer letzten Begegnung mit Laura berichtet, reflektiert sie zwischen den Sätzen ihrer Erzählung, was sie anders machen hätte können, um das folgende Unglück, von dem sie zu dem erzählten Zeitpunkt natürlich noch nichts wusste, zu verhindern. Die vielschichtige Struktur von The Blind Assassin, die Verschachtelung und narrative Mittel wie Brüche in Form von Autorenkommentaren, die verschiedenen Erzählmodi und Tempi, Rück- und Vorgriffe sowie metafiktionale Einschübe machen diese Geschichte zu einem meisterhaften Roman. In der verwobenen Struktur bleiben die Bezüge der verschiedenen Erzählebenen zueinander bis zum Schluss unklar. Erst als Iris am Ende ihrer Autobiografie die Wahrheit enthüllt, lösen sich die Rätsel und wie in einem Puzzlespiel setzen sich die Teile zu einem Gesamtbild zusammen. Der Leser fühlt sich zwischenzeitlich wie ein Detektiv, der neugierig Seite um Seite verschlingt, damit er letztendlich alle Puzzleteile beisammen hat und er das unscharfe Bild somit als klares Ganzes sieht. Wer neugierig geworden ist und wem dieses Buch gefällt, dem kann ich weiters auch noch andere Romane von Margaret Atwood wärmstens ans Herz legen, zum Beispiel Die Räuberbraut oder Alias Grace. So, liebe Hörerinnen und Hörer, liebe Leseratten, ich hoffe, ich konnte mit meinem kleinen Ausschnitt heute wieder ein paar Leser, Leserinnen dazugewinnen. Ich konnte sie neugierig machen und sollten Sie zu dem Buch greifen, so hoffe ich, dass es Ihnen genauso gut gefällt mit mir wie mir und dass Sie hineingesogen werden in diese magische Welt. Alles Liebe und viel Spaß beim Lesen wünscht Inge Clavar.

Ja, herzlich willkommen bei Literaturen auf Radio Frequenz. Ich begrüße Sie recht herzlich. Mein Name ist Sigmund Klackl. Ich freue mich, dass ich jetzt auch mitarbeiten darf bei Radio Frequenz und Ihnen einige Bücher zum Lesen vorstellen darf. Die erste Vorstellung ist ein Buch von Bernhard Eichner, das den Titel Kaschmirgefühl trägt. Das ist ein kleiner Roman über die Liebe. So lautet auch der Untertitel dieses Buches. Es ist tatsächlich ein eher schmales Büchlein, wenn man es vergleicht mit den übrigen Werken von Bernhard Eichner. Und es weicht auch stilistisch ab. Dazu aber später mehr. Zum Autor Bernhard Eichner. Er ist 1972 in Innsbruck geboren und verbringt seine Kindheit in einem Dorf in Osttirol, relativ unspektakulär, sieht aber seine Berufung zum Schriftsteller schon sehr früh. Daher bricht er die Schule ab und flüchtet nach Innsbruck, wo er sich recht und schlecht durchschlägt, schließlich aber die Matura doch noch nachmacht und Germanistik studiert. Er hält sich mit verschiedenen Jobs über Wasser, arbeitet auch als Fotolaborant und beginnt sich mit der Fotografie zu beschäftigen und er schreibt unentwegt und versucht, seine Linie, seinen Sound zu finden. Die ersten Veröffentlichungen sind nur mäßig erfolgreich. Er lebt von seinem Beruf als Fotograf. Mit der Trilogie Die Totenfrau allerdings gelingt ihm dann der Durchbruch an die Spitze der Bestsellerlisten. Bösland und Der Fund sind ebenfalls internationale Erfolge im Genre der Kriminalromane. Aber mit seinem Buch Kaschmirgefühl geht er einen neuen Weg.

Der Roman ist eigentlich kein Roman, sondern ein Dialog. Der Protagonist hat keine Partnerin, fühlt sich einsam und verlassen und kommt auf die Idee, bei einer sogenannten Sex-Hotline anzurufen. Ein Dialog also zwischen einem ziemlich frustrierten Mann, der als Krankenpfleger in einem Hospiz arbeitet und ständig mit dem Tod konfrontiert ist, und einer scheinbar zufällig ausgewählten Dame, die eine Sex-Hotline betreibt. Ein Zitat dazu. Freut mich wirklich sehr, dass du so höflich bist und dass du unter all den Frauen da draußen gerade mich angerufen hast. Das war ein Zufall. Das denke ich nicht. Ich weiß, das klingt verrückt, aber seit ich heute Morgen aufgewacht bin, warte ich insgeheim darauf. Worauf? Auf einen Anruf, der mein Leben verändern wird. Auf einen Mann, den ich glücklich machen kann. Auf einen, der vielleicht auch mich glücklich machen wird. Sagen Sie das zu jedem? Ja. Funktioniert es? Meistens. Aber jetzt mach erst mal deine Augen zu. Was soll ich? Du sollst deine Augen zumachen. Und wozu soll das gut sein? Ich bin dir näher, wenn sie zu sind. Also mach einfach, was ich dir sage und alles wird gut. Sie sind jetzt zu. Sehr gut. Und jetzt möchte ich wissen, für wen ich mich ausziehe. Wie heißt du, mein Süßer? Joe. Echt jetzt? Ja. Du heißt doch nie im Leben Joe. Warum denn nicht? Weil du schüchtern bist und schüchterne Männer heißen nicht Joe. Außerdem hast du deine Augen offen. Woher wollen Sie das wissen? Ich mache das hier schon ziemlich lange. Ich fühle mich unwohl, wenn die Augen zu sind. Wie gesagt, es ist das erste Mal, dass ich so etwas mache. Dann lass sie offen. Aber bitte lüg mich nicht mehr an, Joe. Ich lüge nicht. Alle lügen, glaube mir. Das fängt beim Namen an und hört beim Aussehen auf. Du erzählst mir doch sicher gleich, dass du 1,90 groß bist, schlank und muskulös und dass du es eigentlich gar nicht nötig hättest, hier anzurufen. Stimmt's? Nötig habe ich das tatsächlich nicht. Wusste ich's doch. Vielleicht ist es besser, wenn ich jetzt auflege. Aber warum denn? Weil ich mir das anders vorgestellt habe. Wie denn? Sag es mir. Nicht so. Rede ich dir zu viel? Nein, ich dachte einfach, dass es anders abläuft. Entschuldigen Sie bitte. Ich wollte Sie nicht kränken oder zurückweisen. Du willst mich nicht zurückweisen? Du hast das Konzept wohl nicht verstanden. Du bist es, der hier anruft. Du willst etwas von mir und nicht ich von dir. Ich wollte Sie wirklich nicht verärgern. Hör endlich auf, mich zu sitzen. Sag mir lieber, was ich für dich tun kann. Wie du es gerne hättest. Enttäusch mich nicht, Joe. Auf welche Schweinereien stehst du? Zitat Ende. Das ganze Buch besteht also aus einem Zwiegespräch dieses Mannes mit der Dame, die sich ein bisschen Haushaltsgeld dazu verdienen möchte, indem sie einsamen Männern ein sexuelles Abenteuer per Telefon vorgaukelt. Die Damen bekommen nach Dauer des Gespräches bezahlt. Sie müssen also bestrebt sein, das Gespräch in die Länge zu ziehen. Dass auch das gar nicht so einfach ist, das wird hier bewiesen. Das Gespräch wird immer wieder beendet, der Mann ruft aber immer wieder an. Und es geht nicht um Sex, jedenfalls nicht vordergründig, sondern vielmehr um die Lüge. Beide bauen kunstvolle Lügengebäude, allerdings auf ziemlich wackeligen Beinen, sodass immer wieder einmal etwas in sich zusammenstürzt. Das macht aber nichts, denn so scheint es, beide haben irgendwie gute Gründe, dem anderen diese kleinen Schwindeleien nicht übel zu nehmen.

Ja, dieses Gestöhne von Jane Birkin und Serge Gainsbourg haben Ende der 60er Jahre des vorigen Jahrhunderts noch ziemlich viel Staub aufgewirbelt. Das war noch ziemlich unanständig. Heutzutage denkt sich da keiner mehr was dabei. Aber ich finde, das Lied passt irgendwie zu diesem Kaschmir-Gefühl. Ein bisschen lässt der Roman an Daniel Klattauers Gut gegen Nordwind denken. Da lernen sich zwei Menschen ja per E-Mail kennen. Ganz neu ist die Idee also nicht. Aber Bernhard Eichner gibt der Geschichte eine romantische und liebenswerte Note. Mit Humor und Sarkasmus wird nicht gegeizt und eine gewisse Spannung ist der Geschichte nicht abzusprechen. Es ist, was es ist, ein kleiner Roman über die Liebe. Lesenswert und liebenswert, meint ihr Sigmund Krackl, der den Roman für sie gelesen hat. Er heißt Kaschmir-Gefühl, der Autor ist Bernhard Eichner, es sind 188 Seiten und das Buch ist erschienen 2019 im Haimon Verlag Innsbruck.

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0: Danke sehr. Und jetzt. Eine kleine Sensation bahnt sich an.
1: Sensation. Situation wird immer perfekter.
0: Jetzt fragt ihr euch, jetzt haben sie so viele Asse schon aus den Armen.